0: Schauer 17 bis 25 Grad und am Montag überwiegend trocken, im Westen abends Schauer. Es ist 2.03 Uhr.
1: Schönen Dank für die 3 Minuten Nachrichten. Von mir jetzt einige Verkehrsnachrichten. Hier ist der Verkehrsservice der ARD Hitnacht. Die A1 ist zwischen Lengerich und Lattbergen wegen Brückenarbeiten gesperrt. Das Ganze bis Sonntagmorgen. Die Autobahn 43 Wuppertal Richtung Recklinghausen ist zwischen Herne-Eicke und dem Kreuz Herne wegen Bergungsarbeiten bis 6 Uhr gesperrt. Die Autobahn 96 ist zwischen München-Leim und Sendling wegen Brückenarbeiten in beiden Richtungen bis 5 Uhr gesperrt. Dann der Blick nach Berlin. Die A111 hier ist zwischen Seidelstraße und Festplatz mal wieder gesperrt. Und zwar wird im Tunnel am Flughafen gearbeitet. Deswegen also bis um 5 Uhr die Sperrung. Und dann A565 Bonn, Beuel und Auerberg. Das sind die beiden Punkte. Ja, genau, hier wird an der Brücke Bonn-Nord gearbeitet oder beziehungsweise die Brücke untersucht. Deswegen ist die A565 zwischen Bonn-Beuel und Auerberg in beiden Richtungen gesperrt, da hier stärkere Brückenschäden vermutet werden. Ihnen unterwegs eine gute Fahrt durch die Nacht. Kommen Sie gut ans Ziel, bleiben Sie munter.
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0: Hier ist die ARD Hitnacht und Elke aus Ludwigshafen, unsere Tortenkönigin der ARD Hitnacht Radiofamilie, hat diesmal nichts gebacken und sich als Konditorin betätigt, sondern sie hat diesmal wieder lecker gekocht und zwar für sich selber und hat geschrieben zu den herrlichen Fotos, die sie angehängt hat, ich platze gerade. Aber weil ich gerade einen Teller von diesen Spaghetti mit angebratenen Salbeiblättern, wie das duftet, Knofi, gelben und grünen Zucchini-Scheiben mit Kirschtomaten darüber gehobelten Parmesankäse genossen habe. So, das also hat sie gemacht. Da habe ich mich die ganze Zeit drauf gefreut. Im Spaghetti-Kochwasser koche ich dann auch gleich noch Pellkartoffeln vor. Das heiße Wasser ist gleich genutzt und dann lassen sie sich später auch leichter schälen. Zwei Teller wandern jetzt in den Kühlschrank für jene, die das auch mögen. Ich liebe solches Essen, liebe Gourmet-Grüße an alle. Ich bin jetzt ganz zufrieden. Mit guter Musik kocht man eben gerne. Ja, das kann ich mir vorstellen, liebe Elke. Also dann ganz liebe Grüße zurück aus Magdeburg und dann jetzt schön schlafen. Müsste ja überhaupt kein Problem sein mit so vollem Magen, oder?
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0: Allein die Fotos anzuschauen, macht mich ja schon irgendwie hungrig. Aber ja, ich werde mal meinen Hunger jetzt in der Nacht nicht stillen.

Hier ist die ARD Hitnacht mit einer Falschfahrermeldung. Achtung bitte, Falschfahrer auf der A45, A66 zwischen Hanauer Kreuz und Wölfersheim. Kommt Ihnen ein Falschfahrer entgegen, bitte ganz rechts fahren, nicht überholen. Auf der A45, A66 zwischen Hanauer Kreuz und Wölfersheim ist ein Falschfahrer unterwegs. Vorsicht hier in beiden Richtungen.

Milo. Heult hier den Mond an, es ist auch wieder zum Anheulen, dass ein Falschfahrer unterwegs ist. Achtung, ich wiederhole nochmal die Warnung auf der Autobahn 45 A66 zwischen Hanauer Kreuz und Wölfersheim. Achtung bitte, hier ist ein Falschfahrer unterwegs. Vorsicht in beiden Richtungen.

Hier ist der ARD Hitnacht. Madonna daten. Ein internationaler Superstar hat's getan und sich ihre Dates alle zusammen bestellt und dann ein Konzert gegeben. Zum Auftakt des Pride-Monats hat Madonna über die Dating-App Grindr eingeladen auf den New Yorker Times Square. 67 ist er die Queen of Pop, ja, und hat gerade ihr neues Album Confessions 2 fertig. Und ja, um das zu promoten, hat sie jetzt gerade am Donnerstagabend ein 15-minütiges Überraschungskonzert gegeben im pinkfarbenen Korsett, silbernen Stiefeln und mit blauer Brille. Und hat dann eben ihre Songs dort gesungen. Einfach schon als Vorgeschmack auf das, was so kommt. Wir hören sie hier in der ARD-Hitnacht jetzt mit ihrem Like a Prayer.

Madonna, Like a Prayer. Am 3. Juli erscheint ihr neues Album Confessions 2. Hier ist die ARD Hitnacht und es gibt die Entwarnung von der Autobahn 45 A66. Kein Falschfahrer mehr zwischen Hanauer Kreuz und Wolfersheim. Fahren alle wieder in die gewünschte Richtung.

0: Und damit 2.30 Uhr. Zeit für den Verkehrsservice der ARD Hitnacht. Beginnt, wie immer, erstmal auf der Autobahn 1. Hier ist zwischen Lengerich und Lattbergen wegen Brückenarbeiten gesperrt. Bis Sonntag 6 Uhr. Dann die Autobahn 6 Nürnberg Richtung Heilbronn ist zwischen Kreuz Nürnberg Süd und Roth nach einem Unfall gesperrt. Umleitung bitte benutzen die U54. Die Autobahn 43 Wuppertal Richtung Recklinghausen ist zwischen Herne-Eickel und Kreuz-Herne wegen Bergungsarbeiten gesperrt bis 6 Uhr. So, Achtung, da kommt jetzt gerade noch eine neue Verkehrsmeldung rein. Falschfahrer in beiden Richtungen auf der B2. Achtung bitte zwischen Donauwörth Nord, Berger Kreuz und Mertingen. Hier ist ein Falschfahrer gerade eben gemeldet worden. Bitte ganz rechts fahren, nicht überholen. Auf der B2 zwischen Donauwörth Nord, Berger Kreuz und Mertingen ist ein Falschfahrer gemeldet. Bitte ganz rechts fahren, nicht überholen. Vorsicht in beiden Richtungen. Ich wiederhole das auch gleich nochmal. So, waren wir stehen geblieben hier auf der Autobahn 96 zwischen München-Leim und Sendling ist gesperrt wegen Brückenarbeiten in beiden Richtungen bis 5 Uhr. In Berlin die A111 in beiden Richtungen im Tunnel Flughafen und zwar zwischen Seidelstraße und Festplatz. Und dann die Autobahn 565 ist zwischen Bonn-Beuel und Auerberg in beiden Richtungen wegen der Brückenschäden an der Bonner Nordbrücke gesperrt. So, und Wiederholung. Der Falschfahrermeldung klingt auch so. Falschfahrer in beiden Richtungen auf der B2 zwischen Donauwörth Nord, Berger Kreuz und Mertingen ist ein Falschfahrer gemeldet worden. Deswegen bitte ganz rechts fahren, nicht überholen und deswegen natürlich auch Vorsicht hier in beiden Richtungen.
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Na, in einer Stunde der ARD-Hitnacht. Madonna, Prayer und dann auch noch Genesis, Jesus, He Knows Me. In der ARD-Hitnacht gibt es jetzt erstmal die Entwarnung von der Bundesstraße 2. Kein Falschfahrer mehr zwischen Donauwörth Nord, Berger Kreuz und Mertingen. Fahren alle wieder in die richtige Richtung. Heißt also, wir haben aktuell gerade gar keinen Falschfahrer, nachdem es eben auch schon die Entwarnung von der A45, A66 gab. Das ist sehr schön. Daniela, unsere Rettungshubschrauberpilotin, hat sich gemeldet und hat geschrieben: Guten Morgen, lieber Hanno. Ja, die Entwicklung der KI schreitet immer schneller voran. Und ich bin genau wie viele andere Menschen auch froh, dass wir es in vielen Bereichen noch mit echten Menschen, auch in der ARD-Hitnacht, zu tun haben. Außerdem wird es bestimmt künftig schwieriger werden, wahre Informationen von falschen zu unterscheiden. Oh ja, da mache ich mir auch Gedanken drüber, Daniela. Mir macht das alles Angst, was da noch so auf uns zukommen wird. Genau, und die KI produziert ja auch noch einiges Falsches, was dann von anderen KI wiederum als Wahrheit ausgewertet wird. Da passiert auch wirklich einiges. Na, mal sehen, was da noch so auf uns zukommt. Weiter schreibt Daniela: Ich habe heute meinen vorletzten Nachtdienst dieser Woche und es ist schon etwas anstrengend, bei Dunkelheit Rettungseinsätze zu fliegen. Deswegen versuche ich mich zwischen den Einsätzen mit den Hits der ARD-Hitnacht zu entspannen. Viele liebe Grüße an die gesamte Radiofamilie und schön, dass du durch die Nacht führst, Hanno. Ich wünsche allen ein schönes Wochenende. Ich grüße lieb zurück und ja, dann hören wir uns doch morgen Nacht gleich wieder, oder? Oh, und noch so ein krasser 80er, der jetzt hier aufliegt. Wir hören es hier schon. Michael Jackson singt seinen Klassik-Hit Thriller.

Hier ist die ARD-Hitnacht. Und ich grüße ganz lieb Bernd zurück, der gerade geschrieben hat, ja, die Musikwünsche werde ich weiterleiten an unsere Musikredaktion. Das ist gut so. Und ja, dann wünsche ich noch eine schöne Nacht, schönes Wochenende, Bernd.

Hasch, hasch, so schnell geht's auf die 3 Uhr Nachrichten zu. Gerade mal 2,5 Minuten sind's noch bis dahin und die Zeit füllen wir bestens jetzt mit Musik von Diana Ross. Upside Down.

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1: Um 3 Uhr mit Gabriela Kühne. Russlands Präsident Putin lehnt ein persönliches Treffen mit seinem ukrainischen Kollegen Selenskyj derzeit ab. Selenskyj zeigt sich enttäuscht. In seiner täglichen Videobotschaft sagt er, der Kreml wolle den Krieg nicht beenden. Aus der Nachrichtenredaktion Laura Janke.
2: Alle hätten die schwache Antwort gehört, so Selenskyj. Er denke, viele Menschen weltweit werden enttäuscht sein. Der ukrainische Präsident hatte sich in einem offenen Brief an Putin gewandt und ihm ein Treffen in einem neutralen Land vorgeschlagen. Der russische Staatschef nannte den Ton des Briefes unverschämt. Auf dem Internationalen Wirtschaftsforum in St. Petersburg sagte Putin, so schaffe man keine Bedingungen für ein persönliches Gespräch. Ein solches hat es laut russischer Nachrichtenagentur Interfax allerdings zwischen Putin und Altkanzler Schröder gegeben. Putin brachte Schröder nochmal als möglichen Vermittler zwischen Russland und Europa ins Spiel.
1: Die US-Armee hat nach eigenen Angaben Ziele im Iran angegriffen. Ins Visier genommen wurden demnach Radarstationen. Zur Begründung hieß es, die Angriffe dienten der Verteidigung gegen weitere iranische Attacken. Außerdem habe man 4 Drohnen abgeschossen, die der Iran in Richtung der Straße von Hormus gestartet habe. Eigentlich gilt im Iran-Krieg derzeit eine Waffenruhe. Beide Seiten greifen aber immer wieder vereinzelt an. Der Verband der Familienunternehmer fordert, dass der Bundestag seine Sommerpause ausfallen lässt und stattdessen über wichtige Reformen berät. Das Redaktionsnetzwerk Deutschland zitiert aus einem Brief von Verbandschefin Ostermann an die Abgeordneten der Regierungsfraktion. Darin heißt es, die für das Reformpaket relevanten Ausschüsse sollten im Sommer weiterarbeiten, damit der Bundestag noch im August die entsprechenden Gesetze verabschieden könne. Die deutschen Fußballerinnen haben sich für die Weltmeisterschaft im kommenden Jahr in Brasilien qualifiziert. Das Team von Bundestrainer Christian Wyk gewann in Köln mit 2:0 gegen Norwegen. Mit dem Sieg kann Deutschland in seiner Qualifikationsgruppe bereits vor dem letzten Spiel nicht mehr von Platz 1 der Tabelle verdrängt werden. Bei der Fußball-WM der Herren fällt für das deutsche Team Lennart Kahl aus. Der Offensivspieler vom FC Bayern München hat sich beim Training verletzt. Als Ersatz wurde Assan Quedraogo vom RB Leipzig nachnominiert. Am Abend trifft die deutsche Mannschaft im letzten Testspiel vor der WM in Chicago auf die USA. Das waren die Nachrichten. Das Wetter in Deutschland. Tagsüber oft freundlich, von Südwesten her gebietsweise Schauer und einzelne Gewitter, Höchstwerte 18 Grad in der Eifel bis 26 Grad in der Niederlausitz. Am Sonntag meist trocken, im Norden ein paar Schauer, 17 bis 25 Grad. Am Montag überwiegend trocken im Westen, abends Schauer und Gewitter 19 bis 28 Grad. Es ist 3.03 Uhr.
3: Schönen Dank für die Nachrichten. Von mir jetzt der Blick auf die Nachrichtenlage beim Verkehr. Im Verkehrsservice der ARD-Hitnacht geht's wieder los auf der Autobahn 1. Hier ist zwischen Lengerich und Ladbergen wegen Brückenarbeiten gesperrt und das bis Sonntag früh. Die Autobahn 6 Nürnberg Richtung Heilbronn ist zwischen Kreuz Nürnberg Süd und Rot nach einem Unfall gesperrt. Umleitung ist die U54. Die Autobahn 7 Hannover Richtung Hamburg ist zwischen Westenholz und Dreieck Weißrode wegen Reinigungsarbeiten gesperrt bis 6 Uhr. Die A7 Hamburg Richtung Flensburg ist zwischen Bad Bramstedt und Großen Aspe nach einem LKW-Unfall gesperrt. Dann Blick auf die A43 Wuppertal Richtung Recklinghausen. Hier ist zwischen Kreuz Herne und Recklinghausen Hochlamark wegen Bergungsarbeiten gesperrt. Das Ganze soll auch bis 6 Uhr dauern. Dann die Autobahn 96 ist zwischen München-Leim und Sendling wegen Brückenarbeiten in beiden Richtungen gesperrt bis früh um 5. Die A111 Berlin-Stadtautobahn ist zwischen Seidelstraße und Festplatz in beiden Richtungen gesperrt. Und die A565 ist zwischen Bonn-Beuel und Auerberg gesperrt in beiden Richtungen. Ihnen unterwegs eine gute, muntere Fahrt in Richtung morgen.
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Peter Gabriel. Und das mit dem Sledgehammer, also mit dem Vorschlaghammer, das wäre ja was für mich, ja, wenn ich wütend bin, weil beim Puzzeln zum Beispiel ein Teil fehlt. Oder wie bei Tobi eben, dem Sohn von Jörg und Claudia in Stuttgart. Schöne Grüße. Der jetzt offensichtlich gerade am Wohnzimmertisch sitzt und sich dort mit dem Jin Mao Tower beschäftigt. Also, ich sag mal, ein Modellbau. Ja, sieht so ein bisschen aus wie Lego wahrscheinlich, ja, oder Playmobil oder so, ja. Also auf jeden Fall Plasteteile, die da zusammengesetzt werden. Nein, Lego vielleicht ja nicht, ich weiß es nicht. Also auf jeden Fall ein großer Tower entsteht da und der ist mindestens so halbe Menschengröße. Steht natürlich jetzt noch auf dem Tisch und viele Teile drumrum. Und Claudia hat geschrieben, Tobi, Baumeister heute Nacht, ja, der Weiterbau stockt. Ausgerechnet ein kleines, wichtiges, sehr seltenes Sonderteil ist unauffindbar. Alle suchen jetzt mit oder sollen den Zusammenbau mit irgendwelchen anderen Steinen ausdenken. Schließlich findet der Baumeister selbst die Alternativlösung. Der Tower soll so schnell wie möglich fertig werden, nämlich heute Nacht. Schließlich sind Bauwerke in China um einiges schneller fertig als hierzulande. Da ist auch schon mal Nachtarbeit drin. Gruß aus Stuttgart von der Familie Reimann. Ja, was ist denn dann die Alternativlösung? Würde mich ja mal noch interessieren, ob es dann geklappt hat. Also ob der Jin Mao Tower in Stuttgart dann tatsächlich auch noch rechtzeitig fertig geworden ist bis zum Ende der Sendung. Also, Uhr tickt,

heute ist der 6.6. Und wenn Tobi da schon Puzzeln ist sozusagen und das allerletzte Teilchen noch findet, dann noch herzlichen Glückwunsch übrigens nachgereicht, denn vor 2 Tagen hatte er gerade seinen 20. Geburtstag. Billy Idol gratuliert jetzt auch zu Sweet 16.

0: Genau 3.30 Uhr ist es jetzt. Und damit Zeit für den Verkehrsservice der ARD Hitnacht A1. Hier ist zwischen Lengerich und Ladbergen wegen Brückenarbeiten gesperrt bis Sonntagmorgen. Die Autobahn 6 Nürnberg Richtung Heilbronn ist zwischen Kreuz Nürnberg Süd und Rot nach einem Unfall gesperrt. Die Umleitung führt über die U54. Die A7 Hannover Richtung Hamburg ist zwischen Westenholz und Dreieck Weißrode wegen Reinigungsarbeiten bis 6 Uhr gesperrt. Die A43 Wuppertal Richtung Recklinghausen ist zwischen Kreuz Herne und Recklinghausen Hochlamark wegen Bergungsarbeiten bis ca. 6 Uhr gesperrt. Dann der Blick auf die A96. Hier ist zwischen München-Leim und Sendling wegen Brückenarbeiten in beiden Richtungen gesperrt. Bis 5 Uhr soll es noch dauern. Die A111 in Berlin ist zwischen Seidelstraße und Festplatz gesperrt bis 5 Uhr. Und dann der Blick auf die A565. Hier ist zwischen Bonn-Beuel und Auerberg in beiden Richtungen gesperrt. Brückenschäden müssen untersucht werden. Das Ganze zumindest jetzt erstmal 14 Tage, bis dann irgendwo eine Lösung her soll.
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0: Mit Hanno Bauer in Magdeburg. Grüß Sie.

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1: Hier ist die ARD-Hitnacht. Und ja, jetzt kurz nochmal zu dem fehlenden Bausteinchen, ja, zurück, das bei Claudis Familie in Stuttgart fehlt. Ich habe ja gesagt, ich weiß nicht, welche Firma das Modell entwickelt und verkauft hat und habe einige aufgezählt, aber keine von denen war es. Und Brigitte in Bischofsheim hat genau das bei mir nachgefragt. Deswegen habe ich jetzt mal das Bild, das mir Claudia in der E-Mail angehängt hatte, durch Google Lens erkennen lassen. Ja, praktische Funktion. Und ich finde es ja toll, was es da noch für Infos dazu gab. Also der Jin Mao Tower ist hier im Maßstab 1 zu 500 zusammenzubauen und der Bastelsatz hat 4.521 Teile, beziehungsweise in Tobis Fall dann natürlich wohl 4.520 Teile. Und ja, das Modell kommt auch noch aus Deutschland und zwar von Blue Bricks, kannte ich noch gar nicht die Marke, wurde 2018 gegründet von Klaus Kiunke und hat ihren Firmensitz in Flörsheim am Main in Hessen. Hier arbeitet das hauseigene Design-Team. Alles gelesen im Internet. So, sehr interessant. Und ja, dann wünsche ich mal, dass das gesuchte Teil wieder auftaucht. Ansonsten dann einfach mal in Flörsheim bei Hessen nachfragen, ob die das eine Teil vielleicht noch versteckt haben irgendwo bei sich.
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1: So ein schönes Liebeslied. Ich lass für dich das Licht an. Auch wenn es vielleicht ökologisch jetzt gar nicht so gut ist. Revolverheld haben wir es jetzt gehört in der ARD-Hitnacht und Stichpunkt Revolverheld. Wer sind nun mal die größten Revolverhelden der Welt? Na? Americano. So, jetzt Holly Johnson hinten dran. Um 3:48 Uhr.

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1: Um 4 Uhr mit Gabriela Kühne. Russlands Präsident Putin lehnt ein persönliches Treffen mit seinem ukrainischen Kollegen Selenskyj derzeit ab. Selenskyj zeigt sich enttäuscht. In seiner täglichen Videobotschaft sagt er, der Kreml wolle den Krieg nicht beenden. Aus der Nachrichtenredaktion Laura Jahnke.
2: Alle hätten die schwache Antwort gehört, so Selenskyj. Er denke, viele Menschen weltweit werden enttäuscht sein. Der ukrainische Präsident hatte sich in einem offenen Brief an Putin gewandt und ihm ein Treffen in einem neutralen Land vorgeschlagen. Der russische Staatschef nannte den Ton des Briefes unverschämt. Auf dem Internationalen Wirtschaftsforum in St. Petersburg sagte Putin, so schaffe man keine Bedingungen für ein persönliches Gespräch. Ein solches hat es laut russischer Nachrichtenagentur Interfax allerdings zwischen Putin und Altkanzler Schröder gegeben. Putin brachte Schröder nochmal als möglichen Vermittler zwischen Russland und Europa ins Spiel.
1: Die US-Armee hat nach eigenen Angaben Ziele im Iran angegriffen. Ins Visier genommen wurden demnach Radarstationen. Zur Begründung hieß es, die Angriffe dienten der Verteidigung gegen weitere iranische Attacken. Außerdem habe man 4 Drohnen abgeschossen, die der Iran in Richtung der Straße von Hormus gestartet habe. Eigentlich gilt im Iran-Krieg derzeit eine Waffenruhe. Beide Seiten greifen aber immer wieder vereinzelt an. Der Verband der Familienunternehmer fordert, dass der Bundestag seine Sommerpause ausfallen lässt und stattdessen über wichtige Reformen berät. Das Redaktionsnetzwerk Deutschland zitiert aus einem Brief von Verbandschefin Ostermann an die Abgeordneten der Regierungsfraktion. Darin heißt es, die für das Reformpaket relevanten Ausschüsse sollten im Sommer weiterarbeiten, damit der Bundestag noch im August die entsprechenden Gesetze verabschieden könne. Die deutschen Fußballerinnen haben sich vorzeitig für die Weltmeisterschaft im kommenden Jahr in Brasilien qualifiziert. Das Team hat am Abend in Köln mit 2:0 gegen Norwegen gewonnen. Aus Köln, Christian Schulze.
3: Gleich den ersten guten Angriff schloss Marie Müller nach 17 Minuten erfolgreich ab. Im Länderspieldebüt gelang ihr damit direkt ihr erstes Tor. Noch schöner der Angriff und der Treffer 10 Minuten später. Im Strafraum schlenzte Carlotta Wamser per direkter Abnahme den Ball herrlich ins untere lange Eck. Schon vor der Pause musste die neu formierte DFB-Abwehr auch einige brenzlige Situationen überstehen. Und nach der Pause hatte Norwegen, der ärgste Konkurrent um den Gruppensieg, durchaus weitere gute Chancen. Doch die starke Ann-Kathrin Berger im Tor und Co. verhinderten ein Gegentor und durften feiern.
1: Das waren die Nachrichten. Das Wetter in Deutschland. Tagsüber oft freundlich, von Südwesten her gebietsweise Schauer und einzelne Gewitter. Höchstwerte 18 Grad in der Eifel bis 26 Grad in der Niederlausitz. Am Sonntag meist trocken, im Norden ein paar Schauer, 17 bis 25 Grad. Am Montag überwiegend trocken, im Westen abends Schauer und Gewitter, 19 bis 28 Grad. Es ist 4.03 Uhr.
4: Schönen Dank für die 3 Minuten, die uns auf den neuesten Stand gebracht haben. Von mir jetzt noch der Verkehrsservice in der ARD-Hitnacht, ebenfalls auf den neuesten Stand, gerade aktualisiert. Die A1 ist zwischen Lengerich und Ladbergen wegen Brückenarbeiten bis Sonntag 6 Uhr gesperrt. Dann der Blick auf die A6 Nürnberg Richtung Heilbronn. Hier ist zwischen Kreuz Nürnberg Süd und Rot nach einem Unfall gesperrt bis 6 Uhr. Bitte die Umleitungen nehmen, die U54. Die A7 Hannover Richtung Hamburg ist zwischen Westenholz und dem Dreieck Weißrode wegen Reinigungsarbeiten bis 6 Uhr gesperrt. Die A43 Wuppertal Richtung Recklinghausen ist zwischen Kreuz Herne und Recklinghausen Hochlamark wegen Bergungsarbeiten bis ca. 6 Uhr gesperrt. Die A96 ist zwischen München-Leim und Sendling wegen Brückenarbeiten in beiden Richtungen gesperrt bis 5 Uhr. Dann die Autobahn 111 in Berlin, hier ist zwischen Seidelstraße und Festplatz wegen Wartungsarbeiten im Flughafentunnel in beiden Richtungen gesperrt. Die Autobahn 565, ja, der fehlt jetzt die Bonner Nordbrücke, deswegen ist zwischen Bonn-Beuel und Auerberg in beiden Richtungen gesperrt. Und die B6 schließlich nach Hannover Richtung Nienburg ist zwischen Neustadt-Empede und Schneeren wegen Bauarbeiten bis 6 Uhr gesperrt. Bitte folgen Sie hier der Umleitungsbeschilderung. Ihnen unterwegs eine gute Fahrt in den Samstagmorgen hinein.
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4: Mit Hanno Bauer in Magdeburg. Ich grüße Sie. Guten Morgen.

Schönes, flottes Lied hier von Ronan Keating, Loving Each Day. Und das um 4.12 Uhr am Samstagmorgen. Zeit, in den Tag zu starten. Nein, vielleicht für manche noch nicht. Also um die Uhrzeit, da können sich manche noch zwei oder dreimal umdrehen. Rednecks hören wir jetzt ganz ruhig und entspannt. Wish You Were Here.

0: Hier ist die ARD-Hitnacht und Rüdiger in Neuruppin hat was von sich hören lassen. Und ich finde es eigentlich ganz gut, was er von sich hören lassen hat, hat geschrieben, lieber Hanno Bauer, vor ein paar Stunden hatte ich ein Tief, aber die vielen Anrufer bei Ihnen, Ihre Geschichten und die Musik der Nachtsendung trugen dazu bei, dass sich meine Stimmung wieder aufgehellt hat und ich den heutigen Tag mit Zuversicht angehen werde. Mir geht es jetzt wieder gut, auch ohne Tabletten. Das Zwischenmenschliche, was wir bei Ihnen zu hören bekommen, schmeckt viel besser. Jo. Alles Liebe, alles Gute. Halten Sie die Ohren steif, schreibt er mir. Also Rüdiger, ich wünsche Ihnen natürlich, dass Sie die Ohren steif halten und dass Sie gut in und durch diesen Tag kommen. Und dann hören wir uns ja auch nächste Nacht dann gleich wieder, oder? Also, toi toi toi und raus aus dem Stimmungstief.
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Smokey, Living Next Door to Elvis. Und Markus hat sich gemeldet, ja, Frau, und zwar freut er sich. Hallo Hanno, heute um 18 Uhr ist die DFB-Pokalauslosung. Und ich schreibe aus Meiting bei Augsburg. Und ich freue mich darauf, was da ausgelost wird. Geile Mucke spielt ihr. Ja, schöne Grüße zurück, Markus.

0: Gute, damit es keine Crash gibt in der Nacht, gibt es hier die wichtigsten Verkehrsinformationen immer zur halben Stunde. 4.31 Uhr jetzt. Verkehrsservice in der ARD Hit nach die A1 ist zwischen Lengerich und Ladbergen wegen Brückenarbeiten bis Sonntag 6 Uhr gesperrt. Die A6 Nürnberg Richtung Heilbronn ist zwischen Kreuz Nürnberg Süd und Rot nach einem Unfall gesperrt. Das Ganze soll wohl noch bis 6 Uhr dauern. Umleitungen bitte benutzen die U54. Die A7 Hannover Richtung Hamburg ist zwischen Westenholz und Dreieck Weißrode gesperrt. Nach einem Unfall muss hier noch gereinigt werden. Bis 6 Uhr auch hier angesetzt. Dann die A7 Hamburg Richtung Flensburg ist zwischen Bad Bramstedt und Großen Aspen nach einem LKW-Unfall gesperrt. Die A43 Wuppertal Richtung Recklinghausen ist zwischen Kreuz Herne und Recklinghausen Hochlamark wegen Bergungsarbeiten gesperrt bis 6 Uhr noch. Die A96 ist zwischen München-Leim und Sendling wegen Brückenarbeiten in beiden Richtungen gesperrt. Dann der Blick auf die A111 Stadtautobahn Berlin zwischen Seidelstraße und Festplatz ist hier gesperrt. Die A565, die Nordbrücke Bonn, ist zwischen Bonn-Beuel und Auerberg gesperrt. Und dann noch die B6 Hannover Richtung Nienburg. Hier ist zwischen Neustadt, Empede und Schneeren wegen Bauarbeiten bis 6 Uhr gesperrt. Bitte folgen Sie der Umleitungsbeschilderung. Ihnen unterwegs eine gute Fahrt wünsche ich.
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Kein Zweifel. Wir überstehen das. Also auf jeden Fall mit der Nachtschicht. Ich bin mir auch so sicher, weil es ja draußen schon ordentlich hell ist. Wir sind in der Sonnenaufgangsstunde und auf der Uhr steht jetzt 4:40 Uhr. Mensch, wir sind schon fast durch die Nacht.

Herzlichen Glückwunsch, das Bauwerk ist vollendet. Das Modellteil bei Claudias Familie in Stuttgart ist vollendet. Tobi hat's gelöst, das Problem. Also das fehlende Puzzleteil, und kann jetzt schlafen gehen. Claudia hat ein Foto noch dazugefügt. Da ist wirklich die Spitze dran. Und sie hat dann noch geschrieben, das Teil war wirklich nicht mehr auffindbar. Aber da Blue Bricks mit Lego kompatibel ist, haben wir seine noch bestehenden Kisten durchforstet. Dieses Sonderteil zwar nicht gefunden, es gibt's auch nicht von Lego, aber zwei Teile, die irgendwie verdreht, herum experimentiert, letztlich das Fehlende ersetzen. Farblich etwas anders, aber nicht bemerkbar, da im Inneren des Baus. Na, schön, dass es geklappt hat.

Hier ist ja der Hit nach. Und Dennis hat gerade geschrieben aus Gelsenkirchen und hat zu dem vermissten Plastikbausteinchen bei Stuttgart bei Claudia geschrieben: Geht mal barfuß durch die Wohnung. Irgendwann steckt das Teil schon im Fuß. Ich kenne das zu gut aus dem Kinderzimmer meines Jüngsten. Autsch!

Na, auch in der nächsten Stunde der ARD-Hitnacht wird es wohl keine Silence geben, da bin ich sicher. Gleich höchstens mal in der kurzen Nachrichtenpause. In 4 Minuten.

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1: Um 5 Uhr mit Gabriela Kühne. In der Golfregion gibt es erneut Angriffe. Unter anderem Kuwait meldet feindliche Raketen und Drohnen. Aus der Nachrichtenredaktion Achim Gutzeit.
2: Die Flugabwehr ist im Einsatz. Die Armee des Golfemirats teilte mit, feindliche Geschosse würden abgefangen. Raketenalarm wurde heute früh außerdem in Bahrain ausgelöst. Zuletzt hatte es immer wieder iranischen Beschuss aus der Luft auf mehrere Golfstaaten gegeben. In den betroffenen Ländern befinden sich Stützpunkte der USA. Das US-Militär meldete seinerseits Einsätze. Man habe 4 iranische Drohnen abgewehrt. Sie seien in Richtung der Straße von Hormuz geflogen und hätten eine Bedrohung für die Schifffahrt dargestellt. Außerdem habe man iranische Radarstationen ins Visier genommen.
1: Der Verband der Familienunternehmer fordert, dass der Bundestag seine Sommerpause ausfallen lässt und stattdessen über wichtige Reformen berät. Das Redaktionsnetzwerk Deutschland zitiert aus einem Brief von Verbandschefin Ostermann an die Abgeordneten der Regierungsfraktion. Darin heißt es, die für das Reformpaket relevanten Ausschüsse sollten im Sommer weiterarbeiten, damit der Bundestag noch im August die entsprechenden Gesetze verabschieden könne. Zum Tag der Organspende sind heute bundesweit zahlreiche Aktionen geplant. Die zentrale Veranstaltung ist in Leipzig und steht unter dem Motto »Zeit, Zeichen zu setzen«. Ziel ist es demnach, Bürgerinnen und Bürger zu überzeugen, eine Entscheidung für oder gegen eine Organspende zu treffen. Deutschland liegt bei der Zahl der Organspenden im europaweiten Vergleich seit Jahren am unteren Ende der Tabelle. Im vergangenen Jahr spendeten 985 Menschen nach ihrem Tod ihre Organe. Mehr als 8000 schwerkranke Menschen warten derzeit auf ein Spenderorgan. Die deutschen Fußballerinnen haben sich für die Weltmeisterschaft im kommenden Jahr in Brasilien qualifiziert. Das Team von Bundestrainer Christian Wück gewann in Köln mit 2:0 gegen Norwegen. Mit dem Sieg kann Deutschland in seiner Qualifikationsgruppe bereits vor dem letzten Spiel nicht mehr von Platz 1 der Tabelle verdrängt werden. Bei der Fußball-WM der Herren fällt für das deutsche Team Lennart Kahl aus. Der Offensivspieler vom FC Bayern München hat sich beim Training verletzt. Als Ersatz wurde Assan Quadriagono von RB Leipzig nachnominiert. Am Abend trifft die deutsche Mannschaft im letzten Testspiel vor der WM in Chicago auf die USA. Das waren die Nachrichten. Das Wetter in Deutschland. Tagsüber oft freundlich, von Südwesten her gebietsweise Schauer und einzelne Gewitter, Höchstwerte 18 Grad in der Eifel bis 26 Grad in der Niederlausitz. Am Sonntag meist trocken, im Norden ein paar Schauer, 17 bis 25 Grad. Am Montag überwiegend trocken, im Westen abends Schauer und Gewitter, 19 bis 28 Grad. Es ist 5.03 Uhr.
3: Schönen Dank für die letzten Nachrichten heute Nacht. Ja, jetzt geht's in großen Schritten Richtung gegen morgen oder vielleicht auch schon auf Rädern für Sie. Hier ist der Verkehrsservice in der ARD-Hitnacht. Die A1 ist zwischen Lengerich und Lattbergen wegen Brückenarbeiten gesperrt. Das Ganze bis Sonntagmorgen. Dann die Autobahn 6 Nürnberg Richtung Heilbronn ist zwischen Kreuz Nürnberg Süd und Roth nach einem Unfall bis 6 Uhr gesperrt. Die Umleitung bitte benutzen, die U54. A7 Hannover Richtung Hamburg, hier ist zwischen Westenholz und Dreieck Weißrode wegen Reinigungsarbeiten gesperrt. Das Ganze soll jetzt in dieser Stunde beendet werden. Dann die A7 Hamburg Richtung Flensburg ist zwischen Bad Bramstedt und Großen Aspe nach einem LKW-Unfall gesperrt. Ja, das sollte eigentlich auch heute Morgen geschafft werden. Jetzt steht hier bis 11 Uhr wird gesperrt bleiben. Also A7 Hamburg Richtung Flensburg zwischen Bad Bramstedt und Großen Aspe. Heute ein Nadelöhr, zumindest bis in den Vormittag rein, ja. Die Autobahn 43 Wuppertal Richtung Recklinghausen ist zwischen Kreuz Herne und Recklinghausen Hochlamark wegen Bergungsarbeiten bis ca. 6 Uhr gesperrt. Blick auf die A96, hier ist zwischen München-Leim und Sendling wegen Brückenarbeiten in beiden Richtungen gesperrt. Die A565 ist zwischen Bonn-Beuel und Auerberg in beiden Richtungen gesperrt, wegen der Brückenschäden, die entdeckt wurden. Und dann die B6 Hannover Richtung Nienburg. Hier ist zwischen Neustadt-Empede und Schneeren wegen Bauarbeiten gesperrt, auch noch bis 6 Uhr. Ihnen unterwegs eine muntere Fahrt.
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3: Mit Hanne Bauer in Magdeburg und mit den Rolling Stones, die jetzt diese Stunde eröffnen. Anybody seen my baby?

großartige Country-Musik hier. Nach der Musik von den Rolling Stones, also die großen Stars alle beieinander, Dolly Parton, vorher die Rolling Stones und jetzt noch Glenn Frey. The Heat is on.

Geschichte so. Da wird also schon ein bisschen vorgeheizt, wobei es, glaube ich, dem Mario sehr schnell warm werden wird. Er hat geschrieben, moin moin, ich bin gerade auf dem Weg nach Dresden zum Mammutmarsch Dresden. 50 Kilometer, der heute stattfinden wird. Ich grüße meine liebe Mama, sie ist einfach die Beste. Grüße von Mario, ich grüße ganz lieb zurück. Perfekt. Ja.

Kurze Warnmeldung. Um vielleicht ein Hundeleben zu retten, ja, es gibt eine Verkehrsmeldung von der Bundesstraße 68 zwischen Bramscher Nord und Wallenhorst Zentrum. Achtung bitte hier, Nanu, hier laufen gerade zwei Musiken auf einmal. Wir wollen erstmal diese hier bitte noch von Donna Summer on the radio. Ja, also, ich fasse nochmal zusammen, zwischen B68... zwischen Bramsche Nord und Wallenhorst Zentrum, hier in beiden Richtungen ein Hund in Gefahr, der hier auf der Fahrbahn läuft. So, fangen wir doch nochmal neu an hier mit Donna Summer on the radio. Geht gerade hier ein bisschen mit zwei Reglern durcheinander. Aber dafür genießen wir den Song jetzt. Toi, toi, toi, gute Fahrt in den Samstagmorgen hinein überall.

So, on the radio geht jetzt alles wieder in der richtigen Reihenfolge weiter. Das bedeutet, es wird nur ein Regler am Mischpult geöffnet. Dann ist jetzt also der große Moment gekommen, den Max Werner gar nicht erwarten konnte. Ja, wir spielen sein Rain in May.

0: Ja, der hat es so eilig, weil der Mai eben schon vorbei ist. Und er wollte schnell noch seinen Song loswerden, glaube ich. 5.31 Uhr ist es schon. Zeit für den Verkehrsservice in der ARD-Hitnacht. Die A1 ist zwischen Lengerich und Ladbergen wegen Brückenarbeiten gesperrt. Dann die A6 Nürnberg Richtung Heilbronn ist zwischen Kreuz Nürnberg Süd und Rot nach einem Unfall bis 6 Uhr gesperrt, noch halbe Stunde. Die Umleitung führt über die U54. Die A7 Hannover Richtung Hamburg ist zwischen Westenholz und Dreieck Weißrode wegen Reinigungsarbeiten auch noch gesperrt. Soll auch in einer halben Stunde geschafft sein. Und ebenfalls bis 6 Uhr gesperrt die A43 Wuppertal Richtung Recklinghausen zwischen Kreuz Herne und Recklinghausen Hochlamark. Hier laufen Bergungsarbeiten. Dann die A96 ist zwischen München-Leim und Sendling wegen Brückenarbeiten in beiden Richtungen gesperrt. Die Nordbrücke Bonn A565 ist zwischen Bonn-Beuel und Auerberg wegen Brückenschäden gesperrt worden. Und die B6 Hannover Richtung Nienburg. Hier ist zwischen Neustadt-Empitte und Schneeren wegen Bauarbeiten bis 6 Uhr gesperrt. Gute Fahrt Ihnen!
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0: Auf in den Tag mit Hanno Bauer am Mikrofon in Magdeburg. Grüß Sie.

Hier ist die ARD Hitnacht mit einer Falschfahrermeldung. Achtung bitte, auf der Bundesstraße 217 zwischen Ronnenberg und Völksen ist ein Falschfahrer gemeldet worden. Bitte ganz rechts fahren, nicht überholen. Ein Falschfahrer auf der B217 zwischen Ronnenberg und Völksen. Vorsicht hier bitte in beiden Richtungen. Ja, hier ist die ARD Hitnacht fast am Ende der Nachtschicht oder zum Start ins Wochenende. Ja, wobei sich Letzteres am besten anhört. Und für alle, die gerade schon jetzt am Samstag in den Tag starten, um Zeitungen und Briefe auszutragen, für euch gibt's jetzt hier einen extra fetten Oldie von den Boxtops, The Letter.

geht der Flieger. Da drin ist der Brief. Es wird wohl Luftpost, also auch Flugpost. Top-Priorität sozusagen. Und Achtung nochmal, die Warnung vor dem Falschfahrer. Auf der B217 zwischen Ronnenberg und Völksen ist ein Falschfahrer gemeldet worden. Dort bitte Vorsicht in beiden Richtungen.

zum Fresh Reinstarten in den Tag. Eine Viertelstunde vor sechs ist es. Hier ist die ARD-Hitnacht. Und nach Cool and the Gang gleich nach ABBA.

So, unverschämterweise wird die Sonne jetzt schon ins Nachtstudio reflektiert. Das heißt, ich flatter jetzt mal davon und hänge mich in meine Höhle und habe dann den festen Willen, ab heute Abend 23 Uhr wieder da zu sein. Oder wann auch immer Sie anfangen, die ARD-Hit nachzuhören.

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3: 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Guten Morgen. Auf der A2 in der Börde herrscht wieder freie Fahrt. Dort kam es am Abend zwischen Allerengersleben und Bornstedt zu einem Lkw-Unfall. Ein litauischer Lkw-Fahrer liegt schwer verletzt im Krankenhaus. Das hat die Polizei mitgeteilt. Nach bisherigen Erkenntnissen war der Mann mit seinem Laster, der mit 7 Neuwagen beladen war, auf der Strecke unterwegs. Doch dann bemerkte er ein Stauende zu spät und fuhr auf. Der Fahrer im Laster vor ihm blieb unverletzt und konnte später auch wieder weiterfahren. Ein Abschleppunternehmen holte den Unfalllaster von der Straße. Den Sachschaden schätzen die Ermittler auf einen hohen 5-stelligen Bereich. Und wir bleiben noch beim Thema Autobahn. Wer an diesem Wochenende auf der A14 zwischen Magdeburg und Halle unterwegs ist, braucht wahrscheinlich mehr Zeit. Denn zwischen Löbbejün und Halle-Trotha wird die Strecke 2-mal für rund einen Tag gesperrt. Das hat die Autobahngesellschaft des Bundes mitgeteilt. Los geht es mit der Fahrt Richtung Halle und einer Umleitung über die L50 nach Halle-Trotha heute. Und morgen wird die A14 in Richtung Magdeburg dicht gemacht. Bernburg feiert wieder den Sachsen-Anhalt-Tag. Das größte Landesfest wurde gestern offiziell eröffnet und kehrt damit 30 Jahre nach seiner Premiere an die Saale zurück. Noch bis morgen werden rund 150.000 Besucher erwartet. Auf dem Programm stehen Konzerte, ein Mittelaltermarkt und ein Bootskorso auf der Saale. Höhepunkt wird der große Festumzug am Sonntag sein. Mehr zum Programm steht bei uns im Netz unter mdrsachsenanhalt.de. Kreml-Chef Putin lehnt ein Treffen mit dem ukrainischen Präsidenten Selenskyj ab. Auf dem Internationalen Wirtschaftsforum in St. Petersburg sagte Putin, er sehe darin noch keinen Sinn. Es müssten erst Vereinbarungen für eine dauerhafte Lösung des Krieges gefunden werden. Selenskyj hatte zuvor offene, direkte Friedensgespräche angeboten. Es soll ein echter Härtetest werden. Die deutsche Fußballnationalmannschaft trifft im letzten Testspiel vor dem Beginn der Weltmeisterschaft heute Abend auf Mitgastgeber USA. Bundestrainer Nagelsmann will dabei voraussichtlich die Startelf aufstellen, die auch beim Auftaktspiel auf dem Rasen stehen soll. Allerdings droht wieder der Ausfall von Manuel Neuer, der Nummer 1 im Tor. Den 40-Jährigen beschäftigt weiterhin seine Wadenverletzung. Anstoß ist heute Abend um 20.30 Uhr. Das Soldier Field Stadion in Chicago ist mit über 60.000 Zuschauern ausverkauft. Und Deutschlands Fußballerinnen haben es geschafft und sich vorzeitig für die WM 2027 qualifiziert. Im vorletzten Gruppenspiel haben sie am Abend in Köln Norwegen mit 2:0 geschlagen. Damit sind die DFB-Frauen die ersten in der Gruppe und haben sich automatisch für das Turnier in Brasilien nächstes Jahr qualifiziert. Das waren die Nachrichten. Jetzt geht's weiter im Programm mit dir, André.
4: Tatjana, mit den Waden gehen wir baden, wenn das nicht gut läuft. Die Frage ist, Deutschland gegen USA. Was schätzt du, wie es ausgeht?
3: Oh, ich hoffe, dass es für uns gut ausgeht. Ja. 1-0, 1-0.
4: Daumen drücken. Ich guck mal auf die Straßen. Wir möchten, dass Sie gut ankommen. Hier ist der MDR Sachsen-Anhalt Verkehrsservice um 6:03. Guten Morgen. Ich habe nichts zu melden. Keine Staus, keine Blitzer. Sie haben freie Fahrt. Wenn Sie aber was merken, einen Blitzer oder einen Stau sehen, rufen Sie an, verraten Sie es mir unter 0800 94 6 94 6 und die 1. Das war's. Weiterhin eine gute und störungsfreie Fahrt für Sie. Eine Runde Wettern für Sie. Der Nebel, der löst sich auf und dann scheint die Sonne. Tut sie jetzt schon. Später kommen ein paar Schleier und Quellwolken dazu. Am Nachmittag vielleicht auch einzelne Schauer bei 22 bis 25 in den mittleren Harzlagen 19 Grad.
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4: Und da ist er wieder, der leise Neustart mit einem aromatischen Kaffeeduft im Raum und den Hits unseres Lebens im Radio. Hier sind The Sweet und Funny Funny. Ich wünsche Ihnen einen schönen guten Morgen.

0: Ja, die Menschen halb wach, wenn überhaupt. Alles ein bisschen gedämpft, nur die Vögel da draußen, die machen richtig Krach. Und wir machen es auch ein bisschen, wobei unser Krach klingt natürlich viel harmonischer. Hier ist die Goombay Dance Band mit Son of Jamaica.
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0: Ship to Shore. Chris de Burgh war das hier am Samstagmorgen. MDR Sachsen-Anhalt ist hier. 19 Minuten nach 6, einen schönen Samstag, ein schönes Wochenende. Und das ist Samstag. Ja, im Prinzip hat dieser Tag so gar keine Erwartungen an Sie. Das heißt, Sie können ihn formen und backen, wie Sie wollen. Dieser Samstag fühlt sich an wie so ein frisch gelüfteter Kopf. Na, die Sonne ist schon wach, der Rest der Welt noch nicht ganz. Perfekter Moment, um sich selbst ein bisschen vorzunehmen oder einfach gar nichts.
1: Hallo, ich bin Paolo. Ich arbeite seit 2 Jahren in Halle, aber ich wohne im Moment noch in Leipzig und ich werde in diese Wochenende ziehen. Naja, ich habe im Moment 3 Wohnungen. Tatsächlich eine neue Wohnung hier in Halle. Eine kleine Wohnung, die hatte schon bis hierher. Nur eine Zimmerwohnung und meine richtige Wohnung in Leipzig. Und jetzt muss alle die 3 Wohnungen zusammenführen irgendwie. So, es ist schon sehr viel.
0: Tja, Paolo aus Halle zieht um heute und der frühe Umzug packt den Wurm.
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4: Wir möchten, dass Sie gut und sicher ankommen. Hier ist der MDR Sachsen-Anhalt Verkehrsservice um 6.30 Uhr. Guten Morgen. Ich habe eine Meldung von der A14 Richtung Dresden. Zwischen Lübbe-Jün und Halle-Trotha ist die Strecke wegen Bauarbeiten bis Mitternacht gesperrt. Grund ist der Bau eines Autobahndreiecks für die Westumfahrung Halle. Das war's für den Augenblick. Wenn Sie noch einen Blitzer sehen oder auch einen Stau, rufen Sie an, verraten Sie es mir unter 0800 94 6 94 6 und die 1. Heute startet der Tag noch im Nebelfilter, aber die Sonne klärt das bis zum Vormittag ganz souverän. Danach kommen ein paar Wolken rein, die am Nachmittag hier und da auch eine kleine Dusche da lassen. Die Temperaturen 22 bis 25, im Harz 19 Grad, bei einem leichten Südwind bleibt es heute insgesamt angenehm. Ich bin André Holst. Ja, und draußen, da tut die Welt so, als wäre sie schon produktiv. Aber wir wissen alle, niemand hat's eilig.
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0: Man Without Hates, The Safety Dance hier bei MDR Sachsen-Anhalt. Wunderschönen guten Morgen und heute ist was Besonderes. 6. Juni 2026, das heißt heute pilgern Tausende in Sachsen-Anhalt zum Sachsen-Anhalt-Tag. Quasi das große Wir-feiern-uns-selbst-Festival. Zu Recht, das muss auch mal sein. Und mein Kollege Sören Tümmler, der hat gestern schon mal vorbeigeguckt, als alles ganz offiziell angepfiffen wurde. Eröffnet wurde das Ganze stilecht von Ministerpräsident Sven Schulze und Bernburgs Bürgermeisterin Silvia Risto.
1: Dann eröffnen wir beide gemeinsam heute hier den Sachsen-Anhalt-Tag 2026 in Bernburg. Genau. Viel Spaß Ihnen allen und einen schönen Sachsen-Anhalt-Tag.
2: Ja, damit kann er losgehen, der 24. Sachsen-Anhalt-Tag. Das ging zuvor schon los mit einem Gottesdienst und wird in den kommenden Tagen noch ganz viel bieten. Hier in der Innenstadt stehen sehr viele Bühnen. Die Region Sachsen-Anhalt stellen sich vor. Vereine, Institutionen, Kulturmacher sind vor Ort. Und das Wichtigste, Essen und Trinken auf so einem Sachsen-Anhalt-Tag. Davon gibt's hier reichlich. Und natürlich gibt es außergewöhnliche Spezialitäten aus Sachsen-Anhalt. Zum Beispiel diese.
3: Mein Name ist Christoph Krause. Ich komme vom Landesforstbetrieb Sachsen-Anhalt und wir haben quasi viel Wild und was wir auch zum Teil selber verarbeiten wollen. Da haben wir heute Wildgrillwurst hier auf dem Sachsen-Anhalt-Tag, um Wildprodukte halt bekannter zu machen und das Wild quasi ein natürliches Produkt ist, was einfach sauber rein ist aus den heimlichen Wäldern und das schmeckt man auch in der Wurst.
0: Tja, das ist alles noch ganz viel mehr auf dem Sachsen-Anhalt-Tag in Bernburg und wenn Sie hingucken, besuchen Sie auch mal die MDR-Bühne. Wir sind nämlich auch vor Ort und jetzt sind wir hier bei uns mitten in der Sendung. Für alle, die diesen Samstag fühlen möchten, Santana.

0: Musik made in Germany, das war mal richtig der Klassiker von den Pudis. Alt wie ein Baum, aber wir fühlen uns jung wie das frische Leben am Samstagmorgen. MDR Sachsen-Anhalt ist hier. Schönen guten Morgen. Und ich finde, wir sollten uns jetzt mal so einen kleinen 12-Minuten-Moment gönnen. Ein Lieblingssong, ne? So ein kurzer Spaziergang, vielleicht auch ein guter Kaffee dabei, so ein Mini-Highlight, kippt den Tag ganz leise in eine gute Richtung, dass wir alle sagen können, läuft. Und es klingt auch mit The Pretenders, Don't Get Me Wrong.
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0: Don Williams bei NDR Sachsen-Anhalt. So, und das, was jetzt hier kommt, das ist einfach meine Ansage. Lass mich alle in Ruhe, denn ich mach mein Ding. I don't care what you say anymore, this is my life. Mein Life von Billy Joel gibt's gleich nach den Nachrichten zum Start in die nächste Stunde.
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4: 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Guten Morgen. Wer an diesem Wochenende auf der A14 zwischen Magdeburg und Halle unterwegs ist, braucht wahrscheinlich mehr Zeit. Denn zwischen Löbbejün und Halle-Trother wird die Strecke zweimal für rund einen Tag gesperrt. Das hat die Autobahngesellschaft des Bundes mitgeteilt. Los geht es heute mit Fahrtrichtung Halle und einer Umleitung über die L50 nach Halle-Trother. Und morgen wird die A14 in Richtung Magdeburg dicht gemacht. Auf der A2 in der Börde herrscht dagegen wieder freie Fahrt. Dort kam es am Abend zwischen Allerengersleben und Bornstedt zu einem Lkw-Unfall. Ein litauischer Lkw-Fahrer liegt schwer verletzt im Krankenhaus, das hat die Polizei mitgeteilt. Nach bisherigen Erkenntnissen war der Mann mit seinem Laster, der mit 7 Neuwagen beladen war, auf der Strecke unterwegs. Doch dann bemerkte er ein Stauende zu spät und fuhr auf. Der Fahrer am Laster vor ihm blieb unverletzt und konnte auch später wieder weiterfahren. Ein Abschleppunternehmen holte den Unfalllaster von der Straße. Den Sachschaden schätzen die Ermittler auf einen hohen fünfstelligen Bereich. Bernburg feiert wieder den Sachsen-Anhalt-Tag. Das größte Landesfest wurde gestern offiziell eröffnet und kehrt damit 30 Jahre nach seiner Premiere an die Saale zurück. Noch bis morgen werden insgesamt rund 150.000 Besucher erwartet. Auf dem Programm stehen Konzerte, ein Mittelaltermarkt und ein Bootskorso auf der Saale. Höhepunkt wird der große Festumzug am Sonntag sein. Mehr zum Programm steht bei uns im Netz unter mdrsachsenanhalt.de. Wir wechseln das Thema. In Deutschland sind in den ersten 5 Monaten des Jahres deutlich mehr Organe gespendet worden als im Vorjahreszeitraum. Das hat die Deutsche Stiftung Organtransplantation mitgeteilt. Demnach ist die Zahl von gespendeten Organen um rund 12% auf genau 1045 gestiegen. Aber noch immer stehen rund 8200 Menschen auf der Warteliste. Heute ist Tag der Organspende. Gastgeber der bundesweiten Veranstaltung ist dieses Jahr Leipzig. In der Innenstadt informieren dieses Wochenende zahlreiche Organisationen, Ärzte und Betroffene zu dem Thema. Es soll ein echter Härtetest werden. Die deutsche Fußballnationalmannschaft trifft im letzten Testspiel vor dem Beginn der Weltmeisterschaft heute Abend auf Mitgastgeber USA. Bundestrainer Nagelsmann will dabei voraussichtlich die Startelf aufstellen, die auch beim Auftaktspiel auf dem Rasen stehen soll. Allerdings droht wieder der Ausfall von Manuel Neuer, der Nummer 1 im Tor. Den 40-Jährigen beschäftigt weiterhin seine Wadenverletzung. Anstoß ist heute Abend um 20.30 Uhr. Das Soldier Field Stadion in Chicago ist mit über 60.000 Zuschauern ausverkauft. Und Deutschlands Fußballerinnen haben es geschafft und sich vorzeitig für die WM 2027 qualifiziert. Im vorletzten Gruppenspiel haben sie am Abend in Köln Norwegen mit 2:0 geschlagen. Und das waren die Nachrichten. Jetzt geht's weiter mit Verkehr und Wetter und die André.
0: Tatjana, darf ich eigentlich einen Coffee to go auch im Sitzen trinken? Wir möchten, dass Sie gut ankommen. Hier ist der MDR Sachsen-Anhalt Verkehrsservice um 7:03. Guten Morgen. A14 Richtung Dresden ist zwischen Löbbejün und Halle-Trother wegen Bauarbeiten bis ca. Mitternacht gesperrt. Der Grund ist der Bau eines Autobahndreiecks für die Westumfahrung Halle. Ja, ne? Wenn Sie noch einen Blitzer sehen, wenn Sie auch einen Stau entdecken, rufen Sie an. Wir haben eine kostenfreie Nummer 0800 94 6 94 6 und die 1. Das Wetter in Sachsen-Anhalt, das ist schön, das kann man an dieser Stelle schon mal sagen. Es geht ja mit Nebel und ein bisschen Hochnebel in den Tag, aber die Sonne, die boxt sich jetzt schon durch, hat schlagkräftige Argumente. Später aber garnieren ein paar Schleier und Quellwolken den Himmel, eine gute Dekoration. Die bringen auch meistens ein paar Schauer mit, aber sonst bleibt es eher trocken heute bei 22 bis 25 im Oberharz, 19 Grad.
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0: Ja, und wenn der schönste Morgen Wochenende hat, dann

0: Die Münchner Freiheit mit Liebe auf den ersten Blick bei MDR Sachsen-Anhalt, 13 Minuten nach 7. Guten Morgen, schönes Wochenende wünsche ich. Jetzt geht's rund um unsere Fragen, Fragen über Fragen täglich. Man stellt sich ja selber so viele Fragen, aber die Freitagsfrage, die hat es jede Woche in sich.
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2: Wo treffen wir Sie am Wochenende? Das war die Freitagsfrage in dieser Woche, die meistgenannte Antwort. Das hätten wir uns ja eigentlich denken können.
3: Wir sind Teilnehmer am Sachsen-Anhalt-Tag in Bernburg.
4: Auf dem Sachsen-Anhalt-Tag in der Stadt.
5: Beim Sachsen-Anhalt-Tag.
6: Wir treffen uns auch auf dem Sachsen-Anhalt-Tag.
2: Einer wird nicht in Bernburg dabei sein. Thomas aus Ilsenburg. Von ihm kommt unsere Antwort der Herzen. Der Thomas hat nämlich zu Hause zu tun.
7: Lieber Lars, liebes MDR-Team, wo ich zu finden bin. Ja, bei meinen beiden Schnattergänsen. Könnt ihr mich gerne besuchen kommen. Alles klar.
2: Gänsefleisch. Mal eine Schale Wasser hinstellen. So viel, wie da geschnattert wird. Die MDR Sachsen-Anhalt-Tasse. Handsigniert geht jede Woche unter allen raus, die bei der Freitagsfrage mitmachen. Und da geht der Pott nach Uchtspringe in Richtung Stendal. Zum Ortsbürgermeister Jürgen. Wo ist er am Wochenende?
8: In Staats, in unserem Nachbarort beim Kinderfest. Wir haben dort ein Programm, Familienrallye, sag ich mal, an verschiedenen Stationen.
2: So ein volles Programm. Jürgen, erstmal gibt's die MDR Sachsen-Anhalt-Tasse, handsigniert von Julia und mir, als Dankeschön fürs Mitmachen bei der Freitagsfrage.
8: Das ist toll, Dankeschön.
9: Ja, danke dir, Lars.
2: Ja, viel Freude bei all den Festen am Wochenende. Unter anderem sind auch die Händelfestspiele in Halle. In diesem Jahr neu mit kleiner Händel-Playmobil-Figur. Ach, das bringt uns auf die neue Freitagsfrage. Welches Original aus Sachsen-Anhalt sollte es auch als Spielfigur geben? Maskottchen, Helden, historische Persönlichkeiten. Alles ist denkbar. Wen oder was braucht es unbedingt als Spielfigur? Geben Sie uns Ihre Antwort per MDR Sachsen-Anhalt-App oder per WhatsApp. Hauptsache per Sprachnachricht auf diese Freitagsfrage.
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10: Entschuldigung, wann war nochmal die Freitagsfrage?
1: Oh.

0: Tja, da haut er in die Gitarre. Die Eagles mit Hotel California bei MDR Sachsen-Anhalt. Und es wird Zeit um 7:50 für den Blick auf das Wetter. Jörg Schröder ist da. Einen schönen guten Morgen, Jörg.
1: Einen wunderschönen guten Morgen.
0: Und sag mal ehrlich, wird das Wetter technisch gesehen jetzt eher so Sachsen-Anhalt-Tag oder doch eher Sachsen-Anhalt schwimmt?
1: Eher Sachsen-Anhalt-Tag. Also Feiern macht Spaß, nicht nur in Bernburg, sondern auch in allen anderen Gebieten, denn wir erwarten insgesamt heute einen richtig klasse Tag. Aktuell haben wir nahezu flächendeckend mit Sonnenschein zu tun. Okay, in der alten Magiemelb, Havelwinkel, auch in Teilen der Börde haben wir aktuell ein paar Schleierwolken zu tun. Vielleicht hier und da noch ein bisschen Nebel dabei, aber das bleibt nicht so, denn der Nebel wird auf alle Fälle erst einmal dann verschwinden. Dann haben wir in der ersten Tageshälfte viel, viel Sonnenschein, viel blauer Himmel. Allerdings dann zum Nachmittag hin, da tauchen ähnlich wie in den letzten Tagen Quellwolken auf. Die können mal vorübergehend auch ein bisschen dichter sein. Da haben wir so ein klitzekleines Schauerrisiko, aber auch ähnlich wie gestern. In den meisten Gebieten gehen wir komplett trocken durch den Tag. Ja, und die Temperaturen, irgendwas ist ja immer. Ne? Heute Morgen ist es relativ kühl. Ich sehe hier in Königshütte im Harz 5 Grad. Es ist noch bibberkalt, man kann es kaum glauben. Heute Nachmittag frühsommerliche Werte bis 26 Grad. Im Oberharz Temperaturen um die 18, 19 Grad.
0: Ich wünsche dir ein schönes Wochenende.
1: Das wünsche ich dir auch.

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6: Wir möchten, dass Sie gut ankommen. Hier ist der MDR Sachsen-Anhalt Verkehrsservice um 7.30 Uhr. Guten Morgen. A14 Richtung Dresden ist zwischen Lübbe-Jün und Halle-Trotha wegen Bauarbeiten bis Mitternacht gesperrt. Das war's für den Moment. Wenn Sie noch was sehen, ein Stau, ein Blitzer, rufen Sie an, verraten Sie es uns unter 0800 94 6 94 6 und die 1. Zum Wetter im Land. Der Tag startet heute im Nebellook, als hätte die Natur vergessen, mal die Brille aufzunehmen. Aber die Sonne, die regelt das am Vormittag. Später kommen ein paar Wolken rein, die am Nachmittag hier und da kurz die Gießkanne schwingen. Die Temperaturen 22 bis 25 im Harz, ein bisschen frischer. Also insgesamt ziemlich gemütlich heute am Samstag. Ich bin André Holz, wünsche Ihnen einen schönen guten Morgen am schönsten Samstag der ganzen Woche.
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0: Das war Phil Collins hier am Samstagmorgen bei MDR Sachsen-Anhalt um 7.37 Uhr. Jetzt wollen wir heute am 6.6. natürlich auch den Geburtstagskindern des Tages gratulieren. Zwillinge, ne, das sind die einzigen, die einen Streit gewinnen gegen sich selbst sozusagen und dabei beide Seiten überzeugen.
1: Hallo, ich bin die Sabine aus Halberstadt. Ich gehe heute zu der Feier meiner besten Freundin, die wird heute 55. Ich bin schon total gespannt, hat den DJ eingekauft. Ich hoffe, wir feiern bis früh in die Morgenstunden. Ja, das wird schön, hoffe ich doch. Und ich hoffe auch, dass das Wetter durchhält, weil das soll ja doch sehr durchwachsen sein. Aber dann trinken wir einfach ein Schnäpschen mehr.
0: Wollte ich sagen, der wärmt so ein kleines bisschen. Viel Spaß beim Geburtstag. Und Andy Gibb, der singt jetzt Shadow Dancing. Disco, die nicht knallt, sondern eher gleitet. Ne? Ein Song, der klingt wie so ein nächtlicher Tanz im Halbdunkeln. Elegant und ein bisschen bittersweet.
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No way, jeder Weg führt ins Wochenende. Wir haben es 7:45. Schönen guten Morgen mit MDR Sachsen-Anhalt. Und am 6.6. bin ich Fan von kuriosen Feiertagen. Zur Freude aller Gartenliebhaber, nämlich feiern wir heute den Tag der Gartenarbeit. Na, für alle, die beim Unkraut jäten meditieren, na, da kann man auch mal eine Lobeshymne aufs Unkraut singen. So, danke, dass sie immer wieder kommt. Immer und wirklich immer. Ich habe festgestellt, Garten ist ein Fachtherapie. Ne? Der Garten ist der einzige Ort, an dem man so richtig schimpfen darf, auch mal aggressiv sein darf. Und das Gute daran, die Tomaten wachsen trotzdem.

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1: Hallo vom Sachsen-Anhalt-Tag in Bernburg. Na klar, ist noch viel mehr los im Land. Die Ausgehtipps gibt's in der MDR Sachsen-Anhalt-App. Feiert schön, liebe Leute in Zahner Elster. 700 Jahre Jubiläum. Was haben wir noch? Ach hier, die Leute, die gerne LKW beim Geschicklichkeitsfahren zuschauen. Das geht in Teuchern beim Truck Trail. Janko, was ist da unterwegs?
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1: Toll. 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
1: 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Und jetzt weiter ein schönes Wochenende.
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0: Billy Swan, I Can Help, am Samstagmorgen bei MDR Sachsen-Anhalt, ist gleich 8 Uhr. Und The Joker, jetzt ist entspannte Musik, also so eine Art Gute-Laune-Musik. I'm a Joker, I'm a smoker, I'm a midnight. Die Steve Miller Band, die gibt's nämlich gleich bei uns nach den Nachrichten mit Tatjana zum Start in die nächste Stunde.
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6: Mit Tatjana Gropius. Guten Morgen. Auf der A14 bei Halle stehen an diesem Wochenende zwei Vollsperrungen an. Seit der Nacht ist die Strecke zwischen Löbbejün und Halle-Trotha in Richtung Halle dicht. Morgen ist der gleiche Abschnitt betroffen, dann aber in Richtung Magdeburg. Das hat die Autobahn GmbH mitgeteilt. Die Sperrungen sind demnach nötig, weil gerade das Autobahndreieck Halle Nord gebaut wird. Es soll in Zukunft die A14 mit der neuen A143 verbinden. Mehr zum aktuellen Blick auf die Straßen gibt es gleich nach den Nachrichten im Service bei André. Insgesamt 150.000 Besucher werden an diesem Wochenende in der 30.000 Einwohnerstadt Bernburg erwartet. Der Sachsen-Anhalt-Tag ist gestern gestartet und gefeiert wird noch bis einschließlich morgen. Vom Mittelaltermarkt bis Bordskorso auf der Saale und Kindermusical. Auf dem Programm steht einiges. Höhepunkt ist morgen der Festumzug. Laut Veranstalter machen mehr als 4000 Menschen mit, wenn der Zug mit mehr als 2 Kilometern durch die Stadt führt. Wir wechseln das Thema. In Deutschland sind in den ersten 5 Monaten des Jahres deutlich mehr Organe gespendet worden als im Vorjahreszeitraum. Das hat die Deutsche Stiftung Organtransplantation mitgeteilt. Demnach ist die Zahl von gespendeten Organen um rund 12% auf genau 1045 gestiegen. Aber noch immer stehen rund 8200 Menschen auf der Warteliste. Heute ist Tag der Organspende. Gastgeber der bundesweiten Veranstaltung ist dieses Jahr Leipzig. In der Innenstadt informieren dieses Wochenende zahlreiche Organisationen, Ärzte und Betroffene zu dem Thema. Sie hat es geschafft. Mit ihrem neuen Song Heute Nacht steht Helene Fischer zum ersten Mal als Solokünstlerin auf Platz 1. Das hat GfK Entertainment als Ermittler der offiziellen deutschen Charts mitgeteilt. Vor 3 Jahren hatte es Fischer mit der Neuauflage von Atemlos durch die Nacht schon einmal auf Platz 1 geschafft, damals aber mit Unterstützung von Rapperin Shireen David. Helene Fischer gilt als eine der erfolgreichsten Sängerinnen Deutschlands und geht in diesem Sommer auf große Stadiontournee. Auftakt ist in 4 Tagen im Rudolf-Habich-Stadion. Deutschlands Fußballerinnen haben sich am Abend das Ticket für die WM im nächsten Jahr gesichert. Und zwar mit einem 2:0 in Köln gegen Norwegen. Es war das vorletzte Gruppenspiel. Die DFB-Frauen sind erst in der Gruppe. Damit haben sie sich automatisch für das Turnier in Brasilien im nächsten Jahr qualifiziert. Auch die Männer sind bei der WM dabei und haben kurz vor dem Start noch einmal einen echten Härtetest vor sich. Heute Abend testet die Mannschaft von Bundestrainer Nagelsmann in Chicago gegen Mitgastgeber USA. Und das waren die Nachrichten. Jetzt geht's weiter im Programm mit dir, André.
0: Ich habe Helene Fischer auch als Klingelton bei meinem Wecker. Ich sag dir, wenn die singt, dann bin ich wach total. Wir möchten, dass Sie gut ankommen. Hier ist der MDR Sachsen-Anhalt Verkehrsservice um genau 8:03. Guten Morgen. Die A14 Richtung Dresden ist zwischen Löbbejün und Halle-Trotha wegen Bauarbeiten bis Mitternacht gesperrt. Und A14 Richtung Dresden zwischen Gröbers und Schkeuditzer Kreuz gibt es Behinderungen durch 2 defekte Pkw. Wenn Sie noch was haben, vielleicht einen Stau sehen oder einen Blitzer entdecken, rufen Sie an, verraten Sie es mir unter 0800 94 6 94 6 und die 1. Zeit zum Wettern auf jeden Fall. Der Tag beginnt ein bisschen neblig, ansonsten scheint heute die Sonne und später dekorieren Schleier und Quellwolken den Himmel. Am Nachmittag sind vielleicht auch ein paar Schauer dabei. Ansonsten bleibt es trocken bei 22 bis 25 im Oberharz 19 Grad. 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
0: Guten Morgen wünsche ich.

0: Hamburg und Down Under. Sachsen-Anhalt feiert sich an diesem Wochenende selbst und das richtig. Städtevereine, Feuerwehren, Musik, Essen, Menschen ohne Ende. Der Sachsen-Anhalt-Tag in Bernburg, das ist im Grunde genommen das große Klassentreffen des Landes. Und wenn Sie wissen wollen, wie bunt wir wirklich sind, genau in Bernburg kann man sich das heute angucken. MDR Sachsen-Anhalt ist natürlich auch dabei und unser Reporter Nils Sänger mittendrin. Der weiß, was Sie vielleicht noch wissen müssten.
1: Sie wollen mit dem Auto zum Sachsen-Anhalt-Tag nach Bernburg?
2: Oh yeah.
1: Das können Sie vergessen. Oh. Denn die gesamte Innenstadt ist übers Wochenende gesperrt. Aber keine Sorge, wie man es von anderen Großveranstaltungen

0: es dann auch nur noch ein kurzer Fußweg bis zum Festgebiet. Und wem das alles zu stressig ist, der kann ja auch einfach das Kajak nehmen und über die Saale anreisen. Tja, und dann kann's losgehen mit dem Partywochenende in der Bernburger Innenstadt. Wir von MDR Sachsen-Anhalt sind natürlich auch dabei, auf der großen Bühne am Rheineplatz, ein paar Minuten vom Hauptbahnhof entfernt und in der Nähe vom Stadtpark. Auf dieser Bühne steigt am Samstagabend auch die MDR Sachsen-Anhalt Party.
1: Na dann nix wie hin. Danke, Nils Sänger. Und wenn Sie noch ein paar Infos rund um Sachsen-Anhalt-Tag in Bernburg brauchen, gucken Sie einfach mal in die kostenlose MDR Sachsen-Anhalt-App. Da haben wir für Sie alles zusammengeschaufelt, was wissenswert ist.

0: 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Wir haben es 8:20 Uhr, 10 Minuten vor 8:30 Uhr. Frühaufsteher vom Dienst ist dabei Jörg Schröder, nämlich im MDR-Wetterstudio. Guten Morgen, Jörg.
1: Du weißt, der frühe Vogel fängt den Wurm.
0: Aber wenn er keine Würmer mag. Ja, sag an, T-Shirt-Wetter oder vielleicht doch die Jacke der Schande. Wird der Sachsen-Anhalt-Tag ein Sonnenschein-Festival?
1: Also vom Wurm zur Delikatesse. Das Wetter, muss ich sagen, ist schon eine kleine Delikatesse. Denn aktuell sieht es richtig klasse aus. Wir haben viel blauen Himmel, wir haben viel Sonnenschein. Hier und da aber dünne Schleier, Wolken. Die Temperaturen sind jetzt schon ordentlich angestiegen. Heute Morgen war es ja relativ kalt. Kalt, da hatten wir Temperaturen im einstelligen Bereich. Aktuell messen wir zum Beispiel im Raum Magdeburg schon mal 17 Grad. Mit den Temperaturen geht es steil aufwärts. Heute Frühsommer. Sommerliche Werte 22 bis 26 Grad. Zum Sonnenschein kommen da ab der Mittagszeit dann noch ein paar dicke Quellwolken. Die können auch mal vorübergehend ein bisschen dichter sein. Allerdings das Schauerrisiko ist heute sehr, sehr gering. Dass wenn man eine kleine Husche runterkommt, stellt man sich kurz unter. Und das war's. Also Regenschirm lassen wir eigentlich auch zu Hause.
0: Ich wünsche dir ein schönes Wochenende.
1: Gleichfalls.

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7: Wir möchten, dass Sie gut ankommen. Hier ist der MDR Sachsen-Anhalt Verkehrsservice um 8.30 Uhr. Guten Morgen. A14 Richtung Dresden zwischen Lübbe-Jün und Halle-Trotha ist die Strecke wegen Bauarbeiten noch bis Mitternacht gesperrt. A14 Richtung Dresden zwischen Gröbers und Schkeuditzer Kreuz gibt es Behinderung durch zwei defekte Pkw. Da fahren Sie da bitte besonders aufmerksam. Und einen Blitzer haben wir. Der blitzt auf der B71 Magdeburger Ring an der Abfahrt Reform Richtung A2. Das war's. Haben Sie auch noch was? Einen Blitzer, einen Stau? Rufen Sie an, verraten Sie es mir unter 0800 94 6 94 6 und die 1. Heute startet der Tag noch im Nebelfilter, aber die Sonne, die klärt das bis zum Vormittag ganz souverän. Danach gibt es vielleicht ein paar Wolken, die am Nachmittag hier und da so eine kleine Dusche dalassen. Die Temperaturen 22 bis 25 im Harz, um die 19 Grad und leicht im Südwind. Bleibt heute insgesamt angenehm. Mein Name ist André Holst und ich wünsche Ihnen ein schönes Wochenende.
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0: Nur geträumt von Nena bei MDR Sachsen-Anhalt. Kleiner Blick auf die Straßen. Vorsicht bitte auf der A38 Richtung Leipzig. Zwischen Leipzig Süd und Leipzig Südost, da liegen Fahrzeugteile auf allen Fahrspuren. Franzi, da bitte besonders aufmerksam.
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0: Die Hits unseres Lebens, dazu gehört auch Musik von Elvis, Always on my mind am Samstagvormittag, das ist Elvis irgendwie in seiner zerbrechlichsten Form. Eine Art Entschuldigungslied, das zeigt, wie groß Liebe sein kann, wenn man sie fast verloren hat.

0: Send Me an Angel hier bei MDR Sachsen-Anhalt Real Life um 8.45 Uhr. Wir haben es mittlerweile 8:45. Ja, und ich finde, jetzt haben wir uns erstmal eine gute Portion Optimismus verdient. Heute serviert von Alexander Schulze.
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2: Kein Kuchen ist auch keine Lösung. Karin seufzt kurz, dann greift sie beherzt zur Kuchengabel und genießt. Seit sie mit ihrer Diät begonnen hat, achtet sie sehr genau auf ihre Ernährung. Dabei behält sie nicht nur fette Kohlenhydrate und Eiweiße im Blick, sondern auch ihre Essenszeiten und das Umfeld. Auf diese Weise nimmt sie ihre Mahlzeiten viel bewusster wahr. Das kleine Café im Klostergarten ist ein wahres Idyll. Unter alten Apfelbäumen stehen Stühle und Holztische auf sattem Grün. Kein Vergleich zu den völlig überfüllten Cafés in den Einkaufszentren. Dass Geschirr und Besteck nicht zusammengehören, tut dem natürlichen Ambiente keinen Abbruch. Die Kräuterbeete, die leuchtenden Blumen und das Zwitschern der Vögel lassen nichts vermissen. Karin hat es bewusst ausgesucht. Die Erdbeertorte schmeckt vorzüglich. Die Menge an Erdbeeren zum Kuchenboden ist perfekt aufeinander abgestimmt. Auf ihre Ernährung zu achten, hilft ihr nicht nur beim Abnehmen. Karin lebt intensiver. Lieber lässt sie eine Mahlzeit aus, als irgendwo irgendwas in sich hineinzustopfen. Von diesem Genuss im Klostergarten wird sie noch lange zehren. Bis zu ihrem Wunschgewicht liegt noch ein gutes Stück vor ihr. Aber sie will es auch nicht übertreiben. Sich ohne Rücksicht auf Verluste runterzuhungern, kommt für Karin nicht in Frage. Ein Stück Kuchen in schönem Ambiente will sie sich auch weiterhin gönnen. Schon die Klosterfrau Teresa von Avila ermutigte: Tu deinem Leib etwas Gutes, damit deine Seele Lust hat, darin zu wohnen. Alexander Schulze, Friedensau.
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0: Crowded House, Don't Dream, It's Over. Ja, und jetzt stellen wir wahrscheinlich auch alle Träume schon ein. Wir haben Samstagmorgen, ach, fast gleich 9 Uhr. Da möchte ich noch einen kleinen musikalischen Hinweis loswerden, denn das ist ein richtig cooler Roadtrip, ein Roadtrip ohne Ziel. Crossfire von The Bellamy Brothers gibt's gleich hier nach den Nachrichten.
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6: Mit Tatjana Gropius. Guten Morgen. Auf der A14 bei Halle stehen an diesem Wochenende 2 Vollsperrungen an. Seit der Nacht ist die Strecke zwischen Löbbe-Jün und Halle-Trotha in Richtung Halle dicht. Morgen ist der gleiche Abschnitt betroffen, dann aber in Richtung Magdeburg. Das hat die Autobahn GmbH mitgeteilt. Die Sperrungen sind demnach nötig, weil gerade das neue Autobahndreieck Halle-Nord gebaut wird. Es soll in Zukunft die A14 mit der neuen A143 verbinden. Es ist einiges los an diesem Wochenende in Sachsen-Anhalt. Unter anderem wird in Bernburg noch bis morgen der Sachsen-Anhalt-Tag gefeiert. Weißenfeld steht heute ganz im Zeichen der Bundeswehr. In der Innenstadt wird der Tag der Bundeswehr ausgerichtet. Auch Bundesverteidigungsminister Pistorius will Weißenfels einen Besuch abstatten. Es gibt einiges an Programmen, wie zum Beispiel Flugvorführungen. Und im Magdeburger Zentrum stehen ab dem frühen Nachmittag einige Absperrungen und Parkverbote an. Grund ist das Radrennen rund um den Dom. 2 Autos sind abgebrannt. Im Landkreis Harz bittet die Polizei um Zeugenhinweise. Im ersten Fall brannte in der Nacht in Wernigerode ein E-Auto. Die Batterien gingen zwar nicht in Flammen auf, trotzdem schätzt die Polizei den Schaden auf 50.000 Euro. Auch im rund 20 Kilometer entfernten Osterwiek musste die Feuerwehr ausrücken. Dort brannte ein normales Auto komplett aus. Verletzt wurde in beiden Fällen aber niemand. Ginge es nach dem Verband der Familienunternehmen, sollte der Bundestag in diesem Jahr seine Sommerpause ausfallen lassen. Vom Redaktionsnetzwerk Deutschland heißt es, dass das Verbandschefin Ostermann in einem Brief an die Regierungsfraktionen geschrieben hat. Alle Ausschüsse, die für das Reformpaket arbeiten, sollten das auch im Sommer tun, damit der Bundestag die Neuerungen noch im August verabschieden könne. Gemeint sind vor allem Reformen bei Steuern, Arbeitsmarkt, Rente und Bürokratieabbau. Die Unternehmen bräuchten Planungssicherheit. Die parlamentarische Sommerpause geht von Anfang Juli bis Anfang September. Und Deutschlands Fußballerinnen haben sich am Abend das Ticket für die WM im nächsten Jahr gesichert. Und zwar mit einem 2:0 in Köln gegen Norwegen. Es war das vorletzte Gruppenspiel. Die DFB-Frauen sind erste in der Gruppe. Damit haben sie sich automatisch für das Turnier in Brasilien im nächsten Jahr qualifiziert. Auch die Männer sind bei der WM dabei und haben kurz vor dem Start nochmal einen echten Härtetest vor sich. Heute Abend testet die Mannschaft vom Bundestrainer Nagelsmann in Chicago gegen Mitgastgeber USA. Das waren die Nachrichten. Jetzt geht's weiter mit Verkehr und Wetter und André.
0: Ja, danke dir, Tatjana. Ich guck mal auf die Straßen. Wir möchten, dass Sie gut ankommen. Hier ist der MDR Sachsen-Anhalt Verkehrsservice um 9:03. Hallo. Die A14 Richtung Dresden ist zwischen Lübbe-Jün und Halle-Trotha wegen Bauarbeiten bis ca. Mitternacht gesperrt. A14 Richtung Dresden zwischen Gröbers und Schkeuditzer Kreuz gibt es Behinderung durch zwei defekte Pkw. Und Vorsicht auf der A38 Richtung Leipzig zwischen Leipzig-Neue-Hart und Leipzig-Süd. Da liegen Fahrzeugteile auf allen Spuren. Außerdem haben wir einen Blitzer. Danke fürs Melden. Auf der B71 Magdeburger Ring an der Abfahrt Reform Richtung A2. Fahren Sie da bitte nicht zu schnell. Das war's schon. Wenn Sie noch was haben, einen Stau sehen, auch einen Blitzer entdecken, rufen Sie mich an, verraten Sie es uns unter 0800 94 6 94 6 und die 1. Das Wetter in Sachsen-Anhalt, streckenweise Nebel, ein bisschen Hochnebel haben wir, so startet der Tag, aber ansonsten scheint die Sonne. Später kommen ein paar Quellwolken dazu, die dekorieren den Himmel. Einzelne Schauer sind möglich, aber meist bleibt es dann trocken bei 22 bis 25 im Oberharz 19 Grad.
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0: Heute ist wieder Samstag, Wochenende mit Shoppen, Chillen, Grillen. Die perfekte Kombi, wenn man Geld ausgeben will und danach Erholung braucht.

Oh, what a feeling. Irene Cara aus Flashdance. Das waren schöne Gefühle, die wir damals hatten. Aber wir können auch heute ganz Gefühle und ganz gefühlvoll in diesen Tag, in dieses Wochenende hineinsprinten. Und so ein freier Tag im Frühsommer ist sowieso mal was Tolles, ne? Ob man jetzt in der Woche mal frei hat oder an diesem Wochenende am Samstag einfach mal frei haben kann. Sie wissen, in Sachsen

0: es auch leisten kann. Freibad ohne Freibadpommes ist wie Fahrradfahren ohne Kette. Es geht einfach nicht. Wie soll der Körper verstehen, dass man im Freibad war, wenn man keine Pommes gegessen hat? Nur weil er nass wird? Nein. Wir brauchen die knusprig frittierten goldenen Stäbchen, die die Badehose ein bisschen enger spannen und bei jedem krossen Bissen sagen, das hast du dir verdient. Du bist immerhin 2 Bahnen geschwommen. Leider sind Freibadpommes unverschämt teuer geworden. Früher haben sie mal ein paar Pfennig gekostet. Jetzt so viel wie eine kleine Immobilie in der Altmark. Habe darum neulich versucht, eine Tüte Tiefkühlpommes reinzuschmuggeln, die ich unter dem Föhn braten wollte. Habe sie an einer geeigneten Stelle von außen über den Zaun geworfen. Leider nicht wiedergefunden. Ein Trauerspiel.
1: Leonard, jammer doch nicht so viel. Du musst doch mal ohne Pommes klarkommen,
0: ruft meine Chefin. Du kannst ja auch ohne meinen Text klarkommen, rufe ich.
1: Das geht nicht. Wenn du den nicht endlich schreibst, kürze ich dein Gehalt. Dann kannst du gar keine Pommes mehr kaufen.
0: Sofort fange ich an, fieberhaft zu tippen. Keine Freibadpommes. Nicht auszudenken. Und, was soll ich sagen? Hauptsache, sie ist glücklich.
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0: Das Musik Made in Germany mit Lace Aldean, dein Lied. Am Sonnabendvormittag um 9.21 Uhr. MDR Sachsen-Anhalt ist hier. Und ich finde, dieser Samstagvormittag ist perfekt für alles, was schnell geht und sofort gut tut. Ne? Vielleicht ein kleiner spontaner Einkauf, ein bisschen Ordnung, ein Kaffee draußen, egal was. Hauptsache, Sie haben auch einen Plan B für den Vormittag. Und B steht in diesem Falle wahrscheinlich bei einigen für Bügeln, Baumarkt, Bummeln, Bett beziehen, Brötchen holen oder Balkonpflege. Ja, damit ist das B-Programm durch. Da krieg ich eine Belohnung. Marshall Hine, Dancing in the City. Das sind die Hits unseres Lebens. Und ich wünsche Ihnen einen schönen Samstagvormittag.
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8: Wir möchten, dass Sie gut ankommen. Hier ist der MDR Sachsen-Anhalt Verkehrsservice um 9.30 Uhr. Hallöchen. A14 in Richtung Dresden ist zwischen Lübbe-Jün und Halle-Trotha wegen Bauarbeiten bis Mitternacht gesperrt. A14 in Richtung Dresden zwischen Gröbers und Schkeuditzer Kreuz gibt es Behinderung durch zwei defekte Pkw. Und außerdem haben wir einen Blitzer. Ja, der blitzt auf der B71 Magdeburger Ring an der Abfahrtreform Richtung A2. Das war's auch schon. Wenn Sie noch was sehen, einen Stau haben, Blitzer, dann rufen Sie an, verraten Sie es uns unter 0800 94 6 94 6 und die 1. Das Wetter bei uns in Sachsen-Anhalt startet recht neblig sozusagen. Als hätte die Natur vergessen, die Brille aufzusetzen. Aber die Sonne regelt das am Vormittag. Später gibt es ein paar Wolken, die am Nachmittag hier und da mal die Gießkanne schwingen. Ansonsten bleibt es trocken bei 22 bis 25 Grad.
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0: Applaus, Applaus. Willie Nelson war das, on the road again. Und vielleicht sind Sie auch auf der Straße heute. Es gibt ja viel zu feiern, denn wir haben wieder Sachsen-Anhalt-Tag. Ne? Das Wochenende, an dem das ganze Land rausgeht, um sich zu feiern. Und man plötzlich Vereine entdeckt, von denen man gar nicht wusste, dass sie überhaupt existieren.
1: Hallöchen, ich bin Alexander Vogt, der Imker aus Widersdorf von der Saalebiene. Wir sind heute auf dem Sachsen-Anhalt-Tag in Bernburg und möchte euch gerne unsere 13 verschiedene Honigsorten vorstellen. Met haben wir auch 7 Sorten. Könnt ihr gerne mal probieren kommen. Das Geile am Imkerberuf ist draußen zu sein, in der frischen Luft. Herrlich, unter den Bäumen zu arbeiten. Ein Traum. Besser kann man es eigentlich sich gar nicht das vorstellen.
0: Ja, und Honigdiebe, habe ich festgestellt, die haben es echt schwer. Die werden einfach auf frischer Tat ertappt und vernascht. So ist das meistens. Wenn Sie auch wissen wollen, wie Sie Richtung Bernburg kommen, denn es ist eine Menge los hier an diesem Wochenende in Bernburg, dann gehen Sie mal in die MDR Sachsen-Anhalt-App. Da haben wir alles Wissenswerte für Sie zusammengestellt, was Sie zum 24. Sachsen-Anhalt-Tag wissen müssen. Und jetzt gibt's We Are the World von USA for Africa.
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1: Hallo vom Sachsen-Anhalt-Tag in Bernburg. Na klar, ist noch viel mehr los im Land. Die Ausgehtipps gibt's in der MDR Sachsen-Anhalt-App. Feiert schön, liebe Leute in Zahnar-Elster. 700 Jahre Jubiläum. Was haben wir noch? Ach hier, die Leute, die gerne LKW beim Geschicklichkeitsfahren zuschauen, das geht in Teuchern beim Truck Trail. Janko, was ist da unterwegs?
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1: Toll. 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
1: 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Und jetzt weiter ein schönes Wochenende.
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0: Nicky Miller bei MDR Sachsen-Anhalt. Und hier gibt's gleich eine musikalische Powerbank zum Aufladen der inneren Batterie. Sir Cliff Richard mit Power to All Our Friends gibt's gleich nach den Nachrichten.
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10: Mit Tatjana Gropius. Guten Tag. Auf der A14 bei Halle stehen an diesem Wochenende zwei Vollsperrungen an. Seit der Nacht ist die Strecke zwischen Löbbejün und Halle-Trotha in Richtung Halle dicht. Morgen ist der gleiche Abschnitt betroffen, dann aber in Richtung Magdeburg. Das hat die Autobahn GmbH mitgeteilt. Die Sperrungen sind demnach nötig, weil gerade das neue Autobahndreieck Halle-Nord gebaut wird. Es soll in Zukunft die A14 mit der neuen A143 verbinden. Mehr zum aktuellen Blick auf die Straßen gibt es gleich nach den Nachrichten im Service bei André. Es ist einiges los an diesem Wochenende in Sachsen-Anhalt. Unter anderem wird in Bernburg noch bis morgen der Sachsen-Anhalt-Tag gefeiert. Weißenfels steht heute ganz im Zeichen der Bundeswehr. In der Innenstadt wird der Tag der Bundeswehr ausgerichtet. Auch Bundesverteidigungsminister Pistorius will Weißenfels heute einen Besuch abstatten. Es gibt einiges an dem Programm, wie zum Beispiel Flugvorführungen. Und im Magdeburger Zentrum stehen ab dem Nachmittag einige Absperrungen und Parkverbote an. Grund ist das Radrennen rund um den Dom. Zwei Autos sind abgebrannt. Im Landkreis Harz bittet die Polizei jetzt um Zeugenhinweise. Im ersten Fall brannte in der Nacht in Wenningerode ein E-Auto. Die Batterien gingen zwar nicht in Flammen auf, trotzdem schätzt die Polizei den Sachschaden auf 50.000 Euro. Auch im rund 20 Kilometer entfernten Osterwiek musste die Feuerwehr ausrücken. Dort brannte ein normales Auto komplett aus. Verletzt wurde in beiden Fällen aber niemand. Ginge es nach dem Verband der Familienunternehmen, sollte der Bundestag in diesem Jahr seine Sommerpause ausfallen lassen. Vom Redaktionsnetzwerk Deutschland heißt es, dass das Verbandschefin Ostermann in einem Brief an die Regierungsfraktionen geschrieben hat. Alle Ausschüsse, die für das Reformpaket arbeiten, sollten das auch im Sommer tun, damit der Bundestag die Neuerungen noch im August verabschieden könne. Gemeint sind vor allem geplante Reformen bei Steuern, Arbeitsmarkt, Rente und Bürokratieabbau. Die Unternehmen bräuchten laut Ostermann Planungssicherheit. Die parlamentarische Sommerpause geht von Anfang Juli bis Anfang September. Und sie hat es geschafft. Mit ihrem neuen Song Heute Nacht steht Helene Fischer zum ersten Mal als Solokünstlerin auf Platz 1. Das hat GfK Entertainment als Ermittler der offiziellen deutschen Charts mitgeteilt. Vor 3 Jahren hatte es Fischer mit der Neuauflage von Atemlos durch die Nacht schon einmal auf Platz 1 geschafft, damals aber mit Unterstützung von Rapperin Shirin David. Helene Fischer gilt als eine der erfolgreichsten Sängerinnen Deutschlands und geht in diesem Sommer auf große Stadiontournee. Auftakt ist in 4 Tagen im Rudolf-Habig-Stadion in Dresden. Und das waren die Nachrichten. Jetzt geht's weiter mit Verkehr und Wetter. Und André?
0: Ja, ich danke dir, Tatjana. Wir möchten, dass Sie gut ankommen. Hier ist der MDR Sachsen-Anhalt Verkehrsservice um 3:09. A14 Richtung Dresden ist zwischen Löbejün und Halle-Trotha wegen Bauarbeiten bis Mitternacht gesperrt. Dann habe ich hier Blitzer. Bitte recht freundlich. Auf der B71 Magdeburger Ring an der Abfahrt Reform Richtung A2. Ein Blitzer steht in Leipzig in der Merseburger Straße stadtauswärts und zwischen Stendal und Heeren. Das war's. Wenn Sie noch was haben, rufen Sie an. Verraten Sie es uns. 0800 94 6 94 6 und die 1. Weiterhin eine gute und störungsfreie Fahrt für Sie. Das Wetter in Sachsen-Anhalt. Die Sonne scheint heute. Ein paar Quellwolken gesellen sich im Laufe der nächsten Stunde schon dazu. Da sind hier und da auch ein paar Schauer möglich. Ansonsten bleibt es trocken bei milderen 22 bis 25 im Oberharz um die 19 Grad.
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0: Endlich wieder Wochenende mit den Hits unseres Lebens und ganz viel Power für unsere Lieblingsmenschen, für unsere Freunde. Power.

0: Material Girl, Madonna, der Klassiker um 9:11 bei MDR Sachsen-Anhalt. So, jetzt habe ich keine echte Verkehrswarnung, aber Sie müssen wissen, ab Mittag, da heißt es rund um den Dom, Straße frei für Fahrräder statt Autos. Ne? Hobbyfahrer, Nachwuchs und Rennfans übernehmen das Kommando und das Ganze hat auch Tradition. Seit 2 Jahren läuft's wieder wie geschmiert.
1: 3, 2, 1, ab!
2: Olaf Ludwig und Jamolidin Abdusjaparov gaben vor einem Jahr den Startschuss. Der Verein hatte es geschafft, die beiden früheren Profi- und Friedensfahrtstars an den Dom zu holen. Für ein Rennen von Hobbyfahrern für Hobbyfahrer. Ziemlich verrückt, so etwas einmal im Jahr auf die Beine bzw. auf die Straße zu stellen. Michael Kreuzburg erklärt es so.
3: Aus Leidenschaft am Sport. Ja, ich sag mal, wir waren alle mal aktive Radsportler. Wir leben den Radsport an sich und das ist natürlich sowas jetzt. Wenn es vielleicht für den Wettkampf nicht mehr reicht, dann kann man sich das auf die Fahne schreiben und sagen, auch wir können vielleicht einen Wettkampf organisieren, weil das in Sachsen-Anhalt immer weniger wird. Ja. Und da so ein großes Event wie rund um den Dom ist natürlich dann eine schöne Geschichte, weil wenn wir es machen, dann machen wir es richtig.
2: Zusammen mit Dennis Rossel und mehr als 40 anderen Freiwilligen hat der Magdeburger etwas in Bewegung gesetzt und über Sponsoren einen Etat von, ja, wirklich 80.000 Euro zusammenbekommen. Es geht nicht nur um die wiederbelebte Radsportbegeisterung an sich.
4: Wir haben ein Abendprogramm noch mit Band und Bühne. Und ja, das muss alles betrieben werden. Die ganzen Leute, die da sind, die Tontechniker und Licht. Das kostet halt alles Geld, ja.
2: Die Streckenplanung.

0: dranhängt, ja.
1: Selbst das Führungsfahrzeug, das vor den einzelnen Rennen auf dem 2 Kilometer Rundkurs vorne wegfährt, wird von den Vereinskameraden selbst beklebt und vorbereitet. Nicht mitmachen gilt nicht, sagt Dennis Rössel.
2: Sonst würde es nicht gehen. Also dann würde es ja, sage ich mal, nochmal 10.000 Euro mehr kosten. Und die Leute machen es gerne, weil es ihre Leidenschaft ist, weil sie gerne Radfahren. Hinterher wird noch ein Bierchen getrunken, eine Grillwurst gegessen und dann macht es Spaß halt, ja.
1: Und irgendwann träumt der Verein davon, dass hier bei rund um den Dom vielleicht auch wieder richtige Radprofis um die Kurven rasen und nicht nur hochambitionierte Hobbyfahrer.
3: Ja, danke Michael Brandt. Jetzt wissen wir, was los ist. Rund um den Dom in Magdeburg. 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

0: Ja, wir rocken diesen Sonnabendvormittag hier bei MDR Sachsen-Anhalt und vielleicht rockt das Wetter auch. Eckart Hering ist da. Ich grüße dich, Eckart.
1: Ich grüße dich, André.
0: Sag mal ehrlich, wird das Wochenende wettertechnisch eher ein Sachsen-Anhalt-Tag oder eher doch Sachsen-Anhalt-Schwimmt-Tag?
1: Naja, also sagen wir mal so, den ein oder anderen Tropfen, den wird es sicherlich schon geben. Aber es bleibt trotz alledem ein freundlicher, ja, frühsommerliches Wochenende. Wir erwarten ja Werte heute, die zwischen 22 und 25 Grad liegen werden. Und das ganze Jahr immer mal wieder. Die Sonne kann sich schon noch zeigen. Wir müssen aber davon ausgehen, dass zum Nachmittag her die Wolken doch etwas kompakter daherkommen. Die Quellwolken, ja, quellen tatsächlich auf und da drinnen ist ein bisschen Feuchte und das kann eben schon mal den ein oder anderen Tropfen geben, vielleicht ja im Bereich des Harzes, dann über die Börde bis zum Elbhavelwinkel und dann nach Norden, in den Norden von Sachsen-Anhalt, im Süden hingegen, Saale-Kreis, Burgenlandkreis, da ist es dann schon noch am freundlichsten.
0: Ich wünsche dir ein richtig schönes Wochenende.
1: Gleichfalls.
0: Tschüss.

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7: Wir möchten, dass Sie gut ankommen. Hier ist der MDR Sachsen-Anhalt Verkehrsservice um 10.30 Uhr. Hallo an alle unterwegs. A14 Richtung Dresden ist zwischen Lübbejün und Halle-Trotha wegen Bauarbeiten bis Mitternacht gesperrt. Und in Magdeburg auf dem Westring zwischen Südring und Liebknechtstraße gibt es derzeit Behinderung nach einem Unfall. Außerdem blitzt es auf der B71 Magdeburger Ring an der Abfahrt Reform Richtung A2. Dann auf der B80 Richtung Halle zwischen Seeburg und Langenbogen. Hier habe ich einen in Leipzig in der Merseburger Straße stadtauswärts und in Stendal und Heeren. Genau dazwischen steht ein Blitzer. Wenn Sie auch noch was haben, einfach her damit. 0800 94 6 94 6 und die 1. Heute startet der Tag noch im Nebelfilter, aber die Sonne erklärt das bis zum Vormittag ganz souverän. Da scheint sie nämlich. Ein paar Wolken gibt's auch, die am Nachmittag hier und da eine kleine Dusche dalassen. Die Temperaturen angenehm 22 bis 25, im Harz maximal 19 Grad. Ich bin André Holst und wünsche Ihnen ein schönes Wochenende mit Sachsen-Anhalt-Tag in Bernburg.
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0: Tracy Chapman hier bei MDR Sachsen-Anhalt. Ach, ist das schön. 10.38 Uhr, endlich wieder Wochenende und wir können dieses Wetter genießen, wir können das Wochenende genießen, vielleicht auch den Sachsen-Anhalt-Tag, den Garten, was auch immer Sie alles anstellen wollen. Es ist so viel los bei uns in Sachsen-Anhalt, es lohnt sich rauszugehen. Und vielleicht auch dieses Thema, ich meine, ich glaube zu wissen, dass Sie es nicht wissen, das älteste Hofgestüt Europas, das steht nämlich nicht irgendwo in einem Schlosspark, sondern in einem kleinen Dorf bei Wittenberg in Segrena. Dort liegt das Hofgestüt Blesern, lange schon ein Sorgenkind gewesen als ein Schmuckstück, auf dem Weg zur Ruine, das kann man so sagen. Doch jetzt bekommt es endlich wieder eins aufs Dach und zwar im besten Sinne. Mehr als 300.000 Euro vom Bund plus Spenden, das hilft ordentlich. Und mal ganz ehrlich, das ist doch hier eher Marathon als Sprint, ne? André Damm ist losgelaufen.
1: An regnerischen Tagen muss Insa Henne nicht mehr besorgt zum Himmel schauen, denn immer mehr Gebäudeteile des Hofgestüts Blesern sind vor Wind und Wetter geschützt.
2: Wir befinden uns im Ostflügel, dem ehemaligen Stutenstall. Und hier ist jetzt das historische Gebälk weitgehend fertig repariert. Und vom Südflügel ist der erste Abschnitt auch schon repariert. Und es geht jetzt in dem Stil weiter.
1: Uralte Balken, kombiniert mit neuen Fetten, Sparren und Latten. Seit 3 Jahren betreut Zimmermann André Schlott aus dem Vogtland die Großbaustelle. Er sagt, er habe eine große Ehrfurcht vor dem Baudenkmal.
3: Ja, dass man halt besonders behutsam mit der Bausubstanz umgeht, sich halt immer vor Augen hält, was die Altvorderen da geschaffen haben und dass man das im Prinzip auch der Nachwelt so original wie möglich weitererhält.
1: Das mit dem Erhalten ist aber so eine Sache. Hätte sich in Blesern kein Förderverein gegründet, wäre das Hofgestüt aus dem Jahr 1486 irgendwann zusammengefallen und wohl vergessen worden. Uta Rehn, eine Chemikerin aus Wittenberg, engagiert sich hier seit 15 Jahren ehrenamtlich.
4: Es fällt mir überhaupt nicht schwer, durchzuhalten. Das ist überhaupt keine Frage. Wir sehen die kleinen Schritte. Es ist jetzt schon ein Dach drauf. Jetzt weiß ich, hier fehlen nur noch die Dachziegel. Dann haben wir schon mal den ganzen Ostflügel gesichert. Ich habe kein Motivationsproblem. Außerdem treffe ich hier regelmäßig nette Leute.
1: Ja, das findet auch Simone Schwarz, die vor 4 Jahren nach Segrena gezogen ist und sich gleich für Blesern begeisterte.
5: Die Zugewandtheit, die Freundlichkeit und auch das Interesse an uns Neugierigen. Dann sind wir umgehend eingetreten in den Verein und haben gesagt, da machen wir mit.
1: 86 Mitglieder zählt der Förderverein, der ungemein viel auf die Beine stellt. Konzerte, Theateraufführungen, Flohmärkte, Kaffeenachmittage. Ein klassischer Ort für Kultur und Begegnung. Die Einnahmen kommen der Sanierung des Hofgestüts zugute. In den vergangenen 15 Jahren sind insgesamt 2,5 Millionen Euro in den Gebäudekomplex geflossen. Kommen weitere Zuschüsse in Blesern an, könnte in etwa 10 Jahren alles fertig sein.
0: André Damm über den langen Atem für das Wunder von Segrena.

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Lionel Richie hier bei MDR Sachsen-Anhalt. Und jetzt gibt's einen Knüller, ne? Because the Night von der Patti Smith Group. Das ist der musikalische Beweis, dass die Nacht immer recht hat. Am Samstagvormittag, naja, da gilt dann eher Because the Light, ne? Und plötzlich sieht man wieder, plötzlich sieht man mehr, was vielleicht vorher die ganze Woche ignoriert wurde. 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

0: Tja, so ist das, ne? Wenn man auf einer Party zu spät merkt, dass der Heimweg länger als die eigene Kondition. Das ist eine Punktlandung von Bonnie M. Gotta Go Home. Geht's gleich nach den Nachrichten aus.
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6: 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Guten Tag. Es ist einiges los an diesem Wochenende in Sachsen-Anhalt. Unter anderem wird in Bernburg noch bis morgen der Sachsen-Anhalt-Tag gefeiert. Weißenfels steht heute ganz im Zeichen der Bundeswehr. In der Innenstadt wird der Tag der Bundeswehr ausgerichtet. Auch Bundesverteidigungsminister Pistorius will Weißenfels heute einen Besuch abstatten. Es gibt einiges an Programm, wie zum Beispiel Flugvorführungen. Und im Magdeburger Zentrum stehen ab dem frühen Nachmittag einige Absperrungen und Parkverbote an. Grund ist das Radrennen rund um den Dom. Wer an diesem Wochenende auf der A14 zwischen Magdeburg und Halle unterwegs ist, braucht wahrscheinlich mehr Zeit. Denn zwischen Löbbejün und Halle-Trotha wird die Strecke zweimal für rund einen Tag gesperrt. Das hat die Autobahngesellschaft des Bundes mitgeteilt. Los geht es heute mit der Fahrtrichtung Halle und einer Umleitung über die L50 nach Halle-Trotha. Und morgen wird die A14 dann in Richtung Magdeburg dicht gemacht. Bundesgesundheitsministerin Warken verteidigt die geplanten Änderungen bei den Pflegekosten. Sie sagte der Rheinischen Post, die angespannte Haushaltslage auf allen staatlichen Ebenen zwinge zu weiteren Entlastungen, auch der Kommunen. Bisher mussten Kinder erst dann für die Pflege ihrer Eltern mitzahlen, wenn sie mehr als 100.000 Euro im Jahr verdienen. Diese Einkommensgrenze soll nun wegfallen. In Zukunft könnten also auch Menschen, die weniger verdienen, beteiligt werden. Gestern hatte Warken ihren Reformentwurf für die Pflege veröffentlicht. Bis Mitte nächster Woche können Länder und Verbände dazu Stellung nehmen. Entschieden wird dann darüber im Bundestag. In Deutschland sind in den ersten 5 Monaten des Jahres deutlich mehr Organe gespendet worden als im Vorjahreszeitraum. Das hat die Stiftung Organtransplantation mitgeteilt. Demnach ist die Zahl von gespendeten Organen um rund 12% auf genau 1045 gestiegen. Aber noch immer stehen rund 8200 Menschen auf der Warteliste. Heute ist Tag der Organspende. Gastgeber der bundesweiten Veranstaltung ist dieses Jahr Leipzig. In der Innenstadt informieren dieses Wochenende zahlreiche Organisationen, Ärzte und Betroffene zu diesem Thema. Wenige Tage vor Start der Fußball-Weltmeisterschaft hat die FIFA massiven Fanprotest nachgegeben. Jetzt dürfen Zuschauer doch kleine versiegelte Wasserflaschen mit in die Stadien nehmen. Das hat der FIFA-Betriebschef Chirigi mitgeteilt. Vor 2 Tagen kam die Ankündigung, dass das eigentlich verboten werden soll, laut FIFA wohl wegen Sicherheitsbedenken. Kritiker warfen dem Verband aber Geldmacherei vor. Die Fußball-Weltmeisterschaft wird in Mexiko, den USA und Kanada ausgetragen. Und das waren die Nachrichten. Jetzt geht's weiter mit Verkehr und Wetter. Und die André?
0: Ja, ein Schluck Wasser ist eigentlich ganz gut, ne? Haben wir ja auch, damit wir weitersprechen können. Wir möchten, dass Sie gut ankommen. Hier ist der MDR Sachsen-Anhalt Verkehrsservice um 11:03. A14 Richtung Dresden zwischen Lübbe-Jün und Halle-Trotha ist die Strecke wegen Bauarbeiten noch bis Mitternacht circa gesperrt. Derzeit staut es sich auch bis Könnern. Grund ist der Bau eines Autobahndreiecks für die Westumfahrung Halle. B2 Richtung Bad Düben ist zwischen Lutherstadt-Wittenberg und Prathau nach einem Unfall gesperrt. Und in Magdeburg auf dem Westring zwischen Südring und Liebknechtstraße gibt es im Augenblick Behinderung nach einem Unfall. Außerdem habe ich ein paar Blitzer eingesammelt. Auf der B71 Magdeburger Ring an der Abfahrt Reform Richtung A2. Es blitzte auf der B80 Richtung Halle zwischen Seeburg und Langenbogen. Dann in Leipzig in der Merseburger Straße stadtauswärts und zwischen Stendal und Heeren. Das war's. Haben Sie noch was? Geben Sie es mir. 0800 94 6 94 6 und die 1. Heute scheint die Sonne in Sachsen-Anhalt. Schleier und Quellwolken dekorieren den Himmel im Laufe der nächsten Stunden. Am Nachmittag gibt es vielleicht ein paar leichte Schauer, aber ansonsten bleibt es durchweg trocken bei 22 bis 25 im Oberharz maximal 19 Grad.
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0: Schönes Wochenende und ganz viel Spaß beim 24. Sachsen-Anhalt-Tag mit Musik von Bonnie M. Gotta Go Home.

0: Eröffnet wurde das Ganze stilecht von Ministerpräsident Sven Schulze und Bernburgs Bürgermeisterin Silvia Risto.
1: Dann eröffnen wir beide gemeinsam heute hier den Sachsen-Anhalt-Tag 2026 in
2: Bernburg-Saale.
1: Genau. Viel Spaß Ihnen allen und einen schönen Sachsen-Anhalt-Tag.
3: Ja, damit kann er losgehen, der 24. Sachsen-Anhalt-Tag. Das ging zuvor schon los mit einem Gottesdienst und wird in den kommenden Tagen noch ganz viel bieten. Hier in der Innenstadt stehen sehr viele Bühnen. Die Region Sachsen-Anhalt stellen sich vor. Vereine, Institutionen, Kulturmacher sind vor Ort. Und das Wichtigste, Essen und Trinken auf so einem Sachsen-Anhalt-Tag, davon gibt's hier reichlich. Und natürlich gibt es außergewöhnliche Spezialitäten aus Sachsen-Anhalt, zum Beispiel diese.
4: Mein Name ist Christoph Krause, ich komme vom Landesforstbetrieb Sachsen-Anhalt und wir haben quasi viel Wild und was wir auch zum Teil selber verarbeiten wollen. Da haben wir heute Wildgrillwurst hier auf dem Sachsen-Anhalt-Tag, um Wildprodukte halt bekannter zu machen und das Wild quasi ein natürliches Produkt ist, was einfach sauber rein ist aus den heimlichen Wäldern und das schmeckt man auch in der Wurst.
0: Ja, Sie können auch ganz wild sein. Bernburg feiert den 24. Sachsen-Anhalt-Tag. 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

Deutschlands Rockpoeten Nummer 1, Heinz-Rudolf Kunze, war das hier bei MDR Sachsen-Anhalt um 10:50. Heute ist wieder Samstag. Ja, heute ist wieder Lebensfreude mit Lieblingsmusik und bester Wochenendstimmung im Radio. Und darum gehen jetzt auch Grüße raus an Monika in Sangerhausen. Die hört uns und sie schwingt den Mob. Besonders in den Acten. Das ist die absolute Champions League. Und darum ernenne ich sie jetzt offiziell zum Mob-Girl des Tages. Und für sie spiele ich von Fleetwood Mac Don't Stop The Mob, das ist Mobbing im Radio mit den Hits unseres Lebens. Ich wünsche Ihnen einen schönen Samstagvormittag.

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4: Wir möchten, dass Sie gut ankommen. Hier ist der MDR Sachsen-Anhalt Verkehrsservice um 11.30 Uhr. A14 Richtung Dresden ist zwischen Lübbehühn und Halle-Trotha wegen Bauarbeiten bis Mitternacht gesperrt. Derzeit staut es sich bis Könnern. Die B2 Richtung Bad Düben ist zwischen Lutherstadt-Wittenberg und Pratau nach einem Unfall gesperrt. Außerdem haben wir ein paar Blitzer entdeckt. Danke auch fürs Melden. Es blitzt auf der B71 Magdeburger Ring an der Abfahrt Reform Richtung A2. Auf der B80 Richtung Halle zwischen Seeburg und Langenbogen. Dann in Leipzig in der Merseburger Straße stadtauswärts und zwischen Stendal und Heeren. Da blitzt es auch. Das war's. Wenn Sie noch einen Blitzer sehen oder einen Stau, rufen Sie an. Die Nummer ist kostenfrei. 0800 94 6 94 6 und die 1. Das Wetter bei uns, der Tag startete ja so ein bisschen im Nebellook, ne? Als hätte die Natur vergessen, die Brille aufzutun. Aber die Sonne regelt das am Vormittag. Es wird ein schöner Tag. Später kommen vielleicht ein paar Wolken rein, die dann am Nachmittag so ein bisschen die Gießkanne schwingen. Aber im Allgemeinen bleibt es trocken. Heute bei 22 bis maximal 25 Grad. Ich bin André Holst und wünsche Ihnen ein schönes Wochenende mit Sachsen-Anhalt-Tag in Bernburg.
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0: Tina Turner, We Don't Need Another Hero. Der Samstagvormittag mit MDR Sachsen-Anhalt. Gönnen Sie sich heute einfach mal so einen kleinen 12-Minuten-Moment, vielleicht ein Lieblingssong, kurzer Spaziergang oder ein richtig guter Kaffee. Aber es gibt noch jede Menge andere Highlights heute.
1: Hallo, ich bin die Sabine aus Halberstadt. Ich gehe heute zu der Feier meiner besten Freundin, die wird heute 55. Ich bin schon total gespannt, hat den DJ eingekauft. Ich hoffe, wir feiern bis früh in die Morgenstunden. Ja, das wird schön, hoffe ich doch. Und ich hoffe auch, dass das Wetter durchhält, weil das soll ja doch sehr durchwachsen sein. Aber dann trinken wir einfach ein Schnäpschen mehr.
2: Hallo, ich bin Tim, ich komme aus Halle. Ich habe gerade einen Monat alten Sohn zu Hause, der ist August, und wir werden heute den Abend mit ihm zu Hause verbringen und gucken, was er uns für uns bereithält.
3: Hallo, ich bin Marcel aus Ritzkerode. Heute steht bei mir an, Koppel bauen für unsere Pferde. Dann können die fressen ohne Ende. Das macht Spaß. Das ist einfach ein schöner Ausgleich für den normalen Arbeitsstress. Also einmal frei.
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John Kincaid, Dreams of Tenapany, hier ist MDR Sachsen-Anhalt am Samstagvormittag. Ich mache mich jetzt auf, fahre mich gleich nach Bernburg zum Sachsen-Anhalt-Tag und futter mich durch die Schlemmermeilen und garantiert ist auch was Leckeres für mich dabei. Bernburger Bratenbeat zum Beispiel klingt wie so ein Song, der nach Feiertag schmeckt. Oder am besten gleich das ganze Meilen-Mampf-Menü. Einmal alles bitte. So, ich sag tschüss, bis morgen früh, wenn Sie wollen und viel Spaß jetzt mit Frank Eberlein.

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1: Hallo vom Sachsen-Anhalt-Tag in Bernburg. 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Die Ausgehtipps gibt's in der MDR Sachsen-Anhalt-App. Feiert schön, liebe Leute in Zahnar-Elster. 700 Jahre Jubiläum. Was haben wir noch? Ach hier, die Leute, die gerne LKW beim Geschicklichkeitsfahren zuschauen, das geht in Teuchern beim Truck Trail. Janko, was ist da unterwegs?
2: Unimox, W50, Gas, Siel und natürlich unsere Tatras, die natürlich richtig schön anzusehen sind.
1: Toll. Und vormerken, morgen kommen wir ins Schwimmen. Tom aus Sangerhausen hört in der Sachsen-Anhalt und lädt ein.
3: Im Stadtbad in Sangerhausen das Benefitschwimmen von 9 bis 18 Uhr kann dort für den guten Zweck geschwommen werden. Und der Eintritt ist natürlich wie bei jedem Benefitschwimmen frei. Ein herzliches Glück auf aus Sangerhausen.
1: Glück auf zurück ist notiert. Und jetzt weiter ein schönes Wochenende.
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0: Dancing Party von Show Wadi Wadi. Hier ist MDR Sachsen-Anhalt. Es ist gleich Mittag und in wenigen Minuten gibt's schon den nächsten großen Party-Hit aus den 70ern. Is this the way to Amarillo? Genau den, Tony Christie, spiele ich für Sie kurz nach 12. Vorher gibt's noch die aktuelle Mittagsübersicht.
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0: Dafür ins Studio gekommen ist Uli Wittstock. Uli, der Sachsen-Anhalt-Tag geht in die zweite Runde.
2: Ja, das Wetter passt, die Stimmung auch. Wir schalten gleich nach Bernburg. Und Unternehmerverband macht Druck. Der Bundestag soll Reformen in der Sommerpause beschließen. Wo Sachsen auf Anhalt trifft an diesem Wochenende, das ist in Bernburg. Tag 2 beim Sachsen-Anhalt-Tag. Bühnen und Buden stehen in der Innenstadt dicht aneinander auf dem Festgelände und die einzelnen Regionen des Landes präsentieren sich. Auch MDR Sachsen-Anhalt ist natürlich dabei. Vor Ort am Ü-Wagen ist mein Kollege Stefan Bringel zu. Stefan, es ist jetzt um 12. Steigen denn überall schon die ganzen Rauchschwaden von den Brutzlern und Köchen auf?
3: Ja, Uli, ich höre es ja wirklich, oder beziehungsweise ich kann es nicht riechen, die Rauchschwaden, denn ich stehe ganz weit oben. Ich bin mit dem Hubsteiger der Stadtwerk. Wir haben uns hochfahren lassen. Wir stehen jetzt auf einer Höhe von 14 Metern und haben einen wunderbaren Rundblick auf Bernburg. Wir sehen die MDR-Bühne, wir sehen die Friedensallee, das ist, präsentiert sich die Bundeswehr, ganz viele Panzer aufgestellt, Armeefahrzeuge. Da hinten ist der Mittelaltermarkt, man sieht die Regionaldörfer. Jetzt mal das Gefühl, hier oben zu stehen. Herr Schulze, wir stehen auf 14 Metern Höhe, ist schon ungewöhnlich.
4: Ja, das ist die das nicht jeden Tag machen, ist das ein ungewöhnliches Gefühl, aber nicht gefährlich.
3: Ich muss mich festhalten, die Kerstin habe ich mit hochgenommen, die kommt aus Halberstadt, die ist schon zum 5. Mal beim Sachsen-Anhalt-Tag, das ist so eine richtige Sachsen-Anhalt-Tag-Hopperin. Wie gefällt es Ihnen hier in Bernburg?
5: Einfach großartig. Hier ist so viel los, hier kann man so viel sehen. Und wann hat man schon mal die Gelegenheit, in den Bundeswehrpanzer zu klettern?
3: Sie waren schon in einem Bundeswehrpanzer drin?
5: Ja, war ich drin. Muss man mal gesehen haben.
3: Wie war's?
5: Beeindruckend, wie viel Technik da drin steckt. Also kommt man schon als kleiner Mensch kaum noch rein? Also sehr beeindruckend.
3: Also die Kerstin, die war schon in einem Bundeswehrpanzer und jetzt ist sie in einem Hubsteiger drin, 14 Meter über Bernburg, ein wunderbarer Rundblick. Wir lassen uns langsam runterfahren, weil so richtig schwindelfrei sind wir nicht. Und dann wollen wir mal gucken, was der Sachsen-Anhalt-Tag hier noch zu bieten hat. Die Stimmung ist prächtig, das Wetter ist prächtig und die Leute haben einfach bloß Spaß.
2: Stefan Bringelzu war das. Vielen Dank. Ich hoffe, es gibt eine sanfte Landung wieder zu ebener Erde vor der MDR-Bühne. Wenn Sie wissen wollen, was man wo wie los ist, schauen Sie doch bei uns auf den Internetseiten von mdr.de. Da finden Sie das Programm. Nachsitzen, und damit kommen wir zur Politik. Nachsitzen, das fordert der Verband der Familienunternehmer von den Abgeordneten des Bundestages. Der Verband ist eine Lobbyorganisation der deutschen Wirtschaft und diese Organisation wirft den Abgeordneten im Bundestag vor, die politischen Hausaufgaben nicht gemacht zu haben. Deshalb also die Forderung, durchregieren, ohne Sommerpause bitte. Jan-Friedrich Willems.
6: Steuerreform, Rentenreform, Arbeitsmarktreform. Die Regierung will mit einer Reihe von Vorhaben das Land modernisieren. Auf die Eckpunkte dazu wollen Union und SPD sich Ende des Monats einigen. Im Bundestag würde das Ganze allerdings frühestens im Herbst beschlossen werden können, nach Ende der Sommerpause. Die Lobbyorganisation der Familienunternehmer macht jetzt Druck. Um Investitionen ordentlich kalkulieren zu können, müssten die Betriebe noch vor dem Herbst Bescheid wissen, wie die geplanten Reformen genau aussehen, sagt der Verband. Ein Brief an die Abgeordneten von Union und SPD von Verbandspräsidentin Ostermann liegt dem ARD-Hauptstadtstudio vor. Darin fordert Ostermann, dass die für das Reformpaket relevanten Bundestagsausschüsse im Sommer weiterarbeiten und dass die Reformgesetze noch im August vom Parlament beschlossen werden. Die Sommerpause des Bundestags geht in der Regel von Juli bis August. Die Zeit ist keine Ferienzeit. Die Abgeordneten widmen sich in den Wochen ihren Wahlkreisen und bereiten ihre parlamentarische Arbeit im Herbst vor. In besonders dringenden Fällen kann der Bundestag auch im Sommer zusammengerufen werden. In der Vergangenheit war das etwa der Fall, als der Wiederaufbaufonds nach der Ahrtal-Flutkatastrophe oder die Griechenlandhilfen während der Eurokrise im Parlament beschlossen werden mussten.
2: Heute ist Tag der Organspende und während es den Ausweis schon viele Jahre gibt, ist vor 3 Jahren noch ein weiteres Zeichen dazugekommen, nämlich ein kleines Tattoo. Hinter dem Organspende-Tattoo steht der Verein Junge Helden aus München. 30.000 Menschen haben sich nach deren Zahlen schon so ein Tattoo stechen lassen und MDR Sachsen-Anhalt-Reporter Marc Weirich im Studio Halle hat sich damit beschäftigt. Marc, wie viele dieser Tattoos gibt's denn in Sachsen-Anhalt?
7: Ja, also diese Zahlen konnte der Verein leider nicht liefern. liefern, aber in den Tattoo-Studios im Land, da ist das Symbol schon ein Thema. Es sind zwei Halbkreise versetzt zueinander und ein ganzer Kreis, so sieht also dieses Tattoo aus. Danny Lautenschläger vom Sin City Tattoo in Halle sagt, dass er dieses Motiv durchaus regelmäßig sticht, erst vor ein paar Wochen zum Beispiel bei einer Frau Mitte 50, die sich entschieden hat, dieses Tattoo als ihr erstes überhaupt stechen zu lassen. Isabel Hohensee aus Biederitz bei Magdeburg, die ist auch Tätowiererin, für 20 Euro sticht sie dieses Organspende-Tattoo 4-mal bisher in ihrer Karriere.
8: Für das Tattoo kann man sich einfach über Instagram, WhatsApp oder auch telefonisch einen Termin bei mir machen. Vor Ort wird dann ein kleines Aufklärungsgespräch durchgeführt und man führt eine Einwilligungserklärung aus. Danach wird das Tattoo dann gestochen und im Anschluss erhält jeder Kunde von mir noch eine Pflegeanleitung.
7: Es gibt übrigens auch Tätowierer, die der guten Sache wegen dieses Tattoo sogar ganz kostenlos stechen.
2: So, da stellt sich nun die Frage, Marc, ersetzt denn das Tattoo den klassischen Organspendeausweis?
7: Nein, also rechtlich gültig ist dieses Tattoo allein nicht. Das hat mir auch das Bundesinstitut für öffentliche Gesundheit bestätigt. Es zeigt aber die persönliche Haltung und kann im Ernstfall ein Hinweis sein. Verbindlich wird die Entscheidung aber erst mit einer Unterschrift, zum Beispiel im Organspendeausweis. Deshalb sollte man das Tattoo am besten immer mit einer schriftlichen Erklärung kombinieren.
2: Stellt sich nun die Frage, warum machen das Menschen überhaupt sowas, ein sich solches Tattoo stechen zu lassen?
7: Naja, also dieses Organspendetattoo ist natürlich auch eine stille, aber sichtbare Werbung für das Thema, das so dringend ins Bewusstsein der Menschen muss, nämlich Organspende. Rund 250 Leute haben allein in Sachsen-Anhalt letztes Jahr ein Spenderorgan gebraucht. Und dann ist es eben so, jeder vierte Mensch in Deutschland ist tätowiert und neben den Tattoos, die einfach Deko, Kunst oder Schmuck sein sollen, ist dieses kleine Tattoo eben eines, das Haltung zeigt und das ist offensichtlich immer mehr Menschen wichtig.
2: Marc Weyrich, vielen Dank. Heute Tag der Organspende. Und wenn Sie wissen wollen, wie dieses kleine Tattoo aussieht, Sie finden es auf den Seiten von mdrsachsenanhalt.de. Und wenn Sie wissen, wie es im Straßenverkehr aussieht, finden Sie das vielleicht auch auf den Seiten, aber besser, Sie hören es bei uns. Hier ist es nämlich live und aktuell, und zwar mit Frank.
9: Jo, dankeschön, Uli. Wir möchten, dass Sie gut ankommen. Hier ist der MDR Sachsen-Anhalt Verkehrsservice. Es ist 12.07 Uhr. Die A14 ist in Richtung Dresden zwischen Löbejün und Halle-Trotha wegen Bauarbeiten noch bis ungefähr Mitternacht gesperrt. Es staut sich im Moment bis zurück zur Anschlussstelle Könnern. Der Grund ist der Bau eines Autobahndreiecks für die Westumfahrung Halle. A38 Richtung Göttingen zwischen dem Kreuz Rippachtal und Leuna steht ein defekter PKW auf der rechten Spur. Die B2 ist in Richtung Bad Düben zwischen Lutherstadt-Wittenberg und Pratau nach einem Unfall gesperrt. Und geblitzt wird auf der B71, dem Magdeburger Ring, an der Abfahrt Reform Richtung A2. Dann in Leipzig in der Merseburger Straße stadtauswärts und dann noch zwischen Stendal und Heeren. Wenn Sie noch mehr sehen sollten, Blitzer, Staus, Gefahrenstellen, die ja noch nicht dabei waren, dann rufen Sie uns doch bitte an. Das geht völlig kostenlos unter 0800 94 6 94 61. Ich sage schon mal danke. Und noch ein kurzer Blick aufs Wetter. Bis zum Abend bleibt es sehr freundlich und auch weitgehend trocken. Die Höchsttemperatur liegt heute bei 25 Grad. Die haben wir noch nicht ganz erreicht. Im Moment werden zwischen 12 Grad auf dem Brocken und 23 Grad in Laucha und Jessen gemessen. In der Nacht kann es regnen ein bisschen. Die Luft kühlt sich ab auf 14 bis 9 Grad. Und morgen am Sonntag gibt es zunächst Sonnenschein. Später ziehen dann Wolken durch und es kann hier und da regnen. Und das alles bei maximal 18 bis 23 Grad.
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9: Schön, dass Sie am Radio sind.

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1: Ja, unser Mann für alles sportlich heute Nachmittag ist Jens Lampe. Jens, schön, dass du da bist. So, man hört ihn nicht. Moment, da hat mir jemand gerade wieder was verstellt. Das kriegen wir aber gleich hin. So, jetzt müsste ich dich hören, Jens. Nee. Wir machen erstmal noch Musik.
2: Jawohl. Jetzt hören wir uns. Also sportfrei. Geht los.
1: Ja, so, Jens, es gibt keine guten Nachrichten für die deutschen Fußballfans. Und das so kurz vor der Weltmeisterschaft.
2: Denn Verletzungspech in der deutschen Nationalmannschaft. Lennart Karl hat sich im Training einen Muskelbündelriss zugezogen. Der 17-Jährige vom FC Bayern München fällt damit für die Weltmeisterschaft aus. Über die aktuelle personelle Lage im DFB-Team vor dem abendlichen Testspiel gegen die USA informiert Holger Dahl.
3: Die Personalplanungen von Bundestrainer Julian Nagelsmann für den letzten WM-Test sahen eigentlich anders aus. Nach einer schweren Muskelverletzung von Bayern Münchens Lennart Karl im Abschlusstraining fällt das Top-Talent nun aber sogar für die komplette Weltmeisterschaft aus. Mit Leipzigs Ouedraogo steht auch bereits der Nachrücker fest. Schon vor Karls Ausfall wurde entschieden, dass Manuel Neuer noch nicht gegen die USA ins Nationalmannschaftstor zurückkehren wird. In der kommenden Woche soll Neuer aber wieder zur Verfügung stehen. Trotz der Probleme soll es in Chicago möglichst mit einer überzeugenden Leistung und einem Sieg gegen WM-Gastgeber USA weiteren Schwung geben.
2: Anstoß zwischen Deutschland und den USA ist dann am Abend 20.30 Uhr in Chicago.
1: Ja, also Jens, bei den Männern keine so guten Nachrichten, aber dafür jubeln die Fußballfrauen.
2: Denn sie haben ihre WM-Tickets vorzeitig gebucht. Gestern Abend gelang ein 2:0-Sieg der DFB-Frauen über Norwegen und Christopher Klein hat diesen Sieg in Köln mit beobachtet.
4: Kurz nach dem Spiel wurde es im Stadion von Köln dunkel und dann inmitten einer Show aus Handylichtern tanzten die deutschen Fußballerinnen und feierten die vorzeitige WM-Qualifikation. Auch dank Debütantin Marie Müller, die in ihrem ersten Länderspiel gleich ein Tor erzielte.
5: Unglaublich. Ich meine, unser Ziel war heute, die WM-Qualifix zu machen. Das war das Hauptziel. Das haben wir geschafft. Startelfdebüt, Debüt generell, ein Tor. Besser geht's, glaube ich, nicht.
4: In einer starken ersten Halbzeit erzielten die DFB-Frauen zweimal genau dann ein Tor, als Norwegen gerade etwas gefährlicher wurde. Erst durch Müller in der 18. Minute und nach knapp einer halben Stunde durch Carlotta Wamser zum 2:0 Endstand.
2: Jetzt blicken wir noch zum Handball. Den Klassenerhalt in der Handball-Bundesliga der Frauen will am Abend sich Union Halle Neustadt sichern. Im

0: Relegationsrückspiel müssen die Hallenserinnen bei den Füchsen Berlin einen 29:26 Vorsprung aus dem Hinspiel verteidigen. Anwurf in Berlin ist 18 Uhr. Stimmen zum Spielausgang hören Sie hier bei MDR Sachsen-Anhalt dann morgen früh zwischen 9:05 und 10 Uhr in unserer sportlichen Sendestunde am Sonntag.
1: Ja, dankeschön Jens und Sir Duke von Stevie Wonder hören Sie schon jetzt hier bei MDR Sachsen-Anhalt. Viel Spaß, schönen Nachmittag.

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5: Wir möchten, dass Sie gut ankommen. Hier ist der MDR Sachsen-Anhalt Verkehrsservice. Es ist 12.30 Uhr. Die A14 ist in Richtung Dresden zwischen Lübbejün und Halle-Trotha wegen Bauarbeiten noch bis ungefähr Mitternacht gesperrt. Im Moment gibt's Stau, der reicht zurück bis zur Anschlussstelle Könnern. A38 Richtung Göttingen zwischen dem Kreuz Rippachtal und Leuna steht ein defekter PKW auf der rechten Spur. Und die B2 ist in Richtung Bad Düben zwischen Lutherstadt-Wittenberg und Pratau nach einem Unfall gesperrt. Geblitzt wird in Leipzig in der Merseburger Straße stadtauswärts sowie zwischen Stendal und Heeren. Und wenn Sie noch mehr sehen sollten, rufen Sie uns bitte an, wir sagen es dann gleich weiter. Klar, die kostenfreie Nummer 0800 94 6 946 und die 1. Ja, und das Wetter ist heute echtes Kanarenwetter. Die Flagge der Kanaren ist ja blau, gelb, weiß. Und genau so sieht der Himmel über Sachsen-Anhalt heute aus. Das Blau des Himmels, das Gelb der Sonne und das Weiß der kleinen Wolken. Und so schön bleibt es auch bis in den Abend. Die Höchsttemperatur heute 25 Grad. Im Moment haben wir 20 Grad in Coswig und Bad Kösen, 22 in Stendal und 24 Grad in Sandersdorf-Brehna. In der Nacht bei 14 bis 9 Grad, ein bisschen Regen hier und da. Morgen gibt's zunächst noch Sonnenschein, aber später wird's dann immer grau. Da ziehen Wolken durch und die können hier und da Regen bringen. Bei höchstens 18 bis 23 Grad gucken wir auf die weiteren Aussichten. Der Montag wird nochmal recht freundlich und bis 26 Grad warm. Und am Dienstag wird es regnerisch, windig und kühler. Mein Name ist Frank Eberlein. Ich wünsche Ihnen weiterhin ein schönes Wochenende.
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0: Durchs erste Juni-Wochenende geht es mit MDR Sachsen-Anhalt. Ja, und an diesem Wochenende wird fleißig gefeiert. Nicht nur der Sachsen-Anhalt-Tag in Bernburg, sondern auch zum Beispiel die 700-Jahr-Feier von Zahna. Und dann wurden ja gestern auch noch die Händel-Festspiele in Halle eröffnet. Also, da dürfte für jeden Geschmack etwas dabei sein. Viele weitere Tipps und Anregungen finden Sie übrigens in der MDR Sachsen-Anhalt-App. Und wenn Ihnen eher nicht danach ist, sich ins Getümmel zu stürzen, dann bleiben Sie einfach zu Hause. Da gibt's ja schließlich genug zu tun, wie bei Sieglinde.
1: Hallo, ich bin die Sieglinde. Ich komme aus Widersdorf. Ja, ich bewirtschafte meinen Garten am Wochenende. Dann jäte ich, dann hacke ich. Mal die Blumen beschauen. Jetzt blüht der Salbei. Das ist auch gut für die Bienen. Rasenmähen kommt manchmal auch dazu. Das ist für mich ist es eine Entspannung und eine Freude. Der Garten ist für mich wirklich eine kleine Oase.
0: Ja, also wenn es demnächst frischen Salbeihonig gibt, dann bedanken Sie sich bei Sieglinde aus Widersdorf im Saalekreis. Hier ist MDR Sachsen-Anhalt.

Was für eine schöne Melodie. Josie aus den 70ern, das war Peter Maffay, hier bei MDR Sachsen-Anhalt. Und was sehe ich da? In rund einer Viertelstunde ist es soweit. Die Sonne über Sachsen-Anhalt erreicht ihren heutigen Höchststand um 13.08 Uhr. Normalerweise um 12 Uhr herum, aber wir haben ja die Uhren eine Stunde vorgestellt auf Sommerzeit, ja. Und dieser Sommerzeit, der schönsten Zeit des ganzen Jahres, wurden unzählige Lieder gewidmet, wie dieses hier von Mango Jerry.

0: Ja, ja, wer leicht auf die Palme zu bringen ist, macht sich vielleicht zum Robert. Deshalb immer schön cool bleiben. Das war Robert Palmer bei MDR Sachsen-Anhalt. Es ist kurz vor eins und kurz nach eins habe ich einen Klassiker von Supertramp. Oh yeah, der ist aus den 70ern und heißt Give a Little Bit, spiele ich in voller Länge in wenigen Minuten.
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0: Im Studio Dennis Blatt. Guten Tag. Bundesgesundheitsministerin Warken hat die geplanten Änderungen bei den Pflegekosten verteidigt. Sie sagte der Rheinischen Post, die angespannte Haushaltslage auf allen staatlichen Ebenen zwinge zu weiteren Entlastungen. Deshalb müssten Regelungen auf den Prüfstand, die in finanziell besseren Zeiten gewährt wurden, so Warken. Dazu gehöre unter anderem auch Kinder mit Einkommen von weniger als 100.000 Euro jährlich künftig an den Pflegekosten ihrer Eltern zu beteiligen. Der saarländische SPD-Gesundheitsminister Jung kritisierte derweil die geplanten Kürzungen bei Pflegekräften und Angehörigen. Er sagte, wer die Antwort in höheren Belastungen für Pflegebedürftige und ihren Angehörigen suche, löse die Probleme nicht, sondern verlagere sie. In Deutschland hat nach Recherchen der Welt am Sonntag die politisch motivierte Kriminalität weiter zugenommen. Demnach gab es im vergangenen Jahr einen neuen Höchststand von mindestens 85.000 solcher Delikte. 10 Jahre zuvor waren es nicht einmal halb so viele. Die Zeitung beruft sich auf Daten aus 15 Bundesländern. Lediglich das Innenministerium von Rheinland-Pfalz habe noch keine aktuellen Informationen geliefert. In Sachsen-Anhalt sollen Studenten und Auszubildende bessere Unterkünfte bekommen. Bund und Land stellen dafür rund 10 Millionen Euro bereit. Mit dem Geld sollen Wohnheime ausgebaut und modernisiert werden. Pro Wohneinheit kann es eine Förderung von bis zu 120.000 Euro geben. Bewerben können sich Kommunen, öffentliche Einrichtungen, Privatpersonen und Unternehmen. Ein seit 3 Tagen vermisster Rentner ist bei Bitterfeld-Wolfen in einem Waldstück gefunden worden. Nach Angaben der Polizei hat ein Jäger den 76-Jährigen in der vergangenen Nacht entdeckt. Der Senior habe sich im Wald zwischen Siebenhausen und Reuden befunden. Er war am Mittwoch verschwunden. Der 76-Jährige wurde ins Krankenhaus gebracht. Es gehe ihm aber den Umständen entsprechend gut, so die Polizei. Wenige Tage vor dem Start der Fußball-Weltmeisterschaft hat die FIFA massivem Fanprotest nachgegeben. Zuschauer dürfen nun doch kleine versiegelte Wasserflaschen mit in die Stadien nehmen. Das hat der FIFA-Betriebschef Chirigi mitgeteilt. Erst vor 2 Tagen hatte die FIFA angekündigt, die Mitnahme von Wasserflaschen, vor allem von wieder auffüllbaren Flaschen, verbieten zu wollen. Laut FIFA angeblich wegen Sicherheitsbedenken. Kritiker warfen dem Verband hingegen Geldmacherei vor. Die Fußball-Weltmeisterschaft wird in Mexiko, den USA und Kanada ausgetragen. Dabei werden mitunter auch hohe Temperaturen in den Stadien erwartet. Experten warnen vor gesundheitlichen Risiken für die Zuschauer, falls diese nicht ausreichend Flüssigkeit zu sich nehmen können. Und das waren die Meldungen mit Dennis Blatt. Wetter und Verkehr kommen wieder von dir, Frank.
11: Ja, genau so ist es, Dennis. Dankeschön. Wir möchten, dass Sie gut ankommen. Hier ist der MDR Sachsen-Anhalt Verkehrsservice. Es ist 13.03 Uhr. A14 Richtung Magdeburg. In der Abfahrt Halle-Peißen steht ein defekter LKW. Die A14 ist in Richtung Dresden zwischen Löbejün und Halle-Trotha wegen Bauarbeiten noch bis ungefähr Mitternacht gesperrt. Dort staut sich der Verkehr und zwar im Moment bis zurück zur Anschlussstelle Könne. A38 Richtung Göttingen zwischen dem Kreuz Rippachtal und Leuna steht ein defekter PKW auf der rechten Spur. Die B2 ist in Richtung Bad Düben zwischen Wittenberg und Bratau nach einem Unfall gesperrt und geblitzt wird. In Halle im Böllberger Weg stadtauswärts, in Leipzig in der Merseburger Straße ebenfalls stadtauswärts und dann noch zwischen Stendal und Heeren. Wenn Sie noch was anderes sehen sollten, melden Sie sich doch bitte kurz bei uns. Es geht völlig kostenlos aus jedem Netz unter 0800 94 6 94 6 1. Vielen Dank schon mal für Ihre Hilfe. Wir schauen aufs Wetter und das ist genau das richtige Wetter für den Sachsen-Anhalt-Tag in Bernburg. Sonnenschein und Wolken im Wechsel, so gut wie kein Regen und das bis in den Abend. Die Höchsttemperatur liegt heute bei 25 Grad, im Moment haben wir 21 in Bernburg und auch in Halberstadt. In der Nacht dann 14 bis 9 Grad, bisschen Erfrischung und dazu ein paar Regentropfen. Morgen erst Sonnenschein und später kommen dann doch ein paar mehr Wolken dazu und es könnte hier und da so ein paar Schauer geben. Wird auch nicht allzu viel sein, die Höchsttemperatur 18 bis 23 Grad, der Montag dann nochmal recht freundlich und bis zu 26 Grad warm und am Dienstag wird's regnerisch, windig und kühler.
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11: Schön, dass Sie Radio hören. Einen schönen Sonnabendnachmittag weiterhin und jetzt, wie versprochen, Musik von Supertramp. Give a little bit.

0: The Promise You Made, Cock Robin. Und hier ist MDR Sachsen-Anhalt. Ich find's toll, dass es Sie gibt, unsere Hörerinnen und Hörer. Von Ihnen kann man einiges lernen. Zum Beispiel dachte ich immer, wenn umgekoppelt wird, geht's um die Eisenbahn. Aber es kann genauso gut auch Pferde betreffen.
1: Hallo, ich bin Marcel aus Ritzkerode. Heute steht bei mir an, Koppelbauen für unsere Pferde. Also wir haben 3 Pferde und am Ende müssen die umgekoppelt werden auf andere Wiesen, damit das Futter abgefressen wird, Pferde drauf und dann können die fressen ohne Ende. Das macht Spaß. Das ist einfach ein schöner Ausgleich für den normalen Arbeitsstress. Also einmal frei.
0: Marcel, danke schön für Ihre Nachricht. Schöne Grüße nach Ritzkerode. Ein schönes Wochenende mit den Pferden und mit MDR Sachsen-Anhalt.

Dieser Song hat schon Alf in den 80er Jahren in Ekstase versetzt. Er hat das ja selbst gesungen, Sie erinnern sich vielleicht, in der Küche der Tenners war das. Und er hat das richtig gut gemacht, aber das Original von Old Time Rock'n'Roll kam von Bob Seger und der Silver Bullet Band im Jahr 1978. Jetzt gehen wir in die 90er hier bei MDR Sachsen-Anhalt mit einer schönen Ballade. Hier ist Cher, Walking in Memphis.

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0: einfach immer wieder umwerfend, dieser allererste Welthit der Pet Shop Boys, West End Girls. Über 40 Jahre ist es jetzt her. Und wir haben es 13.30 Uhr, halb zwei. Wir möchten, dass Sie gut ankommen. Hier ist der MDR Sachsen-Anhalt Verkehrsservice. A14 Richtung Magdeburg. In der Abfahrthalle Peißen steht immer noch ein defekter LKW. Die A14 ist in Richtung Dresden zwischen Löbejün und Halle Trotha wegen Bauarbeiten noch bis ungefähr Mitternacht gesperrt. Im Moment gibt's Stau, der reicht zurück bis zur Anschlussstelle Könnern. Da wird das Autobahndreieck für die Westumfahrung Halle gebaut. Dann A38 Richtung Göttingen zwischen dem Kreuz Rippachtal und Leuna steht ein defekter PKW auf der rechten Spur. Und die B2 ist in Richtung Bad Düben zwischen Wittenberg und Pratau nach einem Unfall gesperrt und geblitzt wird. In Halle, im Böllberger Weg, stadtauswärts, dann in Leipzig, in der Merseburger Straße, ebenfalls stadtauswärts und dann noch im Norden Sachsen-Anhalts zwischen Stendal und Heeren. Wenn Sie noch mehr sehen sollten, Blitzer, Gefahrenstellen, Staus, dann rufen Sie uns doch bitte an. Die kostenfreie Telefonnummer 0800 94 6 94 6 und die 1. Schönen Dank und gute Fahrt. Wir schauen aufs Wetter. Es ist im Großen und Ganzen freundlich und es bleibt auch freundlich bis in den Abend. Es gibt so gut wie keinen Regen heute. Im Moment haben wir 22 Grad in Arensee, 25 Grad in Jessen und sogar 26 Grad in Sandersdorf bei Bitterfeld. Ja, der Sommer kämpft sich durch. In der Nacht kann es dann ein bisschen regnen und es wird frisch, 14 bis 9 Grad die Tiefstemperatur. Und morgen am Sonntag gibt's erst Sonnenschein, später kommen dann auch mal ein paar Wolken, die durchziehen und hier und da kurze Regenschauer bringen. Es ist nicht mehr ganz so warm wie heute, 18 bis 23 Grad, aber richtig sommerlich warm wird es dann wieder am Montag.
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Cool and the Gang, Joanna, hier bei MDR Sachsen-Anhalt. In wenigen Tagen geht's ja endlich los mit der Fußball-Weltmeisterschaft. Und da sind alle schon gespannt, wer denn am Ende, also im Juli, singen kann. Wir sind die Champions. Heute schon dürfen Queen das singen.

Queen um 13:45 hier bei MDR Sachsen-Anhalt. Und bei mir kam gerade eine dringende Warnmeldung ins Studio. Vorsicht bitte auf der A14 Richtung Dresden. Zwischen Leipzig Nordost und Leipzig Ost liegen Fahrzeugteile auf der Fahrbahn. Fahren Sie vorsichtig und fahren Sie vor allem nicht zu schnell. Denn was steht da am Straßenrand?

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1: Jens Lampe ist wieder im Studio und Jens, ein paar Hallenserinnen haben sich Großes vorgenommen. Sie wollen den Abstieg aus der Handball-Bundesliga verhindern. Ja, und das Spiel gegen die Berliner, ich sag mal, Füchsinnen ist da schon mal ein wichtiger Schritt.
2: Ja, aber sie nehmen auch 3 Tore Vorsprung mit, die Hallenserinnen, in dieses Abstiegsendspiel. Am Abend soll also der Klassenerhalt für die Hallenserinnen in der Handball-Bundesliga der Frauen gesichert werden. Und dieser 29-26 Vorsprung aus dem Hinspiel, der ist zu verteidigen, lösbar, aber schwierig, diese Aufgabe, findet Union-Spielerin Kara Reuthal.
3: Es ist noch ein langer Weg zu gehen, also es wird ein harter Kampf, die 60 Minuten. Berlin wird alles dagegen halten. Wir haben einen Puffer von 3 Toren, den wollen wir am besten noch vergrößern und da dieses Spiel auf jeden Fall gewinnen.
2: Anwurf in Berlin ist dann 18 Uhr. Stimmen zum Spielausgang am Abend hören Sie hier bei MDR Sachsen-Anhalt morgen früh zwischen 9.05 Uhr und 10 Uhr in unserer sportlichen Sendestunde am Sonntag. Jetzt der Blick zum Fußball. Da hat die deutsche Nationalmannschaft Verletzungspech zu beklagen. Lennart Karl, der 18-Jährige vom FC Bayern München, hat sich im Training einen Muskelbündelriss zugezogen. Karl fällt damit für die Weltmeisterschaft aus. Bundestrainer Nagelsmann hat den Leipziger Quedraogo für Karl nachnominiert. Auch Manuel Neuer ist noch nicht ganz fit, allerdings bei weitem nicht so schwer verletzt wie Lennart Karl. Also Neuer wird für das abendliche letzte Testspiel vor der WM gegen die USA noch geschont. Seine Wadenprobleme sollen aber bis zum ersten Gruppenspiel der Weltmeisterschaft gegen Curaçao endgültig behoben sein. Dann die deutschen Fußballfrauen ins Visier nehmen, denn die haben vorzeitig die WM-Qualifikation nächstes Jahr in Brasilien geschafft. Der 2:0-Sieg der DFB-11 gegen Norwegen in Köln hat dafür gesorgt und die Debütantin Marie Müller im deutschen Team, die hat sogar ein Tor erzielt und das war eine besondere Freude für Müller.
4: Unglaublich. Ich meine, unser Ziel war heute, die WM-Qualifix zu machen. Das war das Hauptziel, das haben wir geschafft. Startelfdebüt, Debüt generell, ein Tor, besser geht's glaube ich nicht.
2: Also die deutschen Frauen fahren zur WM nächstes Jahr nach Brasilien. Ja, und dann gibt's ja heute auch noch ein Tennisspiel. Und zwar das Endspiel der French Open in Paris ab 15 Uhr. Da werden wir natürlich dann auch immer mal aktuell hinblicken, wie es da steht. Zwischen der Russin Andreeva und der Polin Khvatinska.
1: Ja, dankeschön Jens. Und nicht zu vergessen, ein Kung-Fu-Kampf findet auch statt. Und zwar hier im Musikprogramm von MDR Sachsen-Anhalt. 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

0: MDR Sachsen-Anhalt mit Musik von Jackson Browne, übrigens ein gebürtiger Heidelberger, aber ansonsten US-Amerikaner aus L.A. Seine Freunde haben ihn immer Brownie genannt. Ja, und jetzt wissen Sie, warum er von den Frauen am liebsten vernascht worden wäre. Nach zwei, also in wenigen Minuten, gibt's das hier von mir. Ja, diesen Klassiker von CCR spiele ich in wenigen Minuten.
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0: Im Studio Dennis Blatt. Guten Tag. Bundesgesundheitsministerin Warken hat die geplanten Änderungen bei den Pflegekosten verteidigt. Sie sagte der Rheinischen Post, die angespannte Haushaltslage auf allen staatlichen Ebenen zwinge zu weiteren Entlastungen. Deshalb müssten Regelungen auf den Prüfstand, die in finanziell besseren Zeiten gewährt wurden. Dazu gehöre unter anderem, auch Kinder mit Einkommen von weniger als 100.000 Euro jährlich künftig an den Pflegekosten ihrer Eltern zu beteiligen. Der saarländische SPD-Gesundheitsminister Jung kritisierte derweil die geplanten Kürzungen bei Pflegekräften und Angehörigen. Er sagte, wer die Antwort in höheren Belastungen für Pflegebedürftige und ihre Angehörigen suche, löse die Probleme nicht, sondern verlagere sie. Beim Tag der Bundeswehr in Weißenfels hat Vizeministerpräsident Willingmann als die Bundeswehr als verlässlichen Partner in Sachsen-Anhalt gewürdigt. Willingmann betonte, die Bundeswehr sei zum Schutz der freiheitlichen Demokratie und für die Sicherheit Europas von herausragender Bedeutung. Auch bei der Zusammenarbeit mit den zivilen Kräften, etwa bei den Hochwasserkatastrophen im Land, habe sich die Bundeswehr als zuverlässig erwiesen und Menschen vor schweren Schäden bewahrt. Der Tag der Bundeswehr soll Bürgern die Möglichkeit bieten, die Arbeit der Streitkräfte kennenzulernen und mit Soldaten ins Gespräch zu kommen. Auch Bundesverteidigungsminister Pistorius wird heute in Weißenfels erwartet. In Sachsen-Anhalt sollen Studenten und Auszubildende bessere Unterkünfte bekommen. Bund und Land stellen dafür rund 10 Millionen Euro bereit. Mit dem Geld sollen Wohnheime ausgebaut und modernisiert werden. Pro Wohneinheit kann es eine Förderung von bis zu 120.000 Euro geben. Bewerben können sich Kommunen, öffentliche Einrichtungen, Privatpersonen und Unternehmen. Ein seit drei Tagen vermisster Rentner ist bei Bitterfeld-Wolfen in einem Waldstück gefunden worden. Nach Angaben der Polizei hat ein Jäger den 76-Jährigen in der vergangenen Nacht entdeckt. Der Senior habe sich im Wald zwischen Siebenhausen und Reuden befunden. Er war am Mittwoch verschwunden. Der 76-Jährige wurde ins Krankenhaus gebracht. Es gehe ihm aber den Umständen entsprechend gut, so die Polizei. Wenige Tage vor dem Start der Fußball-Weltmeisterschaft hat die FIFA massivem Fanprotest nachgegeben. Zuschauer dürfen nun doch kleine versiegelte Wasserflaschen mit in die Stadien nehmen. Das hat der FIFA-Betriebschef Chirigi mitgeteilt. Erst vor 2 Tagen hatte die FIFA angekündigt, die Mitnahme von Wasserflaschen, vor allem von wieder auffüllbaren Flaschen, verbieten zu wollen, laut FIFA wegen Sicherheitsbedenken. Kritiker warfen dem Verband hingegen Geldmacherei vor. Die Fußball-Weltmeisterschaft wird in Mexiko, den USA und Kanada ausgetragen. Dabei werden mitunter auch hohe Temperaturen in den Stadien erwartet. Experten warnen vor gesundheitlichen Risiken für die Zuschauer, falls diese nicht ausreichend Flüssigkeit zu sich nehmen können. Und das waren die Meldungen mit Dennis Blatt. Wetter und Verkehr kommen wieder von dir, Frank.
6: Jawohl. Danke, Dennis. Wir möchten, dass Sie gut ankommen. Hier ist der MDR Sachsen-Anhalt Verkehrsservice. Es ist 14.03 Uhr. Vorsicht bitte, auf der A2 Richtung Hannover zwischen Brandenburg und Wollin liegen Fahrzeugteile auf der rechten Spur. Die A14 ist in Richtung Dresden zwischen Lübbejün und Halle-Trotha wegen Bauarbeiten noch bis ungefähr Mitternacht gesperrt. Dort staut sich der Verkehr. Der Stau reicht zurück bis zur Anschlussstelle Können. Dann Vorsicht auf der A14 Richtung Dresden zwischen Leipzig Nordost und Leipzig Ost liegen Fahrzeugteile auf der Fahrbahn. A38 Richtung Göttingen zwischen dem Kreuz Rippachtal und Leuna steht ein defekter PKW und zwar auf der rechten Spur. Die B2 ist in Richtung Bad Düben zwischen Wittenberg und Pratau nach einem Unfall gesperrt. Und B180 zwischen Aschersleben und Quenstedt gibt's Behinderungen nach einem Unfall und geblitzt wird auch noch im Moment nur in Halle im Böllberger Weg statt auswärts. Jedenfalls ist uns nichts anderes bekannt, aber vielleicht fahren Sie gerade an einem anderen Blitzer vorbei, dann rufen Sie uns doch bitte an, dann melden wir das natürlich. Die kostenfreie Telefonnummer 0800 94 6 94 6 und die 1. Schönen Dank für Ihre Hilfe. Wir schauen aufs Wetter. Bis in den Abend bleibt's freundlich und auch weitgehend trocken. Im Moment haben wir zwischen 11 Grad auf dem Brocken und 26 Grad in Bitterfeld. In der Nacht könnte es dann hier und da so ein bisschen regnen und die Tiefstemperatur liegt so bei 14 bis 9 Grad. Morgen am Sonntag gibt's Sonne, aber nur anfangs. Später ziehen dann doch immer mehr Wolken durch und die könnten hier und da auch Regenschauer bringen bei 18 bis 23 Grad. Gucken wir auf Montag, der wird nochmal recht freundlich und bis zu 26 Grad warm. Und am Dienstag wird's regnerisch, windig und kühler.
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6: Ich wünsche Ihnen einen schönen Nachmittag und jetzt lassen wir die Gitarren quietschen.

0: um 14 Uhr und 12. Ja, und jetzt geht's hier bei MDR Sachsen-Anhalt um den Globus gewissermaßen über Norwegen zum Zuckerhut nach Brasilien. Auf diese Reiseroute jedenfalls haben sich gestern Abend die deutschen Fußballfrauen begeben. Durch einen 2:0-Sieg über Norwegen haben sich die DFB-Frauen für die Weltmeisterschaft im nächsten Jahr in Brasilien qualifiziert. MDR Sachsen-Anhalt-Reporter Christian Schulze hat den gestrigen erfolgreichen Fußballabend in Köln miterlebt.
1: Brasilien 2027, wir kommen, stand mit Schlusspfiff auf einem großen Plakat im Kölner Stadion. Es schien, dass es einen Moment dauerte, bis die Spielerinnen das realisierten. Doch als eine schwarz-rot-goldene Lichtershow einsetzte, tanzten Deutschlands Fußballerinnen ausgelassen vor den über 33.000 Fans.
2: Fühlt sich sehr gut an, hört sich auch sehr, sehr gut an. Wir fahren zur Weltmeisterschaft nach Brasilien. Wir sind super glücklich, dass wir es jetzt schon vorzeitig geschafft haben. Ja.
1: Sagte eine strahlende Sjoke Nüsken, die Deutschland beim ersten Frauenländerspiel in Köln erstmals als Kapitänin aufs Feld geführt hatte. Genauso unvergesslich verlief der Abend für Marie Müller. Etwas überraschend feierte sie ihr Debüt von Beginn an und traf dann auch noch nach 17 Minuten zum 1:0.
3: Unglaubliches Gefühl. Ich glaube, ich muss erstmal in die Kabine einmal runterfahren, alles sacken lassen. Wir sind alle super glücklich. Das war das Ziel heute. Wir haben es geschafft und ja, einfach gute Teamleistung gezeigt heute.
1: Schon nach 30 Minuten war der Grundstein gelegt. Kurz zuvor hatte Carlotta Wamser sehenswert das 2:0 erzielt. Norwegen kam in beiden Halbzeiten zu guten Chancen, scheiterte aber an der starken Torhüterin Ann-Kathrin Berger. Das enttäuschende 0:0 in Österreich ist vergessen. Deutschlands Frauen haben in ihrer Entwicklung wieder einen Schritt nach vorne gemacht.
4: Großes Kompliment an das komplette Team. Wir sind eine der ersten europäischen Mannschaften, die sich qualifiziert haben. Das ist gut. Wir sind die Treppenstufe wieder hochgegangen, die wir in Österreich runtergefallen sind.
1: Nun geht es für Bundestrainer Christian Wück darum, diese Entwicklung weiter voranschreiten zu lassen, um im Sommer 2027 auch eine gute Rolle bei der WM in Brasilien spielen zu können. Schon jetzt sorgen die Gedanken an das Turnier für viel Vorfreude bei Carlotta Wamser und Co.
5: Ja, das ist ein Traum, glaube ich, für jeden von uns. Ja, wir freuen uns alle sehr. Und das ist natürlich eine WM, dafür steht man jeden Tag auf. Das ist natürlich das Turnier, was man immer spielen will.
1: Und Brasilien ist ein guter Boden für Deutschlands Fußball. Sowohl die Männer bei der WM 2014 als auch die Frauen bei Olympia 2016 holten in Rio ihren letzten großen Titel.
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1: Ja, was ist los am zweiten Tag des großen Landesfestes? Das erkundet MDR Sachsen-Anhalt-Reporter Stefan Bringe zu. Stefan, wo bist du denn gerade?
2: Ja, Frank, ich bin jetzt hier auf dem Sachsen-Anhalt-Tag in Bernburg und bin jetzt im Regionaldorf Anhalt-Dessau-Wittenberg. Und hier ist ein schöner Stand und zwar von der Stadt Zerbst. Und die macht so ein bisschen Werbung für ihre Stadt.
3: Ja, genau. Hallo, wir freuen uns sehr, dass ganz viele Besucher in Bernburg sind zum Sachsen-Anhalt-Tag. Hier ist alles schönes Wetter, super Stimmung, war die Gäste. Sie freuen sich und wir haben ein Glücksrad dabei, dass alle hier mit Lächeln davon gehen.
2: Frank, du musst dir vorstellen, hier ist ein Glücksrad, das kann gedreht werden und die junge Dame neben mir, die dreht jetzt mal sehen, ob sie Glück hat.
4: Ja, auf die Plätze, fertig, los.
3: Super, eine Postkarte.
4: Super, ich habe gewonnen.
3: Sie können einen Gruß aus Zerbst schicken, hier ja. Ein bisschen weiter weg von Bernburg, aber trotzdem passt das doch. Wa?
2: Die nächsten ran zum Glücksrad. Wer will einmal drehen? Ich würde richtig doll drehen, dann kriegen sie einen richtig schönen Preis.
3: Ich halte auch fest.
4: Ja, Mühe geben.
3: Super. Und was gibt's Schönes?
4: Postkarte.
3: Eine Postkarte. Schauen Sie mal.
2: Darf ich einmal drehen? Ich würde gerne ein Lächeln von Ihnen bekommen. Ich habe gesehen, auf diesem Glücksrad steht wirklich drauf, Postkarte, Lächeln, Postkarte, Aufkleber. Ich versuche jetzt mal ein Lächeln von Ihnen zu bekommen.
3: Und was haben wir?
2: Eine Niete, ein Aufkleber. Ich will einfach mal ein Lächeln von Ihnen. Die nehme ich mit.
3: Den gibt's gratis.
2: Ich will einmal ein Lächeln. So. Jetzt.
3: Dann sehen wir uns in Zerbst, wa?
2: Man kann es im Radio nicht sehen, aber die Wunderdame, die Annette Höppner, die lächelte wirklich und die hat jede Menge Spaß hier auf dem Sachsen-Anhalt-Tag.
3: Genau, so wie alle anderen. Wir freuen uns auf Ihren Besuch.
1: Ja, wenn einem ein so herzlicher Empfang bereitet wird, sollte man nicht ablehnen. Also auf nach Bernburg. Heute wird noch bis spät in den Abend gefeiert und morgen dann auch nochmal.
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0: Ain't No Sunshine, das war Bill Withers. Wir möchten, dass Sie gut ankommen. Hier ist der MDR Sachsen-Anhalt Verkehrsservice um 14.30 Uhr, halb drei. Die A14 ist in Richtung Dresden zwischen Löbejün und Halle-Trotha wegen Bauarbeiten noch bis ungefähr Mitternacht gesperrt. Es gibt im Moment Stau, der reicht zurück bis zur Anschlussstelle Könnern. Und dann Vorsicht auf der A14 Richtung Dresden zwischen Leipzig Nordost und Leipzig Ost. Da liegen Fahrzeugteile auf der Fahrbahn. A38 Richtung Göttingen zwischen dem Kreuz Rippachtal und Leuna steht ein defekter PKW auf der rechten Spur. Die B2 ist in Richtung Bad Düben zwischen Wittenberg und Pratau nach einem Unfall gesperrt. Und B180 zwischen Aschersleben und Quenstedt. Behinderungen nach einem Unfall. Und geblitzt wird in Halle im Böllberger Weg stadtauswärts und in Halle auf dem Gimmeritzer Damm stadteinwärts. Mehr haben wir nicht, vielleicht können Sie was ergänzen, dann melden Sie sich bitte bei uns telefonisch, kostet nichts, 0800 94 6 94 6. Und die 1, ich wünsche Ihnen eine gute Fahrt. Wir schauen aufs Wetter. Sonnenschein und dazu ein paar Wolken, die so gut wie keinen Regen bringen. Das ist das, was uns bis in den Abend begleitet. Im Moment haben wir zwischen 12 Grad auf dem Brocken und 26 Grad in Sandersdorf-Brehna. In der Nacht kann es ein wenig Regen geben und die Luft kühlt sich dann ab auf 14 bis 9 Grad. Morgen am Sonntag erstmal Sonnenschein. Und später kommen zur Sonne dann auch so ein paar Wolken dazu. Die können stellenweise sich mal ein bisschen ausregnen, aber das wird nicht viel sein. 18 bis 23 Grad die Höchsttemperatur und der Montag dann wieder sommerlich warm mit 26 Grad, noch recht freundlich. Und am Dienstag kommt es dann andersrum. Da wird's regnerisch, windig und kühl. Mein Name ist Frank Eberlein. Schön, dass Sie am Radio sind.
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Bruce Springsteen. Ja, gestern ist er beim Maxi-Rennen im 80er Club hier auf MDR Sachsen-Anhalt angetreten, musste sich aber letztlich gegen ZZ Top geschlagen geben. Wenn Sie das Ganze nochmal hören wollen, wenn Sie es gestern verpasst haben, einfach auf unsere Internetseite oder in die App gehen. Da können Sie diese Sendung ein Jahr lang nachhören. Weiter geht's mit America.

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1: Jens Lamper aus der Sportredaktion ist wieder im Studio. Jens, Sport heißt ja immer Höhen und Tiefen, Gewinnen und Verlieren. Aber manchmal ist Sport auch ganz bitter. Nämlich, wenn für einen jungen Menschen der Traum von der Weltmeisterschaft kurz vorher platzt.
2: So wie jetzt für den 18-jährigen Fußballprofi Lennart Karl. Der Profi des FC Bayern München. Im DFB-Trainingslager hat er sich schwer verletzt. Muskelbündelriss im Oberschenkel. Er fällt demzufolge für die Weltmeisterschaft aus, also musste Bundestrainer Julian Nagelsmann sofort reagieren, einen Ersatz für Karl nachnominieren. Ja, und das ist dann relativ schnell passiert, wie Thomas Kunze zu berichten weiß.
3: Julian Nagelsmann wird dafür Hassan Uldraogo nachnominieren. Der 20-jährige Offensivspieler von RB Leipzig ist U17-Welt- und Europameister und debütierte im November 25 in der A-Nationalmannschaft. Bei der WM-Generalprobe ebenfalls fehlen wird noch Torhüter Manuel Neuer, dessen Wadenverletzung zwar so gut wie auskuriert ist, dennoch will Bundestrainer Julian Nagelsmann kein Risiko eingehen. Für den WM-Auftakt gegen Curaçao ist Neuer dagegen fest eingeplant.
4: Ja, das wird er packen. Aber klar, es gibt halt eine spezielle Aura, die in der Mannschaft Ruhe gibt, die uns gut tun wird. Ich habe auch vor dem Turnier schon gesagt, dass auch in der Phase, wo er jetzt nicht trainiert oder nicht spielt, er uns trotzdem was gibt, weil er einfach eine große Erfahrung hat, weil er einfach alles schon erlebt hat, selbst erlebt hat. Und das ist immer sehr, sehr wertvoll.
2: Heute Abend allerdings noch nicht. 20.30 Uhr Anstoß zwischen Deutschland und den USA, noch ohne Manuel Neuer. Also wird Oliver Baumann das deutsche Tor hüten. Ja, die WM-Tickets vorzeitig gebucht haben gestern Abend die deutschen Fußballfrauen und das nach einem 2:0-Sieg des DFB oder der DFB-Auswahl über Norwegen in Köln. Sie sind also 2027 in Brasilien dabei, die deutschen Fußballerinnen. Mit 3 Toren Vorsprung geht Union Halle-Neustadt am Abend in das Abstiegsendspiel der Handball-Bundesliga. 29:26 hatten die Hallenserinnen das Abstiegsrelegationshinspiel zu Hause gewonnen gegen die Füchsinnen aus Berlin. Heute Abend das Rückspiel, 18 Uhr geht es los in Berlin und stimmt zum Spielausgang, hören Sie morgen früh hier bei MDR Sachsen-Anhalt zwischen 9 und 10 Uhr. Ja.

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0: Ja, es muss doch so sein, dass es die schönste Musik in den 70ern gab, wie diesen Song von Santa Barbara, Charlie, gespielt hier bei MDR Sachsen-Anhalt. Und wir haben noch mehr aus den 70ern, gleich nach drei. Ja, I only wanna be with you, das sind die Bay City Rollers. Und die spiele ich für Sie in wenigen Minuten.
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0: Im Studio Dennis Blatt. Guten Tag. Kann die schwarz-rote Bundesregierung nötige Reformen umsetzen? In Umfragen trauten die meisten Bürger das der Regierung zuletzt nicht mehr zu. Bundeskanzler Merz hat diese Zweifel nun zurückgewiesen. Er betonte auf dem CDU-Landesparteitag in Mecklenburg-Vorpommern, seine Regierung habe die Kraft für die notwendigen Reformen und für einen neuen Aufbruch in Deutschland. Merz verwies unter anderem auf Vorhaben zur Entbürokratisierung sowie die geplanten Renten- und Pflegereformen. Der Verband der Familienunternehmer hatte zuletzt gefordert, wegen der ausstehenden Reformen solle der Bundestag in diesem Jahr seine zweimonatige Sommerpause ausfallen lassen. Bundesgesundheitsministerin Warken hat die geplanten Änderungen bei den Pflegekosten verteidigt. Sie sagte der Rheinischen Post, die angespannte Haushaltslage auf allen staatlichen Ebenen zwinge zu weiteren Entlastungen. Deshalb müssten Regelungen auf den Prüfstand, die in finanziell besseren Zeiten gewährt wurden. Dazu gehöre unter anderem auch, dass Kinder mit Einkommen von weniger als 100.000 Euro künftig an den Pflegekosten ihrer Eltern zu beteiligen sind. Der saarländische SPD-Gesundheitsminister Jung kritisierte derweil die geplanten Kürzungen bei Pflegekräften und Angehörigen. Er sagte, wer die Antwort in höheren Belastungen für Pflegebedürftige und ihre Angehörigen suche, löse die Probleme nicht, sondern verlagere sie. Beim Tag der Bundeswehr in Weißenfels hat Vizeministerpräsident Willingmann die Streitkräfte als verlässlichen Partner in Sachsen-Anhalt gewürdigt. Willingmann betonte, die Bundeswehr sei zum Schutz der freiheitlichen Demokratie und für die Sicherheit Europas von herausragender Bedeutung. Auch bei der Zusammenarbeit mit zivilen Kräften, etwa bei den Hochwasserkatastrophen im Land, habe sich die Bundeswehr als zuverlässig erwiesen und Menschen vor schweren Schäden bewahrt. Der Tag der Bundeswehr soll Bürgern die Möglichkeit bieten, die Arbeit der Streitkräfte kennenzulernen und mit Soldaten ins Gespräch zu kommen. Auch Bundesverteidigungsminister Pistorius wird heute in Weißenfels erwartet. Ein seit 3 Tagen vermisster Rentner ist bei Bitterfeld-Wolfen in einem Waldstück gefunden worden. Nach Angaben der Polizei hat ein Jäger den 76-Jährigen in der vergangenen Nacht entdeckt. Der Senior habe sich im Wald zwischen Siebenhausen und Reuden befunden. Er wurde seit Mittwoch vermisst. Der 76-Jährige wurde noch in der Nacht ins Krankenhaus gebracht. Es ging ihm aber den Umständen entsprechend gut, so die Polizei. In Sachsen-Anhalt sollen Studenten und Auszubildende bessere Unterkünfte bekommen. Bund und Land stellen dafür rund 10 Millionen Euro bereit. Mit dem Geld sollen Wohnheime ausgebaut und modernisiert werden. Pro Wohneinheit kann es eine Förderung von bis zu 120.000 Euro geben. Bewerben können sich Kommunen, öffentliche Einrichtungen, Privatpersonen und Unternehmen. Und das waren die Meldungen mit Dennis Blatt. Wetter und Verkehr kommen wieder von dir, Frank.
6: Sehr gern. Dankeschön, Dennis. Wir möchten, dass Sie gut ankommen. Hier ist der MDR Sachsen-Anhalt Verkehrsservice um 3:03. Die A14 ist in Richtung Dresden zwischen Löbejün und Halle-Trotha wegen Bauarbeiten noch bis ungefähr Mitternacht gesperrt. Es staut sich dort bis zurück zur Anschlussstelle Könnern. A38 Richtung Göttingen zwischen dem Kreuz Rippachtal und Leuna steht ein defekter PKW auf der rechten Spur und geblitzt wird. Zwischen Halle und Karnena. In Halle, im Böllberger Weg stadtauswärts, dann nochmal in Halle auf dem Gimritzer Damm stadteinwärts und in Halle Niedleben in der Eislebener Straße in beiden Richtungen. Und sollten Sie noch irgendwas anderes sehen, dann rufen Sie uns doch bitte an. Wir sagen es dann weiter. Kostenfrei die Nummer 0800 94 6 94 6 und die 1. Schönen Dank schon mal und kommen Sie gut an Ihr Ziel. Das Sachsen-Anhalt-Wetter ist heute freundlich und es bleibt auch weitgehend trocken. Im Moment haben wir zwischen 13 Grad auf dem Brocken und 26 Grad in Wolfen. In der Nacht kann es dann ein bisschen regnen bei 14 bis 9 Grad. Und morgen am Sonntag gibt's auch Sonnenschein zunächst. Später verzieht sich die Sonne dann immer mal hinter Wolken. Und die Wolken können hier und da ein paar Regentropfen bringen. Wird auch nicht so viel sein bei 18 bis 23 Grad. Der Montag dann auch ziemlich freundlich und wieder wärmer bis 26 Grad. Und am Dienstag heißt es drin bleiben. Es wird regnerisch, windig und kühler.
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6: Ja, der bin ich. Ich wünsche Ihnen einen schönen Nachmittag, weiterhin viel Spaß mit unserer Musik und hier wie versprochen die Bay City Rollers. I only wanna be with you.

0: Robert K. hier bei MDR Sachsen-Anhalt. Ja, und der Countdown läuft. In 5 Tagen beginnt die Fußball-Weltmeisterschaft in Mexiko, Kanada und den USA. Die deutsche Nationalmannschaft bestreitet heute Abend ihr letztes Testspiel vor der WM, und zwar gegen die Mannschaft aus den USA. Und dabei will ein Stürmer des DFB-Teams seine Qualität unter Beweis stellen. Mehr dazu jetzt. MDR Sachsen-Anhalt-Reporter Florian Eckel.
1: Endlich ist Kai Havertz beim DFB-Team angekommen. Zwar nicht als Champions-League-Sieger gekrönt, dafür als englischer Meister gekürt und auch noch frisch frisiert.
2: Ich lege so ein bisschen Wert auf meinen Haarschnitt eigentlich. Ich habe da einen Friseur, dem ich sehr, sehr gut vertraue. Ich mache nicht viel. Frisur sitzt eigentlich relativ häufig.
1: Und auch seine Torgefahr kann sich sehen lassen. Erst als dritter Deutscher hat Havertz in 2 verschiedenen Champions-League-Finals getroffen.
3: Havertz goes for goal and Havertz scores a brilliant opener.
1: Auch wenn es am Ende nicht zum Henkelpott für seinen FC Arsenal gereicht hat, Havertz kommt trotz starker Offensivkonkurrenz zum DFB-Team, um zu spielen.
2: Generell, glaube ich, ist jetzt auch schon ganz gut bekannt, dass ich relativ vielseitig bin. Habe natürlich jetzt über die letzte Zeit eher auf der 9 gespielt.
1: Doch da hat sich beim letzten Test gegen Finnland ein anderer empfohlen.
4: Ecke gibt's, schnell ausgeführt. Kimmich von der rechten Seite, flankt Richtung zweiter Posten, kommt beim Tor! Und da ist er, der schwäbische Knipser, Dennis Ding-Dong Undaf.
1: Neben dem treffsicheren Undaf duelliert sich Havertz noch mit England-Legionär Nick Woltemade um die Position im Sturmzentrum.
2: Der ja auch noch technisch am Ball top ist, auch eine gewisse Größe mitbringt und auch so eine gewisse Ausstrahlung in der Box mitbringt.
1: Angst zeigt Havertz keine vor den Sturmkonkurrenten. Immerhin hat King Kai in 57 Länderspielen mehr als doppelt so oft getroffen wie Undaf und Woltemade zusammen.
2: Ich glaube, keiner fürchtet hier niemanden, sondern wir müssen als Mannschaft gemeinsam funktionieren und da braucht jeder jeden.
1: Und trotz verspäteter Ankunft beim DFB-Team will Havertz eine tragende Rolle spielen, auch am Kartentisch.
2: Habe jetzt gestern noch nichts mitbekommen vom UNO-Spiel, aber generell, glaube ich, bin ich ein guter Spieler.
1: Ob am Kartentisch oder auf dem Fußballplatz, Havertz ist gekommen, um zu spielen.
0: Heute Abend ab 20.30 Uhr bestreiten Kai Havertz und seine Kollegen das letzte Testspiel vor der WM gegen Co-Gastgeber USA.

verharrt. James Blunt. So, und jetzt schauen wir hier bei MDR Sachsen-Anhalt etwas genauer aufs Wetter. Und zwar mit Diana Smikala im MDR Wetterstudio. Diana, an diesem Wochenende Hallo. Wird ja viel unter freiem Himmel gefeiert hier in Sachsen-Anhalt. Da kann man

0: Regengüsse gar nicht so gebrauchen. Ne? Sind denn solche zu erwarten?
1: Also wir haben im Moment gerade eine Regenzelle und zwar ragt die so von Wolfsburg, der Region Wolfsburg herein und in Richtung Oebisfelde jetzt gerade in der Börde. Aha. Aber ansonsten ist es trocken. Aber diese Regenzelle, die beobachte ich jetzt hier schon eine gute Stunde und jetzt ragt sie halt auch nach Sachsen-Anhalt rein.
0: Ja, fixier sie, sodass sie da bleibt, wo sie ist.
1: Und ich puste ein bisschen sie wieder zurück, wo
0: genau,
1: sie herkommt.
0: Genau. Also auf keinen Fall darf sie zum größten Fest kommen an diesem Wochenende, zum Sachsen-Anhalt-Tag in Bernburg. Mhm. Bleibt es da trocken?
1: Ja, ich habe jetzt gerade extra nochmal nachgeguckt. Also wir haben da im Moment Temperaturen um die 22 Grad. Das ist zwar nur mäßig warm, aber es ist ja vielleicht auch gar nicht so schlecht, wenn man so im Freien ist, dass man da jetzt nicht so gebraten wird von der Sonne. Und die Temperatur wird auch noch um 20 Uhr um die 22 Grad sein. Also gut zum Draußen sein. Und die gute Nachricht, im Moment sieht es danach aus, wir haben ja doch einige Wolken unterwegs. Das sind häufig harmlose Quellwolken. Also es bleibt weitestgehend trocken, auch im Rest des Landes. Und in Bernburg, wo wir gerade gestartet sind, da wird es zum Abend hin also auch noch mal mehr die Sonne durchkommen. Ich glaube, da kann man seine Nase noch mal in Richtung Sonne wenden.
0: Perfekt, würde ich sagen. Ja, und Diana, wie geht's dann weiter in der Nacht und morgen?
1: Also in der Nacht ist es so, dass die Bewölkung da noch mal zunimmt und da können auch hier und da mal so ein kleinerer Schauer dabei sein in der ersten Hälfte. Wird die meisten jetzt nicht so sehr jucken. Gegen morgen lockert es auf und wird auch trocken, sodass wir also morgen wieder starten mit einem schönen Sonnentag. Die Temperatur morgen bewegt sich so zwischen 19 und 24 Grad im Maximum. Es bleibt auch im Großen und Ganzen morgen trocken. Also ein einzelner Schauer kann mal dabei sein. Das ist im Moment, weil wir so eine Feuchtigkeit noch in der Luft haben, nicht ganz so richtig vorhersehbar, wo mal was runterkommt. Aber es ist im Grunde genommen, man muss nicht wirklich einen Schirm mitnehmen morgen. Also es ist ein schöner Sonntag.
0: Ja, würde ich auch sagen. Dankeschön, Diana. Mach's gut.
1: Danke. Tschüss.

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2: Wir möchten, dass Sie gut ankommen. Hier ist der MDR Sachsen-Anhalt Verkehrsservice um 15.32 Uhr. Die A14 ist in Richtung Dresden zwischen Löbejün und Halle-Trotha wegen Bauarbeiten gesperrt. Und das noch bis ungefähr Mitternacht. Im Moment gibt's da Stau, der reicht zurück bis zur Anschlussstelle Können. A38 Richtung Göttingen zwischen dem Kreuz Rippachtal und Leuna steht ein defekter PKW auf der rechten Spur. Und geblitzt wird zwischen Halle und Canena, in Halle im Böllberger Weg stadtauswärts, in Halle auf dem Gimmeritzer Damm stadteinwärts und in Halle Niedleben in der Eislebener Straße in beiden Richtungen. Und wenn Sie noch was anderes sehen sollten, rufen Sie uns einfach an. Das geht völlig kostenlos unter 0800 94 6 94 61. Schönen Dank schon mal für Ihre Hilfe. Wir schauen auf Sachsen-Anhalt-Wetter. Bis zum Abend setzt sich das freundliche Wetter fort. Sonne und ein paar Wolken im Wechsel. Stellenweise kann es mal ein paar Regentropfen geben, aber in den meisten Regionen bleibt es durchweg trocken. Im Moment haben wir zwischen 12 Grad auf dem Brocken und 26 Grad in Sandersdorf bei Bitterfeld. In der Nacht dann ein paar Regenschauer hier und da bei 14 bis 9 Grad Tiefstemperatur. Morgen erst Sonne, später ein paar mehr Wolken und stellenweise kurze Schauer bei 18 bis 23 oder vielleicht sogar 24 Grad. Die weiteren Aussichten der Montag dann nochmal recht freundlich und wieder sommerlich warm bis 26 Grad. Und am Dienstag wird es dann regnerisch, windig und kühler. Schön, dass Sie Radio hören. Schönes Wochenende wünscht Ihnen Frank Eberlein.
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0: Die Münchner Freiheit kommt übrigens nach Sachsen-Anhalt. Am 30. Oktober gibt sie ein Konzert im Hallenser Steintor Varieté. Präsentiert wird dieses Konzert von uns, von MDR Sachsen-Anhalt. Ja, und an diesem Wochenende sind wir erstmal in Bernburg beim 24. Sachsen-Anhalt-Tag. Der ja der zweite in Bernburg ist schon. Der erste hat vor 30 Jahren dort stattgefunden. Und auch in diesem Jahr ist viel los. Also ich muss mal sagen, ohne unseren Reporter Stefan Bringe zu wüssten wir gar nicht, was alles an schönen Sachen da so lockt, und wir hätten überhaupt keinen Überblick. Aber Stefan, erzähl doch mal, was gibt's?
1: Ja, Frank, hier am Sachsen-Anhalt-Tag ist jede Menge los, und hier kann man sogar einen Schwertführerschein machen. Neben mir steht eine Dame in grüner Hose, ein grünes Hütchen mit einer kleinen Feder, und die hat ein riesiges Schwert in der Hand, und sie kommt aus Wittenberg.
2: Genau, wir sind der Varius Grex e.V. aus der Lutherstadt Wittenberg, und wir machen Schaukampf im Verein und ein bisschen Langschwertfechten, und man kann bei uns vorbeikommen und sich einmal ein Schwert in die Hand geben lassen und dann ein paar grundlegende Techniken erlernen.
1: Das Schwert ist im Endeffekt fast so groß wie Sie. Darf ich das einmal hochnehmen?
2: Genau, das ist jetzt das schwerste Schwert, was wir da haben.
1: Okay, ich zieh's mal raus.
2: Ja, zieh.
1: Ups. So, und jetzt mache ich en garde, oder wie?
2: So ähnlich. Wir können ja mal eine grundlegende Verteidigungshaltung gehen.
1: Ja, Verteidigungshaltung, Schritt vor.
2: Rechter Fuß
1: ja.
2: Und die jetzt? Füße leicht versetzt zueinander, nicht in einer Linie, leicht in die Knie gehen. Jetzt nehmen wir das Schwert an die rechte Hüfte.
1: Ich habe ja leider bloß eine Hand frei, weil in der anderen das Mikro, aber normalerweise in zwei Hände.
2: Recht, wir haben auch einhändige Schwerter, aber die meisten unserer Schwerter sind Zweihänder. Wir kämpfen meistens zweihändig.
1: Ich gebe mal das Schwert ganz kurz an diesen jungen Mann ab, weil es mir einfach zu schwer ist. Ihr zwei versucht jetzt auch genau das zu machen, was ich gemacht habe. Ihr wollt versuchen, schwer zu kämpfen. Also ihr wollt es irgendwie lernen.
3: Erstmal gucken, was so dazugehört. Ich wollte jetzt keinen Führerschein machen oder so.
4: Ja, also ich bin komplett unbeleckt, was das jetzt angeht. Und da bin ich schon froh, dass mir gut geholfen wird.
1: Wenn die Leute kommen und sich so ungeschickt anstellen, so wie ich, was macht man?
2: Einfach weitermachen, ein bisschen üben. Das ist absolut nicht schlimm. Wir haben alle am Anfang so ausgesehen.
1: Kann man es einmal hören fürs Radio, wie die Schwerter aufeinander klingen?
5: En garde!
1: So, der von beiden ist jetzt tot.
2: Das war jetzt sehr improvisiert, war kein echter Schaukampf, aber wir wollen uns auch gegenseitig nicht verletzen, ich habe schon einen blauen Finger.
1: Also wir lassen es schön ruhig angehen, genau. Am Sachsen-Anhalt-Tag, wir wollen uns hier nicht alle verletzen,
2: wir
1: es soll bloß
2: keine,
1: ein Schaukampf sein.
2: Keine Verletzungen am Sachsen-Anhalt-Tag, der ist auch schon ein bisschen älter hier, der Blaufinger.
1: Dann wünsche ich viel Glück und einfach mal verarzten lassen.
2: Na klar, Dankeschön.
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1: Auf dem Laufenden hält uns heute Nachmittag mein Kollege Jens Lampe. Und Jens, alle reden ja von der Fußball-Weltmeisterschaft, die in wenigen Tagen beginnt. Aber kaum jemand weiß, dass vor 2 Stunden die Weltmeisterschaft in Kegeln zu Ende gegangen ist. Und das sogar sehr erfolgreich für uns hier in Sachsen-Anhalt.
2: Oh ja, 4-mal WM-Gold und 3-mal Bronze. Das ist die Erfolgsbilanz der Kegler von Rot-Weiß-Zerbst. Bei diesen heute zu Ende gegangenen Kegel-Weltmeisterschaften am Abschlusstag wurde Tim Brachtl Weltmeister in der Kombination und gewann Bronze im Einzelwettbewerb der Männer. Zuvor hatte Brachtl auch schon Bronze im Tandemwettbewerb mit seinem Zerbster Vereinskollegen Christian Wilke gewonnen. Daniel Barth, der wurde Doppelweltmeister, einmal im Sprintwettbewerb und dann im Tandem mit Lukas Funk, ebenfalls ein Kegler, der für Rot-Weiß-Zerbst in der Bundesliga aktiv ist. Zum Fußball, nachdem Lennart Karl mit einem Muskelbündelriss im Training für die Weltmeisterschaft ausfällt, wurde der Leipziger Hassan Cuadrado von Bundestrainer Nagelsmann für die WM nachnominiert. Das DFB-Team bestreitet am Abend das letzte Testspiel vor der WM in Chicago gegen Gastgeber USA. Anstoß ist dann 20.30 Uhr. Zum Handball: mit 3 Toren Vorsprung muss Union Halle-Neustadt heute in das Abstiegsendspiel bei den Füchsinnen in Berlin antreten. Im Rückspiel haben die Hallenserinnen einen 29-26 Vorsprung aus dem Hinspiel zu verteidigen. Die Bedeutung dieser Partie für den gesamten Verein erklärt Union-Trainerin Ines Seidler.
3: Es geht um ganz, ganz viel. Es ist ja nicht nur dieses Sportliche, es geht um Umfeld, um Arbeitsstellen, das muss man ganz klar so sagen. Ja, also der Druck ist schon riesig, aber wir versuchen auch das Team und der Trainerstab, das gut zu verteilen. Ich habe ein Team vor mir, was überhaupt nicht zerbrochen ist, was man ja macht in manchen Teams, ne, nach so einer schlechten, sehr, sehr unglücklichen Saison. Jetzt sind wir da, wo wir sind und müssen es zu Ende bringen.
2: Und hoffentlich erfolgreich. Anwurf in Berlin ist dann heute 18 Uhr.
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1: Hallo vom Sachsen-Anhalt-Tag in Bernburg. Na klar, ist noch viel mehr los im Land. Die Ausgeh-Tipps gibt's in der MDR Sachsen-Anhalt-App. Feiert schön, liebe Leute in Zahner Elster. 700 Jahre Jubiläum. Was haben wir noch? Ach hier, die Leute, die gerne LKW beim Geschicklichkeitsfahren zuschauen, das geht in Teuchern beim Truck Trail. Janko, was ist da unterwegs?
2: Unimox, W50, Gas, Siel und natürlich unsere Tatras, die natürlich richtig schön anzusehen sind.
1: Toll. Und vormerken, morgen kommen wir ins Schwimmen. Tom aus Sangerhausen hört MDR Sachsen-Anhalt und lädt ein.
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1: 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Und jetzt weiter ein schönes Wochenende.
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0: Ja, genau. Auch das ist einer der Hits unseres Lebens, wenn nicht sogar der Hit. Yellow River von Christy hier bei MDR Sachsen-Anhalt. Und der nächste kommt gleich. Far Away von Slade aus den 70ern spiele ich für Sie in wenigen Minuten.
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3: Im Studio Dennis Blatt. Guten Tag. Kann die schwarz-rote Bundesregierung nötige Reformen umsetzen? In Umfragen trauten die meisten Bürger das der Regierung zuletzt nicht mehr zu. Bundeskanzler Merz hat diese Zweifel nun zurückgewiesen. Er betonte auf dem CDU-Landesparteitag in Mecklenburg-Vorpommern, seine Regierung habe die Kraft für die notwendigen Reformen und für einen neuen Aufbruch in Deutschland. Der Bundeskanzler verwies unter anderem auf Vorhaben zur Entbürokratisierung sowie die geplante Renten- und Pflegereform. Merz sagte wörtlich, wir schaffen das. Der Verband der Familienunternehmer hatte zuletzt gefordert, wegen der ausstehenden Reformen solle der Bundestag in diesem Jahr seine zweimonatige Sommerpause ausfallen lassen. Beim Tag der Bundeswehr in Weißenfels hat Vizeministerpräsident Willingmann die Streitkräfte als verlässlichen Partner in Sachsen-Anhalt gewürdigt. Willingmann betonte, die Bundeswehr sei zum Schutz der freiheitlichen Demokratie und für die Sicherheit Europas von herausragender Bedeutung. Auch bei der Zusammenarbeit mit zivilen Kräften, etwa bei den Hochwasserkatastrophen im Land, habe sich die Bundeswehr als zuverlässig erwiesen und Menschen vor schweren Schäden bewahrt. Der Tag der Bundeswehr soll Bürgern die Möglichkeit bieten, die Arbeit der Streitkräfte kennenzulernen und mit Soldaten ins Gespräch zu kommen. Auch Bundesverteidigungsminister Pistorius ist inzwischen in Weißenfels eingetroffen. Bei Wittenberg sind am Vormittag zwei Personen bei einem Autounfall schwer verletzt worden. Nach Angaben der Polizei war ein 35-jähriger Mann auf der B2 südlich von Wittenberg unterwegs. Dabei musste er kurzzeitig auf der rechten Spur halten, weil ihm etwas ins Auge geraten war. Ein hinter ihm fahrender 21-Jähriger übersah den Wagen und fuhr auf. Beide Fahrer wurden schwer verletzt. Wegen der Aufräumarbeiten musste die B2 südlich von Wittenberg für eine Stunde gesperrt werden. Ein seit drei Tagen vermisster Rentner ist bei Bitterfeld Wolfen in einem Waldstück gefunden worden. Nach Angaben der Polizei hat ein Jäger den 76-Jährigen in der vergangenen Nacht entdeckt. Der Senior habe sich im Wald zwischen Siebenhausen und Reuden befunden. Er wurde seit Mittwoch vermisst. Der 76-Jährige wurde noch in der vergangenen Nacht ins Krankenhaus gebracht. Es gehe ihm aber den Umständen entsprechend gut, so die Polizei. Die deutsche Fußballnationalmannschaft trifft heute Abend im letzten Testspiel vor der Weltmeisterschaft auf Mitgastgeber USA. Bundestrainer Nagelsmann will dabei voraussichtlich die Startelf aufstellen, die auch beim Auftaktspiel auf dem Rasen stehen soll. Allerdings droht erneut der Ausfall von Torwart Manuel Neuer. Den 40-Jährigen beschäftigt weiterhin seine Wadenverletzung. Anstoß des Testspiels gegen die USA in Chicago ist heute Abend um 20.30 Uhr deutscher Zeit. Und das waren die Meldungen mit Dennis Blatt. Wetter und Verkehr kommen wieder von dir, Frank.
0: Jawohl, dank dir, Dennis. Wir möchten, dass Sie gut ankommen. Hier ist der MDR Sachsen-Anhalt Verkehrsservice um 4:04. Die A14 ist in Richtung Dresden zwischen Löbejün und Halle-Trotha wegen Bauarbeiten noch bis ungefähr Mitternacht gesperrt. Es gibt Stau dort. Der reicht zurück bis zur Anschlussstelle Könnern. Und A38 Richtung Göttingen zwischen dem Kreuz Rippachtal und Leuna steht ein defekter PKW auf der rechten Spur. Und aufpassen, es wird geblitzt zwischen Halle und Kanena, in Halle im Böllberger Weg stadtauswärts, in Halle auf dem Gimritzer Damm stadteinwärts und in Halle Niedleben in der Eislebener Straße in beiden Richtungen. Und falls Sie noch woanders einen Blitzer sehen oder irgendeine Gefahrenstelle sichten, dann rufen Sie uns doch bitte an. Die kostenfreie Nummer 0800 94 6 94 6 und die 1. Schönen Dank.
4: Wir gucken aufs Wetter. Bis zum Abend bleibt es im Großen und Ganzen freundlich. Viel Sonne, ein paar kleine Wolken, nur stellenweise mal ein kurzer Schauer, aber meist bleibt es doch trocken. Und im Moment haben wir 21 Grad in Klötze, 22 in Naumburg und 24 in Magdeburg und Zörbich. In der Nacht dann bei 14 bis 9 Grad, ein paar kurze Regenschauer. Morgen erst Sonnenschein, später Sonne und Wolken im Wechsel und die Wolken können stellenweise kurze Schauer bringen bei 19 bis 24 Grad und der Montag wird dann ziemlich freundlich wieder und bis 26 Grad warm.
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4: Schön, dass Sie Radio hören. Ja, und wer klopft denn da? Ich glaube, das sind

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1: Wo treffen wir Sie am Wochenende? Das war die Freitagsfrage in dieser Woche, die meistgenannte Antwort. Das hätten wir uns ja eigentlich denken können.
2: Wir sind Teilnehmer am Sachsen-Anhalt-Tag in Bernburg.
3: Auf dem Sachsen-Anhalt-Tag in der Stadt.
4: Beim Sachsen-Anhalt-Tag.
5: Wir treffen uns auch auf dem Sachsen-Anhalt-Tag.
1: Einer wird nicht in Bernburg dabei sein. Thomas aus Ilsenburg. Von ihm kommt unsere Antwort der Herzen. Der Thomas hat nämlich zu Hause zu tun.
6: Lieber Lars, liebes MDR-Team, wo ich zu finden bin. Ja, bei meinen beiden Schnattergänsen. Könnt ihr mich gerne besuchen kommen. Alles klar.
1: Gänsefleisch. Mal eine Schale Wasser hinstellen. So viel, wie da geschnattert wird. Die MDR Sachsen-Anhalt-Tasse. Handsigniert geht jede Woche unter allen raus, die bei der Freitagsfrage mitmachen. Und da geht der Pott nach Uchtspringe in Richtung Stendal. Zum Ortsbürgermeister Jürgen. Wo ist er am Wochenende?
7: In Staats, in unserem Nachbarort beim Kinderfest. Wir haben dort ein Programm, Familienrallye, sag ich mal, an verschiedenen Stationen.
1: So ein volles Programm. Jürgen, erstmal gibt's die MDR Sachsen-Anhalt-Tasse, handsigniert von Julia und mir, als Dankeschön fürs Mitmachen bei der Freitagsfrage.
7: Das ist toll, Dankeschön.
8: Ja, danke dir, Lars.
1: Ja, viel Freude bei all den Festen am Wochenende. Unter anderem sind auch die Händel-Festspiele in Halle. In diesem Jahr neu mit kleiner Händel-Playmobil-Figur. Ach, das bringt uns auf die neue Freitagsfrage. Welches Original aus Sachsen-Anhalt sollte es auch als Spielfigur geben? Hm? Maskottchen, Helden, historische Persönlichkeiten. Alles ist denkbar. Wen oder was braucht es unbedingt als Spielfigur? Geben Sie uns Ihre Antwort per MDR Sachsen-Anhalt-App oder per WhatsApp. Hauptsache per Sprachnachricht auf diese Freitagsfrage.
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9: Entschuldigung, wann war nochmal die Freitagsfrage?
1: Oh.

0: Climie Fischer mit Love Changes Everything hier bei MDR Sachsen-Anhalt. Ja, man hat das Gefühl, ganz Sachsen-Anhalt ist auf den Beinen an diesem Wochenende. Da ist der Sachsen-Anhalt-Tag in Bernburg, da sind die Händel-Festspiele in Halle, da ist die 700-Jahr-Feier in Zahna und da sind noch viele weitere Festivitäten, die Sie übrigens alle in der MDR Sachsen-Anhalt-App finden. Und dann sind da noch viele andere Leute, die ihr eigenes Ding durchziehen.
1: Hallo, ich bin die Sabine aus Halberstadt. Ich gehe heute zu der Feier meiner besten Freundin, die wird heute 55. Ich bin schon total gespannt, hat den DJ eingekauft. Ich hoffe, wir feiern bis früh in die Morgenstunden. Ja, das wird schön, hoffe ich doch. Und ich hoffe auch, dass das Wetter durchhält, weil das soll ja doch sehr durchwachsen sein. Aber dann trinken wir einfach ein Schnäpschen mehr.
2: Hallo, ich bin Tim, ich komme aus Halle. Ich habe gerade einen Monat alten Sohn zu Hause, der ist August und wir werden heute den Abend mit ihm zu Hause verbringen und gucken, was er uns für uns bereithält.
3: Hallo, ich bin Marcel aus Ritzkerode. Heute steht bei mir an, Koppel bauen für unsere Pferde. Dann können die fressen ohne Ende. Das macht Spaß. Das ist einfach ein schöner Ausgleich für den normalen Arbeitsstress. Also einmal frei.

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8: Wir möchten, dass Sie gut ankommen. Hier ist der MDR Sachsen-Anhalt Verkehrsservice um kurz nach 16:30. Die A14 ist in Richtung Dresden zwischen Lübbejün und Halle-Trotha wegen Bauarbeiten gesperrt und das noch bis ungefähr Mitternacht. Es gibt Stau, der reicht zurück bis zur Anschlussstelle Könnern. A38 Richtung Göttingen zwischen dem Kreuz Rippachtal und Leuna steht ein defekter PKW auf der rechten Spur. Die B2 ist in Richtung Bad Düben zwischen Wittenberg und Pratau. Nach einem Unfall gesperrt und geblitzt wird zwischen Halle und Karnena. In Halle, im Böllberger Weg stadtauswärts. Nochmal in Halle, auf dem Gimritzer Damm stadteinwärts. Und auch in Halle Niedleben, in der Eislebener Straße, in beiden Richtungen. Fahren Sie nicht zu schnell und wenn Sie was sehen, das hier noch nicht dabei war, dann rufen Sie uns doch bitte an. Wir sagen es dann weiter. Kostenfrei der Anruf unter 0800 94 6 94 6 1. Schönen Dank. Wir gucken mal aufs Wetter. Am Abend ziehen mal mehr, mal weniger Wolken durch. Es bleibt fast überall trocken. Und wenn, dann kommt da nicht viel runter. Nur ein paar einzelne Tropfen. Im Moment haben wir zwischen 13 Grad auf dem Brocken und 25 Grad in Tangermünde. In der Nacht kann es dann durchaus ein bisschen regnen bei einer Tieftemperatur zwischen 14 und 9 Grad. Morgen am Sonntag erstmal Sonne und blauer Himmel. Später kommen dann Wolken und die können stellenweise ein bisschen Regen bringen. Höchsttemperatur 19 bis 24 Grad. Gucken auf Montag, der wird recht freundlich bei bis zu 26 Grad. Am Dienstag dann regnerisch, windig und kühler.
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einer der weltweit erfolgreichsten Liedermacher der 60er und 70er. Cat Stevens war das. Morning Has Broken hier bei MDR Sachsen-Anhalt. Jetzt geht's nach Australien mit Mendless Anything und Live It Up. Und danach schauen wir wieder in die Welt des Sports.

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1: So, Jens Lampe ist im Studio, aber Jens, bevor du anfängst, habe ich hier noch eine dringende Warnmeldung. Mhm, Vorsicht, ja. Bitte auf der A9 Richtung Berlin zwischen Belitz und Belitz-Heilstätten liegt eine Plane, die breitet sich auf allen Fahrspuren aus. Also ganz vorsichtig fahren auf der A9 in Richtung Berlin zwischen Belitz und Belitz-Heilstätten. So Jens, und was gibt's zu den Handballerinnen aus Halle zu sagen?
2: Die stehen vor dem Abstiegsendspiel heute 18 Uhr bei den Füchsinnen in Berlin. Union Halle-Neustadt nimmt eine 29:26 Vorsprung aus dem Hinspiel mit in das abendliche Rückspiel. Und Stimmen zum Spielausgang hören Sie bei uns morgen zwischen 9 und 10 Uhr in unserer sportlichen Sendestunde. Jetzt zum Kegeln. 4 Gold- und 3 Bronzemedaillen gewannen die Kegler vom Rot-Weiß Zerbst bei den Weltmeisterschaften. Am heutigen Abschlusstag wurde Tim Brachtl Weltmeister in der Kombination, gewann Bronze im Einzelwettbewerb. Zuvor hatte Brachtl schon Bronze im Tandemwettbewerb mit seinem Zerbster Vereinskollegen Christian Wilke geholt. Daniel Barth wurde Doppelweltmeister, einmal im Sprintwettbewerb und im Tandem, da gemeinsam mit Lukas Funk, und auch der ist für Rot-Weiß Zerbst in der Kegel-Bundesliga bereit. Jetzt zum Fußball. Nachdem Lennart Karl mit einem Muskelbundelriss im Training für die Weltmeisterschaft ausfällt, wurde der Leipziger Asan Quedraogo von Bundestrainer Nagelsmann nachnominiert für die bevorstehende Weltmeisterschaft. Das DFB-Team ist am Abend im letzten Testspiel vor der WM in Chicago gegen Gastgeber USA aktiv. Holger Dahl mit einem Ausblick.
3: Es wird schwül in Chicago, 30 Grad und Gewittergefahr. Das ist die Vorhersage für den Spielbeginn um 13.30 Uhr Ortszeit. Karls WM aus nach einer Muskelverletzung im Abschlusstraining und Neuers noch nicht zu 100% vorhandener Einsatzfähigkeit verstärken die Einschätzung, dass eine schwere Aufgabe auf die DFB-Elf zukommt.
4: Ich glaube, die Fans werden schon frenetisch sein, wird eine gute, sehr gute Atmosphäre. Die Mannschaft spielt auch guten Fußball, finde ich, weil sie sehr athletisch sind, nehmen auch immer wieder Risiko. Das ist ein guter letzter Test für uns, auf den wir uns sehr freuen.
3: Der Nachrücker für Lennart Karl, Leipzigs Quedraogo, wird noch nicht zur Verfügung stehen, wenn es zur WM-Generalprobe der DFB-Auswahl kommt. Auf dem Wunschzettel des Bundestrainers stehen eine gute Leistung und ein weiterer Sieg. Zuletzt gab es 8 in Folge.
2: Anstoß am Abend zwischen Deutschland und den USA, dann 20.30 Uhr mitteleuropäischer Zeit. Und soeben zu Ende gegangen ist das Endspiel der French Open bei den Damen. Neue Gewinnerin der French Open ist Mira Andreeva aus Russland, die gegen die Polin Schwalinskaja in 2 Sätzen gewann.
1: Ja, danke schön, Jens Lampe. Hier ist MDR Sachsen-Anhalt. Es ist kurz vor 17 Uhr. Ich bin Frank Eberlein. Sag für heute schon mal langsam Tschüss. Und übergebe an meinen Kollegen Christoph Schneider, der nach 17 Uhr hier weitermacht. Um 17 Uhr gibt es erstmal die aktuelle Tageszusammenfassung mit Uli Wittstock. Und der Höhepunkt des Abends wird sein hier im Radio. Die neueste Ausgabe unserer MDR Sachsen-Anhalt-Hitparade. Freuen Sie sich drauf. Viel Spaß mit Christoph. Tschüss für heute.

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0: Klingt wie Susi Quattro und ist Susi Quattro. Don't change my luck. Gleich Joan Jett and the Black Hearts. Hier bei MDR Sachsen-Anhalt.
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0: Die Übersicht jetzt am Spätnachmittag mit Uli Wittstock. Und Uli, Sachsen-Anhalt feiert in Bernburg.
11: Ja, und das Wetter passt und auch sonst ist die Stimmung ziemlich entspannt, hören wir gleich. Und die Kritik hält an. Die Pflegereform der Bundesregierung ist und bleibt umstritten. Bernburg ist an diesem Wochenende das Zentrum Sachsen-Anhalts. 150.000 Gäste werden erwartet zum Sachsen-Anhalt-Tag. Und seit gestern ist die Stadt voller Gäste, die von Bühne zu Bühne schlendern oder sich an einem der vielen Zelte informieren, mit Leuten sich treffen und überhaupt sonst auch allerdings sehr viel interessante Sachen machen. Was tun die da alle? Stefan Bringezu mit einer ersten Zusammenfassung.
12: Ja, der Sachsen-Anhalt-Tag hier in Bernburg, der ist im vollen Gange. Das Wetter spielt mit, es ist wunderbarer Sonnenschein, die Stimmung ist fantastisch und die Besucher freuen sich richtig.
13: Ich finde das hier sehr schön. Die Stände sind sehr interessant, auch für die Kinder, obwohl sie noch ein bisschen jung dafür sind. Das Wetter ist natürlich herrlich, nicht der angesagte Regen. Also doch bis jetzt ein sehr gelungener Tag.
14: Wir kommen aus Wandsleben, aber gebürtig aus Süddeutschland. Nee, es macht Spaß hier, das zu sehen, wie sich das Land entwickelt, wie es vorangeht. Die Möglichkeiten, schön.
15: Ich komme aus Mecklenburg-Vorpommern und uns gefällt es. Also sowas habe ich hier noch nicht gesehen.
16: Also wir haben schon so viele Stände besucht, jetzt gerade mit der Dame von der AOK. Die wollte mir gerade eine Kur vermachen, kostenlos, und du ist sie weg.
12: Es tut mir leid. In Sachsen-Anhalt-Tag, da braucht man auch Bier. Und ich wusste nicht, dass es in Bernburg Bier gibt.
17: Gibt's aber. Und zwar seit 2018 schon. Wir brauen mittlerweile drei verschiedene Sorten. Das ist ein helles, ein rotes und ein dunkles. Wir verkaufen ja das Bier nicht als Trinkbier hier heute, sondern als Geschenkset. Und Es läuft super, wir haben schon viel verkauft und wir haben Gespräche. Und dafür sind wir da, uns zu präsentieren, gute Laune zu vertreiben.
12: Ja, hier auf dem Sachsen-Anhalt-Tag ist also wirklich jede Menge los. Es ist für jeden irgendwas dabei, was er entdecken kann. Es gibt 5 Regionaldörfer und heute Abend, da steigt noch die richtig große MDR-Party mitten in der Stadt.
11: Ja, wenn Sie also sich vom Reden den Mund fusselig gesabbelt haben, große MDR Sachsen-Anhalt-Party steigt dann. Moderatorin Billy Wolf präsentiert die Hits der 1890er, können Sie zuhören und tanzen und wahrscheinlich nicht mehr so viel reden, weil ist denn etwas lauter möglicherweise. Wir blicken zur Politik. Glaubt man den Worten von Bundesgesundheitsministerin Nina Wagen von der CDU, dann soll es einfacher werden für die Millionen pflegender Angehöriger. Die sollen nämlich nach der Pflegereform die Chance haben, ihre Eltern, Lebenspartner oder Kinder einfacher zu pflegen. Das ist die politische Ansage. Gleichzeitig aber werden Familien, in denen gepflegt wird, die Zuschüsse gestrichen und auch die Rentenunterstützungen gekürzt. Wie passt denn das jetzt nur irgendwie zusammen? Juliane Neubauer.
18: 32 Jahre lang hat Cornelia Schneider ihren schwerkranken Mann gepflegt. 4 Jahre ihre Mutter.
6: Als sie von den Plänen der Pflegereform vom Bundesgesundheitsministerium hört, ist sie schockiert. Denn als Vorsitzende des Vereins Pflegende Angehörige vernetzt sie deutschlandweit Tausende, die ihre Eltern, Partner oder Nachbarinnen pflegen.
18: Dass man dann noch an diesen Menschen, die der größte Pflegedienst Deutschlands sind, nochmal hier Abstriche macht, um zu sparen, statt dass man sagt, man nimmt die Rentenbeiträge raus und tut es dahin, wo es hingehört, weil die haben eigentlich in der Pflegeversicherung nichts zu suchen.
6: Was Schneider vorschlägt, kommt auch Gesundheitsökonom Heinz Rothgang von der Universität Bremen sinnvoll vor. Ursprünglich sei die Pflegeversicherung auch als Unterstützung für Pflegende angelegt gewesen, sagt er. Sie sollten genau so viel Rentenbeiträge erhalten wie ein durchschnittlich Beschäftigter in Deutschland. Bei deutlich längeren Arbeitszeiten. Dass das jetzt nochmal gekürzt wird, sieht Rothgang kritisch.
19: Das heißt, selbst wenn ich einen Pflegebedürftigen im Pflegegrad 5 vollständig selbst pflege, kriege ich da nur Beiträge, die nur 70% dessen sind, was ein Durchschnittsverdiener einzahlt. Das heißt, wenn ich das lange mache, drohen mir magere Renten.
6: Aktuell pflegen in Deutschland rund 7 Millionen Menschen eine nahestehende Person. In Mitteldeutschland sind es nach Erhebungen des Statistischen Bundesamtes rund 500.000. Knapp 3/4 von ihnen sind Frauen. Theoretisch können sich Angehörige zukünftig also vielleicht nicht mehr leisten, ihre Lieben lange zu pflegen, wenn sie ihren Lebensabend nicht in Armut erleben wollen.
11: Und dann muss man auch wissen, dass die Pflege zu Hause um einiges kostengünstiger ist, als wenn man in einem Heim gepflegt wird. Und da hat man dann schon mal so eine kostengünstige Variante und dann denkt man, man kann da noch mehr sparen, weil dann wird es wohl noch kostengünstiger. Ob diese Rechnung aber tatsächlich aufgeht, naja, letztendlich wird der Bundestag darüber entscheiden. Zurück nach Sachsen-Anhalt. Das alte Hafengelände in Magdeburg verwandelt sich seit Jahren in einen Ort der Wissenschaft. Dort finden sich Institute und junge Firmen, die auf Technologie setzen. Heute allerdings ist das Areal an der Elbe ein Treffpunkt für alle Wissenschaftsfans. Tomorrow Labs heißt das Ganze. Also auf gut Deutsch, die Labore von morgen. Hier treffen Technik, Forschung auf Kultur und Sport und viele Menschen, die das interessieren soll. Marika Wuske.
20: Vielleicht begegnet Ihnen auch der ein oder andere Roboter auf der Straße. Doch es ist nicht nur eine Open-Air-Veranstaltung, sondern auch in den Gebäuden gibt es Angebote zum Mitmachen und Lernen.
21: Ich finde dieses Flair dieser Zeltstadt am Wissenschaftshafen mit dem Hafenbecken sehr schön. Und man hat eben so, wie man es vom Festival kennt, Palettenmöbel, auf denen man sitzt und man kauft sich ein bisschen Streetfood.
20: Gabriele Ebel ist seit 20 Jahren beim Max-Planck-Institut und war auch vor 2 Jahren beim ersten Tomorrow Labs Festival. Der Name bedeutet so viel wie Labor der Zukunft. Hier werden die neuesten Techniken und Forschungsergebnisse gezeigt, kombiniert mit Musik, Sport und auch Bewegung, um den Festivalcharakter zu stärken. Aufgeteilt in 4 große Bereiche, Gesundheit, Technologie, Erde und Gesellschaft, können Besuchende zum Beispiel mit Legosteinen den eigenen Traumkurort erschaffen, Roboter fernsteuern, eigene Kristalle züchten und Saatbomben basteln oder über die Gesellschaft diskutieren.
22: Also es ist so ein Sommerabend, den wir gemeinsam verbringen wollen, bei dem wir aber auch zeigen wollen, was die Universität und die Forschung hier im Land und in der Stadt können,
20: sagt Physiker Oliver Speck von der Otto-von-Guericke-Universität. Er freut sich darauf, wieder Fragen zu beantworten und komplizierte Vorgänge und Apparate zu erklären. Die Veranstaltung vereint nicht nur die lokale Wissenschaft und Kultur an einem Ort, sondern lädt auch zum Austauschen, Nachfragen und Entdecken ein.
11: Also heute Abend in Magdeburg am alten Hafengelände gibt es neue Ideen und vielleicht, wie gesagt, läuft Ihnen auch ein Roboter über den Weg. Der ist dann von irgendjemand anderem ferngesteuert wahrscheinlich. Sagen Sie ruhig mal guten Tag, mal gucken, wer sich dann da meldet. Das war die Übersicht hier am Sonnabend. Jetzt geht's weiter mit den aktuellen Verkehrsmeldungen. Bert Christoph.
12: Ohne Roboter, jawohl. Wir möchten, dass Sie gut ankommen. Hier ist der MDR Sachsen-Anhalt Verkehrsservice. A9 München-Berlin. Vorsicht, zwischen Bad Dürrenberg und Leipzig-West sind Personen auf der Autobahn unterwegs. A9 Richtung Berlin. Vorsicht zwischen Belitz und Belitz-Heilstätten. Hier liegt eine Plane auf der Autobahn. Und die A14 Richtung Dresden ist zwischen Löbjün und Halle-Trotha wegen Bauarbeiten bis circa Mitternacht gesperrt. Derzeit staut sich's bis Könnern. Blitzer haben Sie entdeckt. Zwischen Halle und Canina. In Halle auf dem Gimritzer Damm stadteinwärts und in Halle Niedleben in der Eislebener Straße in beiden Richtungen. Und das war's. Gute Fahrt durch den Samstagabend.
0: je nachdem, wie lange es noch dauert. Sollten Sie doch der Meinung sein, dass hier was gefehlt hat, dann ergänzen Sie doch gerne kostenfrei 0800 94 6 94 6 und die 1. Wetter? Güntersdorf 24 Grad, Sangerhausen 23 Grad, Havelberg 23 Grad. Freundlich und trocken und nur lockere Wölkchen. In der zweiten Nachthälfte kommt von Westen, aber der Regen, der zieht dann bis zum Morgen einmal über uns hinweg. 14 bis 12 Grad gibt's dazu. Und morgen, naja, wechselnd bis stark bewölkt, ab und zu Schauer bei bis zu 23 Grad.
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0: Manchmal passt einfach alles, oder? Status quo, rockin' all over the world. Wir möchten, dass Sie gut ankommen. Hier ist der MDR Sachsen-Anhalt Verkehrsservice. Die A14 Richtung Dresden ist zwischen Löbejün und Halle-Trotha wegen Bauarbeiten gesperrt. Das Ganze bis circa Mitternacht. Derzeit Stau bis Körnern. Und das war's schon. Ich wünsche eine gute Fahrt. Achten Sie aber ruhig auf die Geschwindigkeitskontrollen. Die finden statt auf der B6 Höhe der A36 am Kreuz Bernburg in beiden Richtungen. Zwischen Halle und Canina, in Halle auf dem Gimritzer Damm stadteinwärts und in Halle Niedleben in der Eislebener Straße in beiden Richtungen. Wenn Sie Staus oder Blitzer dann doch noch durchgeben möchten, dann hier die kostenfreie Nummer 0800 94 6 94 6 und die 1. Und das angenehme Wetter? Gommern 24 Grad, Bobau 24 Grad, Wernigerode 22 Grad, selbst auf dem Brocken 17 Grad. Meist freundlich und auch nur lockere Wolken, die kommen in der zweiten Nachthälfte. Da zieht einmal von Westen nach Osten ein Regengebiet über uns hinweg. Die Temperaturen dann um die 12 Grad mindestens. Und morgen früh ist es dann durch und morgen der Sonntag wechselnd, bis stark bewölkt. Ab und zu kann es dann doch mal noch schauern. Die Höchstwerte bei 23 Grad, am Montag wieder freundlich und trocken, typisch bis 26 Grad.
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Karat hier bei MDR Sachsen-Anhalt. Und Karat sind so lebendig wie selten. Der Tourkalender geht schon bis in den März des nächsten Jahres. In diesem Jahr sind es auf jeden Fall in Thale zu erleben, in Zürich, in Halle, in Magdeburg. Und, wenn Sie mögen, auch in der Mediathek. Dort gibt's ja die Doku 50 Jahre Karat. MDR Sachsen-Anhalt hier wünscht einen angenehmen Samstag, Spätnachmittag. Nicht vergessen, auch heute ist wieder Hitparadenzeit. Samstag, 18 Uhr, gibt's hier bei MDR Sachsen-Anhalt immer die Hitparade. Immer mit den aktuellen Top 20, die Sie zusammengebaut haben. Und immer natürlich mit der Antwort auf die Frage, wird es eine neue Nummer 1 geben? Etwas Geduld, dann wissen wir es alle gemeinsam. Die Hitparade bei MDR Sachsen-Anhalt. Direkt nach den 18 Uhr Nachrichten geht's los.

locker flockig durch den Samstag-Spätnachmittag mit Laidback, Sunshine Reggae und mit Alvin Stardust, My Crooked Shoe. Falls jemand fragt, der Sender heißt MDR Sachsen-Anhalt. Radio laut bitte.

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6: Im Studio Dennis Blatt. Guten Abend. Kann die schwarz-rote Bundesregierung nötige Reformen umsetzen? In Umfragen trauen die meisten Bürger das der Regierung zuletzt nicht mehr zu. Bundeskanzler Merz hat diese Zweifel aber nun zurückgewiesen. Er betonte auf dem CDU-Landesparteitag in Mecklenburg-Vorpommern, seine Regierung habe die Kraft für die notwendigen Reformen und für einen neuen Aufbruch in Deutschland. Der Bundeskanzler verwies unter anderem auf Vorhaben zur Entbürokratisierung sowie die geplanten Renten- und Pflegereformen. Merz sagte wörtlich, wir schaffen das. Der Verband der Familienunternehmer hatte zuletzt gefordert, wegen der ausstehenden Reformen solle der Bundestag in diesem Jahr seine zweimonatige Sommerpause ausfallen lassen. Der Tag der Bundeswehr hat heute bundesweit über 300.000 Menschen angezogen und damit deutlich mehr als im Vorjahr. Einer der 10 Veranstaltungsorte war Weißenfels im Burgenlandkreis. Auch Bundesverteidigungsminister Pistorius besuchte die Stadt. Der SPD-Politiker sagte, es sei gut, dass die Bundeswehr auch raus aus den Kasernen gehe. Es sei allerdings auch nicht überall gewollt. Sachsen-Anhalts Vizeministerpräsident Willingmann würdigte die Streitkräfte zudem als verlässlichen Partner, sowohl beim Schutz der freiheitlichen Demokratie als auch bei der Katastrophenhilfe. Der Tag der Bundeswehr soll Bürgern die Möglichkeit bieten, die Arbeit der Streitkräfte kennenzulernen und mit Soldaten ins Gespräch zu kommen. Bei Wittenberg sind am Vormittag 2 Personen bei einem Autounfall schwer verletzt worden. Nach Angaben der Polizei war ein 35-jähriger Mann auf der B2 südlich von Wittenberg unterwegs. Dabei musste er kurzzeitig auf der rechten Spur halten, weil ihm etwas ins Auge geraten war. Ein hinter ihm fahrender 21-Jähriger übersah den Wagen und fuhr auf. Beide Fahrer wurden schwer verletzt. Wegen der Aufräumarbeiten musste die B2 südlich von Wittenberg für eine Stunde gesperrt werden. Eine autarke Notrufsäule hat den bundesweit ausgerichteten CIO-Innovationswettbewerb des Landes Sachsen-Anhalt gewonnen. Wie das Infrastrukturministerium mitteilte, stammt das Projekt von einem Entwickler aus dem Burgenlandkreis. Die Säule ermögliche die Kommunikation abgelegener Orte, wenn alle Netze ausfallen, hieß es. Der Sieger erhielt 25.000 Euro, ebenso wie die Zweit- und Drittplatzierten. Diese Plätze gingen an das KI-Unternehmen Reventik aus Magdeburg sowie an die Initiative Homeoffice Cloud, einem Zusammenschluss aus IT-Dienstleistern. Die deutsche Fußballnationalmannschaft trifft heute Abend im letzten Testspiel vor der Weltmeisterschaft auf Mitgastgeber USA. Bundestrainer Nagelsmann will dabei voraussichtlich die Startelf aufstellen, die auch beim Auftaktspiel auf dem Rasen stehen soll. Allerdings droht erneut der Ausfall von Torwart Manuel Neuer. Den 40-Jährigen beschäftigt weiterhin seine Wadenverletzung. Anstoß des Testspiels gegen die USA in Chicago ist heute Abend um 20.30 Uhr deutscher Zeit. Und das waren die Meldungen mit Dennis Blatt, Wetter und Verkehr. Kommen jetzt von dir, Christoph.
7: Danke, Dennis. Wir möchten, dass Sie gut ankommen. Hier ist der MDR Sachsen-Anhalt Verkehrsservice. A9 Richtung Berlin zwischen Coswig und Köselitz eine ungesicherte Unfallstelle auf der linken Fahrspur. Bitte Vorsicht. A9 Richtung München zwischen Köselitz und Coswig liegen Fahrzeugteile auf allen Fahrspuren verteilt. Und die A14 Richtung Dresden ist zwischen Löbühen und Halle-Trotha nicht mehr gesperrt. Blitzer habe ich allerdings. Die stehen auf der B6 Höhe der A36 Kreuz Bernburg in beiden Richtungen zwischen Halle und Canena. In Halle auf dem Gimritzer Damm stadteinwärts und in Halle Niedleben in der Eislebener Straße in beiden Richtungen. Ich wünsche allen unterwegs eine gute Fahrt und würde mich freuen, falls Sie uns auf dem Laufenden, auf dem Fahrenden halten. Und zwar auf der kostenlosen Rufnummer 0800 94 6 94 6 und die 1. Da können Sie alles durchgeben, was Ihnen auf der Seele brennt. Das Wetter, Königsborn 24 Grad, Weißenfels 24 Grad, Arendsee 23 Grad. Heute Abend überwiegend freundlich und locker bewölkt, nur in der zweiten Nachthälfte. Da kommt der Regen, der zieht dann einmal über uns hinweg und ist morgen früh dann auch schon wieder verschwunden. Tiefstwerte heute Nacht um die 12 Grad, morgen werden es bis 23 Grad. Es ist wechselnd bis stark bewölkt und es kann ab und zu auch mal schauern.
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7: So, sind Sie bereit für die nächsten zwei Stunden? Es gibt die Top 20 bis zur Nummer 1. Es gibt vier Neuvorstellungen. Und alles von Ihnen rausgesucht. Also, stürzen wir uns rein. Mit Platz 20 geht's natürlich los. In der Vorwoche war es Platz 15. Also fünf Plätze runter für A Flock of Seagulls und Iran.

0: Ein singender Fußballer hier in der Hitparade bei MDR Sachsen-Anhalt. Die zweite Woche dabei, vorige Woche die 12, diese Woche auf Platz 19. Kevin Keegan, Head Over Heels in Love.
1: Neuvorstellung Nummer 1.
0: So, es sind immer 20 Platzierungen, die Sie hier zusammenstellen und es gibt natürlich immer 4 Neuvorstellungen, die auch von Ihnen hier ins Rennen gegeben werden. Alles ist vorbereitet für diese Mithilfe auf der MDR Sachsen-Anhalt App und die erste Neuvorstellung für diese Woche kommt von Hans-Peter Rust aus Quedlinburg. Er sagt, spielt doch mal Moody Blues Nights in White Satin. Der Song ist wunderschön. Hier ist er.

Abschied nehmen von Hearts. Diese Woche auf der 18 platziert und seit 10 Wochen dabei, darf also nicht wieder gewählt werden. Heart Alone, ursprünglich hier mal vorgeschlagen von Conny Wolf aus Heimburg. Die Hitparade bei MDR Sachsen-Anhalt, wir sind angekommen bei Platz 17. Anne Heigis, Kind der Sterne, haben sie auf die 17 gewählt. Das ist ja eigentlich ein Song aus dem Jahr 1989, aber es gab ein paar Jahre später, 1996, eine fantastische Unplugged-Version voller Spielfreude. Und die gibt's heute Abend hier.

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4: Wir möchten, dass Sie gut ankommen. Hier ist der MDR Sachsen-Anhalt Verkehrsservice mit einer Meldung von der A9 Richtung Berlin. Vorsicht zwischen Coswig und Köselitz. Hier stockt's nach einem Unfall. Und es gibt noch ein paar Blitzer auf der B6 zum Beispiel, Höhe der A36 am Kreuz Bernburg hier in beide Richtungen und zwischen Halle und Canina. Wenn Sie Ergänzung durchgeben möchten, dann auf dieser Nummer 0800 94 6 94 6 und die 1, die ist nämlich kostenlos. Das Wetter, Ballenstedt 24 Grad, Zwentschöner 24 Grad, Wolfen 23 Grad. Ein schöner Samstagabend. Genießen Sie das Wetter und feiern Sie da, egal wo Sie gerade sind. Erst in der zweiten Nachthälfte kommt etwas Regen. Der zieht dann bis zum Morgen Richtung Osten ab. Die Tiefstwerte um die 12 Grad. Morgen, wechselnd bis stark bewölkt, ab und zu Schauer bei bis zu 23 Grad. Am Montag freundlich trocken bis 26 Grad. Na klar.
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4: Da hatten wir kurz vor halb Platz 16 die Hooters Johnny B. Das bedeutet jetzt Platz 15. Die zweite Woche dabei, einen Platz gut gemacht, das Electric Light Orchestra. Don't Bring Me Down.

0: Seit 8 Wochen dabei und 5 Plätze gefallen. Von der 9 auf die 14. Marillion und Kaylee hier in der Hitparade bei MDR Sachsen-Anhalt.
1: Neuvorstellung Nummer 2.
0: So, Sie können jetzt schon auf der App übrigens abstimmen für die kommende Top 20 und Sie können auch jetzt schon auf der App Ihren Neuvorstellungsvorschlag für die nächste Woche durchgeben. Uwe Berner hat das gemacht. Uwe Berner hört in Bad Dürrenberg die Hitparade und er hat als Neuvorstellung vorgeschlagen Mattia Bazar, Ti Sento, Musik aus dem Jahr 1986.

Benny King, Stand By Me, hat auch ein paar Plätze verloren, von der 8 auf die 13 gefallen und in dieser war er seit 3 Wochen dabei. Die Hitparade bei MDR Sachsen-Anhalt mit Platz 12. Platz 12 ist schon seit 7 Wochen dabei, von der 7 gefallen und wir haben die Zeit, es gibt heute nochmal die Maxi-Version, über 8 Minuten lang, Midnight Oil, Beds Are Burning, der Kintores-Mix.

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5: Im Studio Dennis Blatt. Guten Abend. Am Abend sind die Begegnungen in der ersten Runde des DFB-Pokals ausgelost worden. Zweitligist 1. FC Magdeburg trifft dabei auf Regionalligist Balinger SC aus Baden-Württemberg. Regionalligist Hallischer FC tritt gegen Zweitligist Schalke 04 an. Der amtierende Pokalsieger Bayern München spielt gegen Zweitliga-Aufsteiger VfL Osnabrück. Die Spiele der ersten Pokalrunde starten am 21. August. Kann die schwarz-rote Bundesregierung nötige Reformen umsetzen? In Umfragen trauten die meisten Bürger das der Regierung zuletzt nicht mehr zu. Bundeskanzler Merz hat diese Zweifel nun zurückgewiesen. Er betonte auf dem CDU-Landesparteitag in Mecklenburg-Vorpommern, seine Regierung habe die Kraft für die notwendigen Reformen und für einen neuen Aufbruch in Deutschland. Der Bundeskanzler verwies unter anderem auf Vorhaben zur Entbürokratisierung sowie die geplante Renten- und Pflegereform. Merz sagte wörtlich, wir schaffen das. Der Verband der Familienunternehmer hatte zuletzt gefordert, wegen der ausstehenden Reformen solle der Bundestag in diesem Jahr seine zweimonatige Sommerpause ausfallen lassen. Der Tag der Bundeswehr hat heute bundesweit über 300.000 Menschen angezogen und damit deutlich mehr als im Vorjahr. Einer der 10 Veranstaltungsorte war Weißenfels im Burgenlandkreis. Auch Bundesverteidigungsminister Pistorius besuchte die Stadt. Der SPD-Politiker sagte, es sei gut, dass die Bundeswehr auch raus aus den Kasernen gehe. Es sei allerdings auch nicht überall gewollt. Sachsen-Anhalts Vizeministerpräsident Willingmann würdigte die Streitkräfte zudem als verlässlichen Partner, sowohl beim Schutz der freiheitlichen Demokratie als auch bei der Katastrophenhilfe. Der Tag der Bundeswehr soll Bürgern die Möglichkeit bieten, die Arbeit der Streitkräfte kennenzulernen und mit Soldaten ins Gespräch zu kommen. Eine autarke Notrufsäule hat den bundesweit ausgerichteten CIO-Innovationswettbewerb des Landes Sachsen-Anhalt gewonnen. Wie das Infrastrukturministerium mitteilte, stammt das Projekt von einem Entwickler aus dem Burgenlandkreis. Die Säule ermögliche die Kommunikation abgelegener Orte, wenn alle Netze ausfallen, hieß es. Der Sieger erhielt 25.000 Euro, ebenso wie die Zweit- und Drittplatzierten. Diese Plätze gingen an das KI-Unternehmen Rivintech aus Magdeburg sowie an die Initiative Homeoffice Cloud, einem Zusammenschluss aus IT-Dienstleistern. Im Saalekreis sind morgen rund 150.000 Menschen dazu aufgerufen, einen neuen Landrat zu wählen. Der aktuelle parteilose Landrat Handschak hört aus Altersgründen auf. Das hatte der 65-Jährige bereits vor rund einem Jahr angekündigt. Zur Wahl stehen morgen der CDU-Kandidat Sven Zekalla, der Kandidat der AfD Uwe Arendt, die linken Kandidatin Kerstin Eisenreich und der parteilose Kandidat Lars Zaruber. Und das waren die Meldungen mit Dennis Blatt, Wetter und Verkehr. Kommen wieder von dir, Christoph.
6: Jawohl, Dennis, danke dir. Wir möchten, dass Sie gut ankommen. Hier ist der MDR Sachsen-Anhalt Verkehrsservice. A9 Richtung Berlin zwischen zwischen Coswig und Köselitz. Wenn man beide Orte zusammennimmt, dann kommt Köselitz raus. Also zwischen Coswig und Köselitz staut's nach einem Unfall. Es dauert hier 30 Minuten länger. Das war's. Ich wünsche gute Fahrt. Sollten Sie noch mehr Meldungen aus Köselitz haben, dann klingeln Sie durch. Die Nummer ist für Sie kostenfrei. 0800 94 6 94 6 und die 1. Und Wetter? Jericho 23 Grad, Annaburg 22 Grad, in Querfurt 22 Grad. Es geht freundlich in den Abend, aber heute Nacht kommen dickere Wolken. In der zweiten Nachthälfte fängt es an zu regnen. Morgen früh ist das Ganze aber schon wieder durch. Dann wird es morgen insgesamt eher wechselnd bewölkt sein. Es kann ab und zu mal schauern bei bis zu 23 Grad. Und wie immer ab Montag freundlich trocken bis 26 Grad.
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6: Und da geht es in die Top 10, in den Platz 10. Und das ist der erste Neuzugang in dieser Woche. Es haben sich alle 4 Neuvorstellungen der Vorwoche platziert. Da kommt also noch ein bisschen was. Also von 0 auf 10 eingestiegen, die Stones, Start Me Up.

0: schon wieder seit 7 Wochen dabei und diese Woche von der 5 auf die 9 gefallen Pussycat Teenage Queenie. Willkommen hier zum Samstagabend zur Hitparadenzeit. Immer von 18 bis 20 Uhr Ihre zusammengestellte Top 20. Und Sie können auch jede Woche natürlich für die Neuvorstellungen sorgen. Und für die nächste Neuvorstellung hat gesorgt Johannes Langer aus Wolmirsleben. Heinz-Rudolf Kunze, die Zeit ist reif. Warum soll es dieser Song sein?
1: Ja, den habe ich erst letztens im Nachmittag- oder Abendprogramm gehört. Und ich finde den Heinz-Rudolf Kunze im Ganzen sehr gut. Der hat viele tolle Lieder und schöne Texte. Und den fand ich auch sehr, sehr hörenswert, sag ich mal.
0: Also vor allem die Texte von Heinz-Rudolf Kunze sind ja immer so optimistisch, so zugewandt, so vielfältig und immer extrem humanistisch eingestellt. Also
1: Da gibt's hat es ja auch was mit unserer Zeit zu tun.
0: Ja, leider sehr. Es ist erstaunlich, obwohl der Song ja schon ein paar Jahre auf dem Buckel hat. Er passt.
1: Naja, ich war ja auch schon mal beim Konzert.
0: Ich wollte gerade fragen, haben Sie ihn schon mal live erlebt?
1: Ja. Aber das war im AMO.
0: In Magdeburg?
1: In Magdeburg, ja.
0: Und ein Abend fürs Herz oder auch für die Tanzwütigen?
1: Ja, zum Tanzen war ein bisschen wenig Platz, meine ich mal. Ja, vielleicht wenn man es drauf angelegt hätte, hätte man ein bisschen zwischen den Reihen da oder zwischen den Gängen was hingekriegt. Ja.
0: So, dann habe ich ihn jetzt dabei, Heinz-Rudolf Kunze, die Zeit ist reif. Und für alle anderen, die den Song jetzt nicht direkt im Ohr haben, lohnt es sich wirklich genau auf den Text zu hören. Der Heinz-Rudolf, das ist schon ein guter.
1: So sieht's aus.
0: Dann danke ich Ihnen, dass Sie kurz Zeit hatten, wünsche ein schönes Restwochenende, einen schönen Hitparadenabend und vielleicht klappt es immer wieder. Auf bald.
1: Ja, danke. Ja, wiederhören. Bis bald.
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Das ist der zweite Neuzugang in dieser Woche, von 0 auf 8 eingestiegen. Der Musikvorschlag von Jutta Kluge aus Halle. Them, It's All Over Now, Baby Blue, hier in der Hitparade bei MDR Sachsen-Anhalt. Auch Platz 7 ist neu eingestiegen, von 0 auf 7. Die Pet Shop Boys, Always On My Mind. Hier kommt die Extended Dance Version. 8 Minuten lang.

0: Die Pet Shop Boys in Maxi-Länge. Always on my mind auf der 7. Neu eingestiegen. Und es ist noch nicht mal der höchste Neuzugang. Wir gucken ganz kurz auf die Straßen. Wir möchten, dass sie gut ankommen. Hier ist der MDR Sachsen-Anhalt Verkehrsservice. Mit der A9 Richtung Berlin zwischen Coswig und Köselitz stockt es nach einem Unfall. Es dauert hier 30 Minuten länger. Wenn Sie Staus oder Blitzer sehen, die hier fehlen, dann klingen Sie rasch durch. 0800 94 6 94 6 und die 1. Und dann gucken wir noch ganz kurz auf das Wetter. Halle 23 Grad, Magdeburg 23 Grad in Bernburg, wo wir mittendrin sind. Im Sachsen-Anhalt-Tag, da sind es im Augenblick 22 Grad. Die Nacht ist überwiegend erstmal noch schön in der zweiten Nachthälfte. Kommen dann aber die Wolken, da zieht dann ein Regengebiet über uns hinweg. Die Tiefstwerte um die 12 Grad. Morgen früh ist das durch. Der Sonntag wird dann wechselnd bis stark bewölkt mit ab und an mal auch einem Schauer bei bis zu 23 Grad. Der Montag freundlich und trocken bei bis zu 26 Grad.
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0: Und Platz 6, Neumis Rockzirkus, der Clown.

Sommerlaune in der Hitparade bei MDR Sachsen-Anhalt mit Platz 5, Mongo Cherry und Lady Rose. Wir haben noch eine Neuvorstellung vor uns, aber ich habe auch den höchsten Neuzugang dieser Woche. Der ist von 0 auf 4 eingestiegen und den gibt's jetzt. Rio Reiser für immer und dich.

0: von 0 auf 4 eingestiegen in dieser Woche. Rio Reiser und für immer. Und ich, hier ist die Hitparade bei MDR Sachsen-Anhalt. Wir haben noch das Jahr.
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0: Und die Neuvorstellung Nummer 4 macht uns jetzt Abkühlung. Ralf Pfeiffer aus Halle hat sich gemeldet, auch über die MDR Sachsen-Anhalt App, und hat gesagt, ich möchte das in der Hitparade Grauzone mitspielen. Eisbär. Hier kommt Neuvorstellung Nummer 4.

0: Neuverstellung Nummer 3 in dieser Woche. NDW aus ihrer besten Zeit. Grauzone und Eisbär. Jetzt geht's in die Spitzengruppe.
1: Platz 3.
0: Die Pudis, Melanie.

haben wir in der siebten Woche einen Riesenplatz, Schritt nach oben gemacht. 11 Plätze rauf, von 14 auf 3 gestiegen. Die Pudis Melanie auf der 2 in dieser Woche nochmal einen Platz verbessert. Von 3 auf 2. Fancy und Bolero.

Fancy, Hold Me In Your Arms Again, der Bolero. In dieser Woche auf Platz 2 hier in der Hitparade bei MDR Sachsen-Anhalt. Ich bin Christoph Schneider, ich entlasse Sie dann gleich in den ARD-Abend. Schon mal Grüße an die Kollegen aus Thüringen, die begleiten Sie durch den Rest des Tages. Und ja, abstimmen bitte für die nächste Hitparade jetzt auf unserer MDR Sachsen-Anhalt-App. Ich habe es gerade schon ausprobiert, es funktioniert alles. Und was fehlt jetzt noch? Es fehlt das hier. Die zweite Woche auf der 1, die Bee Gees, How Deep Is Your Love?

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1: Es ist 20 Uhr. Die Nachrichten für Sachsen-Anhalt im Studio Dennis Blatt. Am Abend sind die Begegnungen in der ersten Runde des DFB-Pokals ausgelost worden. Zweitligist 1. FC Magdeburg trifft dabei auf Regionalligist Balinger SC aus Baden-Württemberg. Regionalligist Hallischer FC tritt gegen Zweitligist Schalke 04 an. Der amtierende Pokalsieger Bayern München spielt gegen Zweitliga-Aufsteiger VfL Osnabrück. Die Spiele der ersten Pokalrunde starten am 21. August. Kann die schwarz-rote Bundesregierung nötige Reformen umsetzen? In Umfragen trauten die meisten Bürger das der Regierung zuletzt nicht mehr zu. Bundeskanzler Merz hat diese Zweifel nun zurückgewiesen. Er betonte auf dem CDU-Landesparteitag in Mecklenburg-Vorpommern, seine Regierung habe die Kraft für die notwendigen Reformen und für einen neuen Aufbruch in Deutschland. Der Bundeskanzler verwies unter anderem auf Vorhaben zur Entbürokratisierung sowie das geplante Renten- und Pflegereformpaket. Merz sagte wörtlich: Wir schaffen das. Der Verband der Familienunternehmer hatte zuletzt gefordert, wegen der ausstehenden Reformen solle der Bundestag in diesem Jahr seine zweimonatige Sommerpause ausfallen lassen. Der Tag der Bundeswehr hat heute deutschlandweit über 300.000 Menschen angezogen und damit deutlich mehr als im vergangenen Jahr. Einer der 10 Veranstaltungsorte war Weißenfels im Burgenlandkreis. Auch Bundesverteidigungsminister Pistorius besuchte die Stadt. Sachsen-Anhalts Vizeministerpräsident Willingmann würdigte die Streitkräfte als verlässlichen Partner, sowohl beim Schutz der freiheitlichen Demokratie als auch bei der Katastrophenhilfe. Der Tag der Bundeswehr soll Bürgern die Möglichkeit bieten, die Arbeit der Streitkräfte kennenzulernen und mit Soldaten ins Gespräch zu kommen. Im Saalekreis sind morgen rund 150.000 Menschen dazu aufgerufen, einen neuen Landrat zu wählen. Der aktuelle parteilose Landrat Hantschak hört aus Altersgründen auf. Das hatte der 65-Jährige bereits vor rund einem Jahr angekündigt. Zur Wahl stehen morgen der CDU-Kandidat Sven Zekaller, der Kandidat der AfD Uwe Arendt, die linken Kandidatin Kerstin Eisenreich und der parteilose Kandidat Lars Zaruber. Der SV Union Halle Neustadt bleibt in der Bundesliga. Die Hallenserinnen gewannen am Abend das Relegationsspiel gegen die Füchse Berlin mit 33-26. Und noch das Wetter für Sachsen-Anhalt. In der Nacht bewölkt mit einzelnen Schauern, die Tiefstwerte erreichen 14 bis 9 Grad. Morgen zunächst sonnig, später bedeckt. Zwischen Harz und Altmark kommen gebietsweise Schauer auf, die Höchstwerte erreichen 18 bis 23 Grad. Am Montag Sonne und Wolken im Mix, es bleibt aber trocken, die Temperaturen steigen auf bis zu 26 Grad. Das waren die Nachrichten mit Dennis Blatt.
2: Und hier ist der Verkehrsservice für den ARD-Abend. A7 Richtung Ulm zwischen Bokenheim und Rödenharz, 3 Kilometer Stau an einer Baustelle. A9 Richtung Berlin zwischen Kotzwig und Kürselitz, Behinderungen nach einem Unfall. Und die A43 Richtung Recklinghausen ist zwischen dem Kreuz Herne und Recklinghausen-Hochlermark wegen Bergungsarbeiten bis ca. 6 Uhr morgen früh gesperrt. Die B176 noch, die Strecke ist zwischen Borna und dem Abzweig Dittmannsdorf in beiden Richtungen wegen eines Feuerwehreinsatzes gesperrt. Kommen Sie gut und sicher und vor allem auch bald an.
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2: Mit Romy Anders. Guten Abend Deutschland und einen schönen Tagesausklang.

Aber Samstagabend, die Zeit des gemeinsamen Grillens, ne, mit Freunden oder der Familie den Tag gemütlich ausklingen lassen. Wir vom ARD-Abend wünschen auf jeden Fall eine gute Zeit mit schöner Musik. Wir senden nochmal aus Erfurt, aus den Studios von MDR Thüringen. Also, herzlich willkommen beim ARD-Abend.

Der ARD-Abend. Nicht überall, aber doch vielerorts war es auch heute wieder schön bei uns in Deutschland. Sehr schön mit Sonne und Wärme. Der Sommer, der hat längst Einzug gehalten. Und das feiern wir natürlich auch bei uns am Abend mit der richtigen Musik. Alvaro Soler. Und apropos, weil ja einige doch wieder jammern wegen Bikini-Figur und so. Ich will ja keine Angeberin sein, aber mir passen die Flipflops vom letzten Sommer immer noch. Ist cool.

rd-abend@mdr.de. Da können Sie uns gern schreiben. Die Bärbel hat es nämlich auch gerade gemacht, uns geschrieben aus Bad Klosterlausnitz. Hallo ihr im Radio. Ihr habt gerade von Bikini-Figur gesprochen. So ein Käse! Ausrufezeichen. Denn wer nackt badet, der braucht gar keine Bikini-Figur. Nö. Da hat man ja im Bad Klosterlausnitz wirklich eine ganz klare Position. Schön. Und Sie, was möchten Sie uns noch mitteilen? Ob nackt oder im Bikini? ard-abend@mdr.de. Einen schönen Abend mit dem ARD.

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3: 20.30 Uhr, halb neun, guten Abend. Hier ist der Verkehrsservice für den ARD-Abend. A7 Richtung Ulm, zwischen Bokenem und Rüdenharz, 3 Kilometer Stau an der Baustelle dort. A9 Richtung Berlin, zwischen Coswig und Köselitz, Behinderungen nach einem Unfall. Die A31 Lingen-Gronau ist zwischen Lingen und Emsbüren in beiden Richtungen ab 23 Uhr heute Abend gesperrt. Bis morgen früh um 1. Die A43 Richtung Recklinghausen ist zwischen dem Kreuz Herne und Recklinghausen-Hochlamark wegen Bergungsarbeiten bis morgen früh ca. 6 Uhr gesperrt. Dann die B85 zwischen Bad Frankenhausen und dem Abzweig Rottleben gesperrt nach einem Unfall. Und die B176 zwischen Borna und dem Abzweig Dittmannsdorf in beiden Richtungen auch gesperrt wegen eines Feuerwehreinsatzes.
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3: Auch heute Abend hören Sie nochmal anders. Mit mir. Ich bin Romy Anders und grüße Sie ganz herzlich. Hi.

20.39 Uhr, kurz vor dreiviertel neun. Sie hören den ARD-Abend. Und das ist schön. Jetzt haben sich auch ein paar Männer gemeldet zum Thema Bikini-Figur. Gerade in meinem Umfeld, das hatte ich vorhin erzählt, einige im vergangenen Winter, die sind da, sagen wir, etwas figürlicher geworden. Ne? Und die meckern natürlich, sind ja nicht ganz so zufrieden, gerade jetzt im Sommer, wo man wieder mehr nackte Haut zeigt. Und schimpfen da halt ein bisschen über sich selbst, wegen der verloren gegangenen Bikini-Figur. Und ich habe gesagt, ich bin stolz auf mich, denn mir passen noch die Flipflops vom letzten Jahr. Ne? Und da schreibt die Bärbel, wer braucht denn beim Nacktbaden schon eine Bikini-Figur? Hat sie natürlich auch recht. Und das hat jetzt auch die Männer angestachelt, sich bei uns in die Diskussion einzumischen. Der Jonathan hat geschrieben, liebe Romy, ich habe meine jüngere Schwester gestern nach 30 Jahren im Bikini gesehen. Smiley, smiley, da gibt es absolut nichts zu meckern. Nochmal smiley, toll gehalten, klasse. Schön. Danke, Jonathan, fürs Schreiben. Und der Harald meint noch, meinem Pool ist es doch völlig egal, ob jemand eine Bikini-Figur hat oder nicht. Liebe Frauen, ihr seid bei mir jederzeit eingeladen zum Baden und Erfrischen. Grüße vom Harald. Okay, das ist auch gut zu wissen. ard-abend@mdr.de. Ich muss sagen, es macht wieder mal richtig Freude, mit denen zu schreiben und zu talken. Bikini-Figur hin oder her. Anrufen geht auch an der 0800 80 80 110.

Ganz kurz zum Fußball. Wir hatten ja versprochen, das Spiel gegen die USA mit im Blick zu behalten. Das Testspiel für Deutschland ist schon ein Tor gefallen. Es steht für Deutschland 1:0. Guten Abend und einen erholsamen Tagesausklang.

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1: Um 21 Uhr mit Frank Thomas. In der ersten Runde des DFB-Pokals muss Fußball-Bundesligist RB Leipzig zu Eintracht Trier. Das ergab die Auslosung in Dortmund. Demnach fährt der Zweitligist Magdeburg nach Balingen, Dynamo Dresden zu Westfalia Ringen. Landespokalsieger Hallescher FC empfängt Schalke 04, Erzgebirge Aue bekommt es mit Hoffenheim zu tun und Carl Zeiss Jena mit Darmstadt. Gespielt wird vom 15. bis zum 18. August. Verteidigungsminister Boris Pistorius hat zum Tag der Bundeswehr den Standort Weißenfels besucht. Dort beschwor er den direkten Austausch zwischen Soldaten und Bürgern. Der Aktionstag bietet die Chance, die Bundeswehr von innen zu erleben. Die Bundeswehr unterhält in Weißenfels ihren größten Sanitätsstandort. Insgesamt warb die Truppe an 10 Standorten um Vertrauen und Nachwuchs und zählte 307.000 Besucher, deutlich mehr als vor einem Jahr. Die Thüringer CDU warnt vor neuen Belastungen durch eine Reform der Pflegeversicherung. Fraktionschef Andreas Bühl sagte in Erfurt, eine Reform sei zwar notwendig, doch es gebe Grenzen. Ein Platz im Pflegeheim koste oft mehr als 3.000 Euro im Monat. Viele Betroffene und Familien seien längst an der Belastungsgrenze. Bundeskanzler Friedrich Merz zeigte sich beim Landesparteitag in Mecklenburg-Vorpommern zuversichtlich, dass die notwendigen Reformen gelingen können. Deutschland habe die Kraft dazu und die Regierung die notwendige Geschlossenheit. Der Onlinehändler Zalando will Sponsor des Deutschen Fußballbundes bleiben, das bestätigte ein Zalando-Sprecher dem MDR. Mit der gekauften Werbung wolle das Unternehmen als Marke sichtbar bleiben. Betriebsratschef Toni Krause sagte, Zalando sponsere den DFB jährlich mit 60 Millionen Euro. Der Konzern werfe Millionen für Werbung aus dem Fenster und die Beschäftigten im Erfurter Werk weg wie Altpapier. Zalando will sein Logistikzentrum in Erfurt im September schließen. In Rentendorf im Saale-Holzland-Kreis hat das Museum Brems Welt einen gläsernen Anbau bekommen. Wie das Museum mitteilte, sollen dort künftig wechselnde Ausstellungen gezeigt werden. Der Umbau dauerte rund 3 Jahre und kostete gut 2,3 Millionen Euro. Rentendorf ist Geburtsort von Alfred Brehm. Der Zoologe wurde bekannt durch das Nachschlagewerk Brems Tierleben. Das waren die Nachrichten. Das Wetter. In der Nacht zunächst ostwärts durchziehende Schauer, danach aufgelockerte Bewölkung, trocken 14 bis 8 Grad. Morgen über die Oberlausitz abziehende Schauer, meist sonnig und trocken, dann im Tagesverlauf Bewölkungszunahme noch trocken, zwischen Harz und Altmark sind dann einzelne Schauer möglich. 18 bis 24 Grad, auffrischender, teils böiger Südwestwind. Montag locker bewölkt, später mehr Wolken, insgesamt trocken, sommerlich warm. 21.03 Uhr.
2: Und hier ist der Verkehrsservice für den ARD-Abend. Entschuldigung, die A2 Richtung Berlin zwischen Marienborn-Helmstedt und Allerengersleben. Stau nach einem Unfall, Sie brauchen da 45 Minuten länger. Die A31 Lingen-Gronau ist zwischen Lingen und Emsbüren in beiden Richtungen nachher ab 11 gesperrt, und zwar bis in die Nacht um 1. Das schon mal auf dem Schirm haben. Dann haben wir die A43 Richtung Recklinghausen. Die Strecke ist zwischen dem Kreuz Herne und Recklinghausen-Hochlamark wegen Bergungsarbeiten bis um 6 morgen früh gesperrt. Die A71 Richtung Schweinfurt. Vorsicht zwischen dem Dreieck Südharz und Atern. Da liegt ein Metallrohr auf der Fahrbahn. A71 Richtung Schweinfurt. Zwischen dem Dreieck Südharz und Atern. Äußerste Vorsicht an Metallrohr. Da sind alle Fahrspuren betroffen. Dann haben wir noch die B85 zwischen Bad Frankenhausen und dem Abzweig Rottleben gesperrt. Da gab es einen Unfall. Und die B176 ist zwischen Borna und dem Abzweig Dittmannsdorf in beiden Richtungen auch gesperrt, weil da läuft nach wie vor ein Feuerwehreinsatz. Seien Sie schon achtsam, kommen Sie gut und sicher an.
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2: Musik für Sie gleich von echt. Du trägst keine Liebe in dir. Und jetzt, Baby Jane, Rod Stewart. Ich bin Romy Anders und Sie? Sie hören den ARD-Abend. Yes.

neuer Song, Du trägst keine Liebe in dir. Die Leute von Echt übrigens, die gehen ja ganz unterschiedliche Wege, nachdem sie gemeinsam Musik gemacht haben, auch sehr erfolgreich ja gemeinsam Musik gemacht haben. Die Medien- und Musikbranche spielt dabei nach wie vor eine große Rolle. Sänger Kim Frank zum Beispiel, der war nach der Auflösung von Echt erstmal solo unterwegs und heute arbeitet er unter anderem als Autor, als Regisseur, macht Filme und hat auch Musikvideos gemacht, unter anderem für Udo Lindenberg oder auch Mark Forster. Was lernen wir daraus? Flexibel bleiben. Und dann kann es immer besser werden. Nicht nur im Beruf. Das gilt ja mitunter auch für die Liebe. Guten Abend.

Wer spricht? Aber mit zwei Fragezeichen versehen. Lieber Günther, das bin ich. Anders, mein Name, Romy Anders. Und nur für den Fall, dass noch einer wissen will, wo wir überall zu hören sind. Beim ARD-Abend, da hören Sie uns doch vom Rhein bis zur Mosel. Gut, die Mosel, die ist da um die Ecke. Sagen wir vom Rhein bis zur Oder. Von München bis nach Schwerin. Wer uns auf dem Mond hören kann, der gibt bitte nochmal ein Zeichen. Sie hören uns tatsächlich von bis überall hin. Denn der ARD-Abend, das ist nun mal Radio für alle. Schönen Samstagabend wünschen wir.

Das war Genesis beim ARD-Abend. Fußball. Ich habe kurz überlegt, sage ich es oder sage ich es nicht. Aber beim Testspiel gegen die USA, wir sind ja jetzt kurz vor der Halbzeit, ne? Erst haben wir geführt und dann machen die Amerikaner ein Tor. Es steht jetzt also im Spiel gegen die USA, also USA gegen Deutschland, steht es 1:1. Es wird eine interessante WM nächste Woche.

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6: Es ist kurz nach 10:30. Guten Abend. Hier ist der Verkehrsservice für den ARD-Abend. A2 Richtung Berlin zwischen Marienborn, Helmstedt und Allerengersleben. Stau und stockender Verkehr nach einem Unfall. Die A31 Lingen-Gronau ist zwischen Lingen und Emsbüren nachher ab 23 Uhr in beiden Richtungen gesperrt. Das geht bis um 1 morgen früh. Und das war's schon von unserer Seite. Schon, alle anderen Störungsmeldungen sind aufgehoben. Kommen Sie gut und sicher an.

Es wird dunkel, die Luft etwas klarer, die Lichter auf jeden Fall wärmer. Es ist Samstagabend und wir wünschen Ihnen ein schönes, erholsames Wochenende.

0: Away, der ARD-Abend am Wochenende. Morgen ja auch nochmal frei, für die meisten zumindest. Ausschlafen, kein Wecker, der einen unangenehm aus den Träumen reißt. Was mir manchmal noch so fehlt, das ist nicht immer, aber manchmal, da denke ich mir, so ein Tag zwischen Sonnabend und Sonntag, das wäre nochmal schön, ne? Da nochmal frei zu haben. Das wäre dann ein sogenannter Sonntag. Wir stimmen auf jeden Fall dafür. Sonntag.
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Und soeben hat Deutschland wieder ein Tor geschossen. Ganz kurz, wir sind beim Fußball, Testspiel USA gegen Deutschland. Und da führt Deutschland gerade mit 2:1. Der ARD-Abend, es ist 9:50. Einen schönen Samstagabend wünschen wir Ihnen.

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1: Um 22 Uhr mit Frank Thomas. In der ersten Runde des DFB-Pokals muss Fußball-Bundesligist RB Leipzig zu Eintracht Trier. Das ergab die Auslosung in Dortmund. Demnach fährt der Zweitligist Magdeburg nach Balingen Dynamo Dresden zu Westfalia-Rhinen. Landespokalsieger Hallescher FC empfängt Schalke 04, Erzgebirge Aue bekommt es mit Hoffenheim zu tun und Carl Zeiss Jena mit Darmstadt. Gespielt wird vom 15. bis 18. August. Verteidigungsminister Boris Pistorius hat zum Tag der Bundeswehr den Standort Weißenfels besucht. Dort beschwor er den direkten Austausch zwischen Soldaten und Bürgern. Der Aktionstag bietet die Chance, die Bundeswehr von innen zu erleben. Die Bundeswehr unterhält in Weißenfels ihren größten Sanitätsstandort. Insgesamt warb die Truppe an 10 Standorten um Vertrauen und Nachwuchs und zählte 307.000 Besucher, deutlich mehr als vor einem Jahr. Die Thüringer CDU warnt vor neuen Belastungen durch eine Reform der Pflegeversicherung. Fraktionschef Andreas Bühl sagte in Erfurt, eine Reform sei zwar notwendig, doch gäbe es Grenzen. Ein Platz im Pflegeheim koste oft mehr als 3.000 Euro im Monat. Viele Betroffene und Familien seien längst an der Belastungsgrenze. Bundeskanzler Friedrich Merz zeigte sich beim Landesparteitag in Mecklenburg-Vorpommern zuversichtlich, dass die notwendigen Reformen gelingen können. Deutschland habe die Kraft dazu und die Regierung die notwendige Geschlossenheit. Der Onlinehändler Zalando will Sponsor des Deutschen Fußballbundes bleiben. Das bestätigte ein Zalando-Sprecher dem MDR. Mit der gekauften Werbung wolle das Unternehmen als Marke sichtbar bleiben. Betriebsratschef Toni Krause sagte, Zalando sponsere den DFB jährlich mit 60 Millionen Euro. Der Konzern werfe Millionen für Werbung aus dem Fenster und die Beschäftigten im Erfurter Werk weg wie Altpapier. Zalando will sein Logistikzentrum in Erfurt im September schließen. In Rentendorf im Saale-Holzland-Kreis hat das Museum Brems Welt einen gläsernen Anbau bekommen. Wie das Museum mitteilte, sollen dort künftig wechselnde Ausstellungen gezeigt werden. Der Umbau dauerte rund 3 Jahre und kostete gut 2,3 Millionen Euro. Rentendorf ist Geburtsort von Alfred Brehm. Der Zoologe wurde bekannt durch das Nachschlagewerk Brems Tierleben. Das waren die Nachrichten. Das Wetter. In der Nacht zunächst ostwärts durchziehende Schauer, danach auflockernde Bewölkung und trocken bei 14 bis 8 Grad. Morgen über die Oberlausitz abziehende Schauer, meist sonnig und trocken, dann wieder Bewölkungszunahme, zwischen Harz und Altmark einzelne Schauer. 18 bis 24 Grad, auffrischender, teils böiger Südwestwind. Montag trocken bis 27 Grad. Es ist 22.03 Uhr.
2: Der Verkehrsservice für den ARD-Abend. Die A1 Richtung Münster ist zwischen Lengerich und Ladbergen in beiden Richtungen wegen Brückenarbeiten gesperrt. Bis morgen früh 6 Uhr. Die A31 Lingen-Gronau ist zwischen Lingen und Emsbüren in beiden Richtungen nachher ab 23 Uhr gesperrt. Und das war's schon von unserer Seite. Also wir wünschen Ihnen eine gute und eine sichere Fahrt durch den Samstagabend.
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2: Romy Anders hier. Hi.

Queen beim ARD-Abend. Killer Queen war das. Jetzt ein sehr, sehr wichtiges Lied für uns Frauen. Selbstbestimmung und weibliche Emanzipation werden hier groß geschrieben. Das kam in den 80ern damals raus. Frauen sollen sich nichts mehr von den Männern gefallen lassen. Sie sollen Spaß haben im Leben, Partys feiern, unabhängig sein, ausgehen, ja, und einfach Freude haben im Leben. Es ist Samstagabend. Ladies, das ist unser Lied. Girls just want to have fun. Und ihr, liebe Männer, ihr dürft mitfeiern, wenn ihr euch benehmt. Sonst fliegt ihr wieder raus.

Need You Now. Schöner Song. Hollywood-Star Angelina Jolie, die hat mal so cool gesagt, die einzige Möglichkeit, wirklich etwas vom Leben zu haben, ist, sich mit aller Macht hineinzustürzen. Oh, l'amour. Erasure beim ARD-Abend.

Wir hatten ja versprochen, den Fußball ein bisschen mit dem Blick zu behalten. Die WM geht ja los nächste Woche. Heute Testspiele USA gegen Deutschland. Und wir haben die 85. Minute und Deutschland führt nach wie vor mit 2:1. Willkommen beim ARD-Abend. Es ist kurz vor 10:30.

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8: Eine Minute nach 11:30. Guten Abend. Hier ist der Verkehrsservice für den ARD-Abend. Die A1 Richtung Münster ist zwischen Lengerich und Lattbergen in beiden Richtungen wegen Brückenarbeiten gesperrt bis morgen früh 6:00. Und die A31 Lingen-Gronau ist zwischen Lingen und Emsbören in beiden Richtungen ab 11:00, also in einer halben Stunde geht die Sperrung los, bis morgen früh 1:00 gesperrt. Das war's schon von unserer Seite. Ansonsten freie Fahrt für Sie. Wir wünschen Ihnen eine gute Fahrt und natürlich ein sicheres Ankommen.
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Wir haben gerade im ARD-Abend eine Entwarnung bekommen, und zwar in Gundersheim im Gewerbegebiet. Da kam es zu einer sehr, sehr starken Rauchentwicklung. Dort hat es gebrannt und da wurde eben gewarnt vor Sichtbehinderung, vor Geruchsbelästigung. Diese Warnung ist jetzt wieder aufgehoben. Und unser Testspiel gegen die USA ist auch vorbei. Deutschland ist für die Fußball-WM gerüstet. Wir haben 2:1 gegen die USA gewonnen.

Liebe Nachtschwärmer und ihr Frühaufsteher, Sie verbringen auch gern die Nacht mit uns. Das heißt, der ARD-Abend verabschiedet sich. Die ARD-Hitnacht beginnt gleich ab 23 Uhr mit Hanno Bauer. Eine schöne Nacht wünsche ich Ihnen. Romy Anders mein Name. Tschüssi und Wiederhören.

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1: Um 23 Uhr mit Kevin Bieler. Verteidigungsminister Pistorius hat beim Tag der Bundeswehr einen stärkeren Zusammenhalt von Gesellschaft und Truppe beschworen. Er zeigte sich erfreut über die bundesweit mehr als 300.000 Besucher an den Standorten. Aus der Nachrichtenredaktion Gisela Former.
2: Dieser Tag sei ein gutes Instrument, um wieder eine stärkere Verbindung von Gesellschaft und Soldaten zu schaffen, sagte Pistorius. Und er betonte, unsere Demokratie brauche Schutz. Angesichts äußerer Bedrohungen sei es wichtig, dass die Soldatinnen und Soldaten fest in der Mitte der Gesellschaft stünden. Bundesweit präsentierten sich 10 Bundeswehrstandorte der Öffentlichkeit. Die Streitkräfte stellten unter anderem Panzer, Flugzeuge, Hubschrauber und Schiffe vor und beantworteten Fragen. Der Tag der Bundeswehr diente auch dem Anwerben von jungen Menschen für den neuen Wehrdienst.
1: Die Bundespolizei hat seit Mai vergangenen Jahres über 50.000 unerlaubte Einreisen nach Deutschland festgestellt. Davon seien fast 37.000 Personen bis Ende Mai dieses Jahres unmittelbar an der Grenze oder im Zusammenhang mit einem illegalen Grenzübertritt zurückgewiesen worden. Vor rund einem Jahr hatte Innenminister Dobrindt die Grenzkontrollen intensiviert. Er wies die Bundespolizei an, Asylbewerber zurückzuweisen, mit Ausnahme von Kranken, Schwangeren und anderen Menschen, die besondere Hilfe benötigen. In Zentralafrika ist die Zahl der bestätigten Ebola-Fälle auf fast 500 gestiegen. Nach Angaben der Weltgesundheitsorganisation gibt es in der Demokratischen Republik Kongo mehr als 450 bestätigte Infektionen, darunter 82 Todesfälle. Im Nachbarland Uganda liegt die Zahl der Infektionen bei fast 20. 2 Erkrankte seien dort gestorben. Die WHO hatte wegen Ebola Mitte Mai eine gesundheitliche Notlage von internationaler Tragweite ausgerufen. Das ist die zweithöchste Alarmstufe. Die deutsche Fußballnationalmannschaft hat ihr letztes Testspiel vor der Weltmeisterschaft gewonnen. Das Team von Bundestrainer Nagelsmann setzte sich in Chicago knapp gegen die USA durch. Aus der Sportredaktion Alexander von Kukowski.
3: Gegen Gastgeber USA gab es in Chicago ein 2:1. Kai Havertz köpfte das DFB-Team nach einem Freistoß bereits in der 2. Minute in Führung. Die Amerikaner glichen mit einem sehenswerten Linksschuss von Anthony Robinson in der 37. Minute aus. Nach der Halbzeit gelang dann Leroy Sané, der für den verletzten Lennart Kahl in die Startelf gerutscht war, in der 57. Minute das entscheidende 2:1. Deutschland startet am 14. Juni in Houston gegen Curaçao in die WM.
1: Das waren die Nachrichten. Das Wetter in Deutschland, in der Nacht wechselnd bewölkt, gebietsweise Regen. Im Süden nur vereinzelt Schauer, sonst trocken, 15 bis 7 Grad. Morgen im Norden Wolken, Schauer und vereinzelt Gewitter. Im Süden meist trocken und sonnig, an den Alpen Schauer und Gewitter möglich. 18 Grad im Norden bis 26 Grad im Südosten. Am Montag heiter bis wolkig und meist trocken, 19 bis 28 Grad. Am Dienstag zeitweise Schauer und Gewitter, 15 bis 22 Grad. Es ist 23.03 Uhr.
4: So, damit starten wir jetzt gut informiert in diese Nacht. Hanno Bauer hier, ich wünsche eine gute Fahrt und von mir gibt's erstmal den Verkehrsservice für die ARD-Hitnacht. Vorsicht bitte auf der Autobahn 3 zwischen Kreuz Köln-Ost und Dreieck Heumer in beiden Richtungen. Hier werfen Personen Steine auf die Fahrbahn. Grober Unfug also. Vorsicht deswegen auf der A3 zwischen Kreuz Köln-Ost und Dreieck Heumer. Hier werden Steine auf die Fahrbahn geworfen. Dann Entwarnung von der Autobahn 72, kein Falschfahrer mehr zwischen Röther und Kreuz Leipzig Süd, fahren alle wieder in die richtige Richtung. Die Autobahn 1 ist zwischen Lengerich und Lattbergen wegen Brückenarbeiten in beiden Richtungen immer noch gesperrt. Das Ganze soll ja bis morgen früh 6 Uhr dauern. A8 Salzburg Richtung München zwischen Bad Reichenhall und Neukirchen, 8 Kilometer Stau nach einem Unfall. Die Autobahn 31 ist zwischen Lingen und Emsbüren in beiden Richtungen bis ca. 1 Uhr noch gesperrt. Die A96 ist zwischen München-Leiben und Sendlingen wegen Brückenarbeiten in beiden Richtungen das Wochenende über gesperrt. Dann die A565, Sie wissen, die Nordbrücke Bonn sorgt dafür Probleme und muss erstmal untersucht werden. Deswegen ist hier zwischen Bonn-Beuel und Auerberg in beiden Richtungen wegen Brückenschäden gesperrt. Und B236 noch, Schwerte Richtung Lünen, der Tunnel Dortmund-Berghofen ist wegen Bergungsarbeiten gesperrt. Ihnen unterwegs eine gute Fahrt, bleiben Sie munter mit der richtigen Musik im Radio.
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4: Hanno Bauer ist hier in Magdeburg, grüß Sie.
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0: Hier ist die ARD Hitnacht und Carola aus Osnabrück hat sich schon gemeldet. Lieber Hanno, ich wünsche dir und den Hörern ein entspanntes Wochenende und nachher einen schönen Feiermorgen. Ja, wir starten zusammen in den Sonntag. So soll das nämlich sein. Herzliche Grüße kommen aus Osnabrück. Und dann hat sie noch ein Zitat dran gehängt. Sie mag das so ein bisschen mit Augenzwinkern, andere Leute Zitate zu zerhacken. Sie hat nämlich geschrieben, ein kluger Mann macht sich nicht alle selbst schwer, er wartet auf das Wochenende. Und hat drunter geschrieben, William Shakespeare. Also, wenn das mal nicht Winston Churchill war, der genau in dieser Richtung gesagt hat, ein kluger Mann macht nicht alle Fehler selbst, er gibt auch anderen eine Chance. In diesem Fall bei Carola könnte man also ergänzen, er lässt auch andere den Stress machen und genießt das Wochenende. So soll es sein. Liebe Grüße zurück nach Osnabrück.
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Völlig entspannt, entschleunigte Stimmung hier in diesem Liedchen. An der Mole sitzen und den Schiffen hinterher schauen, das ist doch das Wochenend oder auch das Urlaubsgefühl. Denn wir machen das zur Entspannung und nicht, weil wir gerade in einer Lebensphase sind, wo wir gar nichts zu tun haben. Hier ist die ARD Hitnacht. Die ins Wochenende führt.

Unser Radioarzt Jürgen in Goch ist auch dabei in der ARD Hitnacht und schiebt gleich auch gerne noch ein Churchill-Zitat hinterher für alle Nachtpatienten, die noch auf Behandlung warten. Das Zitat geht so: Am meisten Vorbereitung kosten mich immer meine spontan gehaltenen, improvisierten Reden. Hey, das ist genauso wie diese Sendung zu moderieren, lieber Jürgen. Ganz liebe Grüße nach Goch. Hier ist die ARD Hitnacht.

0: 23.30 Uhr ist es damit. Und das ist unsere Zeit für den Verkehrsservice in der ARD-Hitnacht. A1, hier ist zwischen Lengerich und Ladbergen wegen Brückenarbeiten in beiden Richtungen bis ca. 6 Uhr gesperrt. Die A3 Nürnberg Richtung Würzburg ist zwischen Nürnberg Nord und Erlangen-Tennenlohe nach einem Unfall gesperrt. A31, hier ist zwischen Lingen und Emsbüren in beiden Richtungen bis noch ca. um 1 Uhr gesperrt. Die Autobahn 96 ist zwischen München-Leim und Sendling wegen Brückenarbeiten in beiden Richtungen gesperrt das ganze Wochenende über und natürlich weiterhin für die nächsten 14 Tage auch dann die Bonner Nordbrücke. Deswegen also die A565 gesperrt zwischen Bonn-Beuel und Auerberg. Ihnen unterwegs eine muntere Fahrt durch die Nacht.
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0: Mit dem Soundtrack für die Nacht, diesmal aus 4 Hochzeiten und ein Todesfall. Wet, wet, wet. 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Hier ist Hanno Bauer in Magdeburg. Schön, dass Sie dabei sind.

0: wirklich die ARD-Hitnacht. Und Tobias ist mit dabei am Radio und hat geschrieben, hallo, super Team. Ganz einfach, viele Grüße aus der Ortenau, dem Südwesten der Republik, seitdem ich euer Nachtprogramm entdeckt habe. Vor 12 über BR1 genieße ich es in jeder Nachtschicht. Macht weiter so. Es hält auf sehr charmante Weise wach. Ich möchte nun alle meine Kollegen aus der privaten Sicherheit grüßen. Kommt unfallfrei und friedvoll durch die Nacht. Selbiges natürlich auch für die staatlichen Kräfte der Exekutiven. Herzliche Grüße, Tobias. Und Tobias, Dankeschön für die Grüße. Ich grüße ganz lieb zurück.
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0: Und nach der Schicht morgen natürlich ein schönes Ausschlafen.

Verwunderlich, wieso der Tag so langsam zu Ende geht. Ja, erst hat Milo gesungen irgendwas darüber, dass er etwas klein ist in der Mitte und dann noch die Backstreet Boys gerade eben mit dem Brücken für Gott. Back for God. Ach nee, da ist ja noch ein O dazwischen. Aber wenn es um schöne Lieder geht, wen juckt da schon der Text? Hier ist die freche ARD-Hitnacht. Zum Wachbleiben. Auch zum Tageswechsel. 10 Minuten vor Mitternacht ist es.

kurz vor dem Tageswechsel noch eine Achtungsmeldung für die Autofahrer auf der Autobahn 3. Und zwar bei Nürnberg. Achtung bitte, zwischen Nürnberg Nord und Erlangen-Tennenlohe ist wegen Aquaplaning und einem Unfall, der dort passiert ist, die Autobahn 3 gesperrt.

2 Minuten vor Mitternacht ist es und es gibt einen Falschfahrer. Achtung bitte, auf der Autobahn 9 zwischen Hilpoltstein und Greding ist ein Falschfahrer gesehen worden. Bitte ganz rechts fahren, nicht überholen. Achtung bitte, Falschfahrer auf der Autobahn 9 zwischen Hilpoltstein und Greding ist ein Falschfahrer auf der Straße. Vorsicht hier in beiden Richtungen.

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1: Um 0 Uhr mit Gabriela Kühne. Die deutsche Fußballnationalmannschaft hat ihr letztes Testspiel vor der Weltmeisterschaft gewonnen. Das Team von Bundestrainer Nagelsmann setzte sich in Chicago knapp gegen die USA durch. Aus der Sportredaktion Alexander von Kutkowski.
2: Gegen Gastgeber USA gab es in Chicago ein 2:1. Kai Havertz köpfte das DFB-Team nach einem Freistoß bereits in der zweiten Minute in Führung. Die Amerikaner glichen mit einem sehenswerten Linksschuss von Anthony Robinson in der 37. Minute aus. Nach der Halbzeit gelang dann Leroy Sané, der für den verletzten Leonard Karl in die Startelf gerutscht war, in der 57. Minute das entscheidende 2:1. Deutschland startet am 14. Juni in Houston gegen Curaçao in die WM.
1: Am Tag der Bundeswehr haben zehntausende Menschen Standorte von Heer, Luftwaffe und Marine besucht. Bundesverteidigungsminister Pistorius sprach am Nachmittag von mehr als 300.000 Besucherinnen und Besuchern. Er rief zu mehr Zusammenhalt von Gesellschaft und Truppe auf. Ein solcher Aktionstag sei ein gutes Instrument, um wieder eine stärkere Verbindung zu schaffen. Am diesjährigen Tag der Bundeswehr hatten 10 Standorte für Interessierte geöffnet. Die Streitkräfte präsentierten sich und militärisches Gerät und stellten sich den Fragen der Bürger. Die politisch motivierte Kriminalität bleibt in Deutschland ein großes Problem. Nach Recherchen der Welt am Sonntag gab es im vorigen Jahr mindestens 85.000 solcher Straftaten, ein neuer Höchststand. Dazu gehören Gewaltkriminalität wie tätliche Angriffe oder Brandanschläge, aber zum Beispiel auch Hasskommentare. Die Zeitung beruft sich auf Daten aus 15 Ländern, nur Rheinland-Pfalz fehle. Innerhalb von 10 Jahren hat sich die Zahl politisch motivierter Straftaten demnach mehr als verdoppelt. Der mit Ebola infizierte Patient ist aus der Berliner Charité entlassen worden. Die Klinik teilte mit, der US-Amerikaner befinde sich in einem guten Gesundheitszustand. Aus der Nachrichtenredaktion Katharina Jetter.
3: Dank experimenteller Therapien und einer erstklassigen Versorgung sei er wieder gesund, sagte der US-Patient beim Abschied und bedankte sich beim Charité-Team. Der Mann war auf Bitten der US-Regierung vor gut 2 Wochen aus der Demokratischen Republik Kongo nach Berlin gebracht worden. Bei ihm wurde nach Angaben der Universitätsklinik eine seltene Variante des Ebola-Virus nachgewiesen.
1: Das waren die Nachrichten. Das Wetter in Deutschland. Wechselnd bewölkt, gebietsweise Regen, im Süden nur vereinzelt Schauer, sonst trocken, 15 und 7 Grad. Tagsüber im Norden Wolken, Schauer und vereinzelt Gewitter, im Süden meist trocken und sonnig, an den Alpen Schauer und Gewitter möglich, 18 Grad im Norden bis 26 Grad im Südosten. Am Montag heiter bis wolkig und meist trocken. Die Zeit, es ist 0:03 Uhr.
4: Rein in den Sonntag. Die ersten Worte haben wir nun bereits vernommen. Folgen meine Verkehrshinweise. Hier ist der Verkehrsservice der ARD-Hitnacht. Und Achtung, es ist ein Falschfahrer unterwegs auf der Autobahn 9 zwischen Hilpoltstein und Greding. Ist er gemeldet worden, bitte ganz rechts fahren, nicht überholen. Achtung, auf der A9 zwischen Hilpoltstein und Greding ist ein Falschfahrer unterwegs. Vorsicht in beiden Richtungen. Die Autobahn 1 ist zwischen Lengerich und Lattbergen wegen Brückenarbeiten in beiden Richtungen gesperrt. Bis heute Morgen 6 Uhr. Die A3 Nürnberg Richtung Würzburg, wir haben es gerade eben gehört, da gab es vorhin Aquaplaning und einen Unfall. Hier ist zwischen Nürnberg Nord und Erlangen Tennenlohe nach dem Unfall jetzt gesperrt. Die A31 ist zwischen Lingen und Emsbüren in beiden Richtungen bis ca. 1 Uhr gesperrt. Die A96 ist zwischen München-Leim und Sendling wegen Brückenarbeiten immer noch gesperrt in beiden Richtungen. Bis Sonntag soll es dauern oder ist es bis Montag? Bis Montag 5 Uhr. Und dann die Nordbrücke Bonn, die A565, hier ist zwischen Bonn-Beuel und Auerberg in beiden Richtungen wegen Brückenschäden gesperrt. Ihnen unterwegs eine gute Fahrt durch die Nacht und in den Sonntag hinein.
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4: Für alle Munteren ist hier Hanno Bauer im Studio in Magdeburg. Schön, dass Sie dabei sind.

Tina Turner, so große Musik. Und sie selbst wird vielleicht auch nochmal ganz groß rauskommen auf die Bühne. Ja, selbst nach ihrem Ableben. Denn die Firma, die bereits ABBA als Avatare, also Avatare, auf die Londoner Bühne gebracht haben, diese Firma ist es doch tatsächlich gelungen, seit jüngsten in den Besitz der Bild- und Persönlichkeits- und Songrechte von Tina Turner zu gelangen, hat ganz viel Geld dafür ausgegeben bzw. investiert, um nun daraus, na, was schätzen Sie mal in Anführungszeichen, was zu machen. Also sprich, die Gelddruckmaschine freut sich schon auf neue Tina Turner-Shows, obwohl die eben noch nicht bestätigt sind. Und dann will irgendwann der Tina-Avatar vielleicht auch befreit oder erlöst werden, fürchte ich. So wie jetzt hier bei Paul McCartney. Hope of Deliverance.

0: City, also am Fenster. Hier ist das Fenster in die Nacht auf. Die frische Nachtluft kommt rein. Genau wie auch ihre kleinen positiven Beiträge für über das, was sie so erlebt haben. Am Samstag, also gestern, oder vielleicht heute noch erleben werden, am Sonntag. Na gut, also das, was Michael jetzt geschrieben hat, das ist jetzt vielleicht nicht unbedingt das schönste Erlebnis. Wobei auch hier Tiefen und Höhen dabei sind, sage ich jetzt mal. Er hat geschrieben, moin aus Hamburg. Ich war bis eben in Lüneburg auf dem Stadtfest und habe dort ausgiebig getanzt. Das klingt ja erstmal schön. Hm? Und lecker Crepe gegessen. Und auf der Rückfahrt nach Hause wurde ich freundlich von einem Dreibein mit einem roten Blitzlicht gegrüßt. Auf der A7 zwischen Bahrenfeld und Stellingen in der Baustelle. So komme ich wenigstens noch mit einem Erinnerungsfoto an einen sehr schönen Tag nach Hause. Liebe Grüße aus dem verregneten Hamburg ins ganze Land. Mit freundlichen Grüßen, Michael. Ja, Michael, herzlichen Glückwunsch. Gut gemacht. Nicht jeder hat so ein schönes Erinnerungsfoto von so einem tollen Abend. Also, einfach das Ganze bezahlen und hoffentlich ist nicht gleich der Lappen weg.
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0: Aber Dankeschön fürs Teilen. Ach, mein Gott. Wenigstens war es doch keine Alkoholprobe, oder?

0: wieder Fancy Schnittchen hier im Angebot in der ARD nach Fancy Slice Me Nice. Und Hermann ist der Nächste, der sich gemeldet hat hier per E-Mail an ard-hitnacht@mdr.de, hat geschrieben: Moin lieber Hanno, liebe Grüße aus dem Urlaub in Südtirol ans Team und natürlich an die gesamte Hörergemeinde. Ja, und dann hat er noch ein schönes Bild beigehängt. Strahlend schönes Wetter, also sieht eigentlich schon nach Sommer aus, blauer Himmel und ein paar weiße Wolken, ja, im Hintergrund, ja, die gehören einfach dazu. Wäre ja auch schlimm, wenn es nur blauer Himmel wäre und nur Sonnenschein. Und dazu noch eine schöne Kirche im Vordergrund. Also das sieht tatsächlich sehr schön nach Südtirol aus. Und er hat geschrieben, nächste Woche geht's zurück nach Bolzenburg von der Etsch an die Elbe. Der Garten mit den reifen Erdbeeren wartet. Bis demnächst. Na, da hat man doch was, worauf man sich freuen kann. Wobei, mal sehen, ob dann noch welche da sind von den Erdbeeren. Wie war das neulich? Der Nachbar soll sich um den Garten und um den Briefkasten kümmern. Also, er wässert dann täglich den Briefkasten und leert den Garten nach Vergnügen.
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0: Nein, der wird es schon ganz richtig machen. Auf die gute Nachbarschaft. Hier ist die ARD-Hitnacht. Life is for Living jetzt von Barclay James Harvest.

Es ist Sonntag, Freunde. Das Wochenende genießen ist sehr schick. Und dieser Sänger hier, der macht sich jetzt sehr schick mit seinem schwarzen Hemd. Juanes, la camisa negra.

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1: Ja, ja, Juana ist flucht hier ein so ein bisschen auf seine Angebetete, weil die ihn gar nicht möchte und deswegen das Trauerhemd, das Schwarze. Mal kurz die Geschichte im Lied zusammengefasst. Und auch Elton John hat gleich das Zauberwort auf Spanisch, aber erstmal zum Thema Verkehrssicherheit, bitte. Um 0.30 Uhr der Verkehrsservice der ARD hit nach die A1 ist zwischen Lengerich und Ladbergen wegen Brückenarbeiten in beiden Richtungen bis ca. 6 Uhr gesperrt. Die A31 ist zwischen Lingen und Emsbüren in beiden Richtungen bis 1 Uhr gesperrt. Und dann haben wir noch die A96, ist zwischen München-Leiben und Sendling wegen Brückenarbeiten in beiden Richtungen gesperrt bis morgen 5 Uhr, also Montag. Gute Fahrt!
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Geschichte über den Schauspieler im Film, den Elton John da mal gesehen hat. Und dieser coole Typ hat seiner Holden da nur ein Wort auf Spanisch gesagt und sie hat geweint. Also ich gehe mal davon aus, dass es irgendwas sehr Romantisches gewesen ist. Also dieses spanische Wort, sowas wie Testamentänderung. Wobei, das wäre dann auch spanisch Modifikation de Testamento, also drei Worte. Verdammt, ich dachte, ich hätte das Rätsel jetzt gelöst.

Ingeborg, ganz liebe Grüße zurück. Sie hat mir nämlich geschrieben: Hallo Herr Bauer, ich bin todmüde, weil ich vorige Nacht bis 4 Uhr eure tolle Musik gehört habe und mich auch heute nicht trennen kann. Ich bin noch ganz glücklich, weil ich mehrere Igel am Futternapf beobachten konnte und mein Lieblingsigel wieder seinen Platz direkt neben der Terrassentür eng an die Hauswand gekuschelt aufgesucht hat. Liebe Grüße von Inge in Bonn. Und ich grüße ganz lieb zurück. Genauso ist es schön, wenn man seine Tierbeobachtungen nachts machen kann. Wenn ich hier vors Funkhaus trete, dann ist das ganz genauso. Also zwischendurch immer mal Luft schnappen bedeutet immer gleich Kontakt mit Fuchs, mit diversen Rehen und so weiter.

0: könnt ihr. Wer will denn jetzt schon schwarz malen diese Nacht? Ist doch schön, wir sind im Wochenende. Und der Sonntag wartet auf uns. Können wir alle ausschlafen. Wunderbar, oder? Ja, hier ist die ARD Hitnacht am Wochenende. Und Iris und Mario aus Lengerich in Westfalen sind auch noch am Radiogerät. Und Malu ist unterm Schrank. Genau, per Foto beigefügt. Also Dackelchen Malu wartet drauf unter dem Schrank, dass mal was passiert. Denn Mario hat geschrieben, hallo Hanno, Iris, Mario und das Kuschelmonster, die hören dir auch zu. Die Steinewerfer und Falschfahrer, die sind doch echt überflüssig. Aber ändern kann man es wohl nicht. Wir hatten eine anstrengende Woche und freuen uns jetzt darüber, Pause zu haben. Morgen wollen wir nun mit dem Kuschelmonster spazieren gehen. Und uns etwas Leckeres kochen. Es gibt Schweinebraten, Kartoffeln und Spargel. Und zum Nachtisch dann noch lecker Vanillepudding mit frischen Erdbeeren. Und jetzt wartet das Kuschelmonster schon unterm Schrank, dass endlich jemand ins Bett geht. Er ist dann nämlich der Erste im Schlafzimmer. So ist Malu. Wir wünschen allen einen entspannten Sonntag und dir einen hoffentlich stressfreien Samstagnacht, einen schönen Feierabend und erholsamen Schlaf. Liebe Grüße aus Lengerich in Westfalen, Iris und Mario, die mit der gesperrten Autobahn fast vor der Tür. Na dann, hab mal einen schönen Tag und Malu, jetzt hopp ins Bett.
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0: Kerlchen und Frauchen kommen dann auch ganz schnell hinterher. Das wirst du sehen.

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0: Und die liebe Rosi aus Leipzig hat geschrieben, die hat das gerade gehört von Malu, der da ins Bettchen hüpfen soll ganz schnell, weil er noch unter dem Schrank Zuflucht sucht vor dem hellen Licht im Raum. Sie hat geschrieben, ach, ich dachte, Marius Kuscheltier ist ein Blindenführhund. Ganz liebe Grüße von mir. Ja, also zielgestrebig ins Bett kann er schon führen. Habe ich offensichtlich verstanden in dieser E-Mail, liebe Rosi. Außerdem hat sie noch geschrieben, lieber Hanno, diese Woche war wenigstens mal ein bisschen was los, nämlich an zwei Nachmittagen vom Blindenverband war das Ordnungsamt da und heute wurden wir vom Präventionsrat über Betrugsmaschen informiert. Für mich gab es ein Riesenwürzi dann auch noch, also ein Würzfleisch, ja, danach, um sich's richtig gut gehen zu lassen. Und es hat mir auch Angora Kimba nicht geholfen, es zu schaffen. Oh, Angora Kimba ist ein sehr schönes Tier. Und zwar aus Angora-Wolle, gefertigt von Elisabeth in Tarsdorf, extra für Rosi. Ein kleines Kuscheltier. Und sie hat geschrieben, vielleicht hat die Gartenkantine ein Hausschwein. Nun wünsche ich dir und deinen Assistenten eine störungsfreie Nacht. Und vielleicht kommt ja noch irgendein Rehlein oder Füchslein aus dem Park vorbei. Ganz liebe Grüße, Rosi. Ja, ich grüße ganz lieb zurück, Rosi. Und ja, ich glaube, dass die Füchse hier eher nicht reinkommen. Wobei, wir haben neulich welche draußen gesehen beim Spielen. Also, die haben dort miteinander rumgetollt. Das war so später Abendstunde und es wurde fast dunkel. Und die jungen Füchslein, die waren dort am Busch und haben sich so gefreut. Also, haben so miteinander gespielt, haben sich immer wieder aufeinander gestürzt und sich angesprungen und angeschlichen. Ja, kann man schöne Beobachtungen machen bei uns hier vor dem Funkhaus. Deswegen sind wir hier auch mitten im Park auf der Elbeinsel. So, Grüße von hier. Schönes Wochenende.
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0: Und in 3 Minuten dann die 1 Uhr Nachrichten, genau. Dann haben wir dann auch die Geisterstunde überstanden. Und weiter geht's dann frisch durch die Nacht mit den nächsten Stunden der ARD-Hitnacht.

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1: Um 1 Uhr mit Gabriela Kühne. Die deutsche Fußballnationalmannschaft hat ihr letztes Testspiel vor der Weltmeisterschaft gewonnen. Das Team von Bundestrainer Nagelsmann setzte sich in Chicago knapp gegen die USA durch. Aus der Sportredaktion Alexander von Gutkowski.
2: Gegen Gastgeber USA gab es in Chicago ein 2:1. Kai Havertz köpfte das DFB-Team nach einem Freistoß bereits in der 2. Minute in Führung. Die Amerikaner glichen mit einem sehenswerten Linksschuss von Anthony Robinson in der 37. Minute aus. Nach der Halbzeit gelang dann Leroy Sané, der für den verletzten Leonard Karl in die Startelf gerutscht war, in der 57. Minute das entscheidende 2:1. Deutschland startet am 14. Juni in Houston gegen Curaçao in die WM.
1: Am Tag der Bundeswehr haben zehntausende Menschen Standorte von Heer, Luftwaffe und Marine besucht. Bundesverteidigungsminister Pistorius sprach am Nachmittag von mehr als 300.000 Besucherinnen und Besuchern. Er rief zu mehr Zusammenhalt von Gesellschaft und Truppe auf. Ein solcher Aktionstag sei ein gutes Instrument, um wieder eine stärkere Verbindung zu schaffen. US-Verteidigungsminister Hexeth hat die westlichen Verbündeten aufgerufen, die Vereinigten Staaten bei der Verteidigung von Frieden und Freiheit stärker zu unterstützen. Das sagte er am Rande der Feierlichkeiten zum 82. Jahrestag der Landung der Alliierten in der Normandie. Aus der Nachrichtenredaktion Kevin Bieler.
3: Frieden lasse sich nur durch Stärke sichern, betonte der US-Verteidigungsminister auf einem amerikanischen Soldatenfriedhof in Nordfrankreich. Das gelte für beide Seiten des Atlantiks, gestützt durch Einsatzbereitschaft, gemeinsame militärische Fähigkeiten und einen unerschütterlichen politischen Willen. Amerika werde die Führung übernehmen, aber fähige Verbündete müssten in entscheidenden Momenten an der Seite der USA stehen, so Hexeth weiter. In den Jahren seit der Landung in der Normandie sei ein Großteil des Westens bequem geworden. Frieden sei nicht umsonst zu haben.
1: Die Bundespolizei hat seit Mai vergangenen Jahres über 50.000 unerlaubte Einreisen nach Deutschland festgestellt. Davon seien fast 37.000 Personen bis Ende Mai dieses Jahres unmittelbar an der Grenze oder im Zusammenhang mit einem illegalen Grenzübertritt zurückgewiesen worden. Vor rund einem Jahr hatte Innenminister Dobrindt die Grenzkontrollen intensiviert. Er wies die Bundespolizei an, Asylbewerber zurückzuweisen, mit Ausnahme von Kranken, Schwangeren und anderen Menschen, die besondere Hilfe benötigten. Das waren die Nachrichten. Das Wetter in Deutschland. Wechselnd bewölkt, gebietsweise Regen, im Süden nur vereinzelt Schauer, sonst trocken, 15 und 7 Grad. Tagsüber im Norden Wolken, Schauer und vereinzelt Gewitter, im Süden meist trocken und sonnig, an den Alpen Schauer und Gewitter möglich, 18 Grad im Norden bis 26 Grad im Südosten. Und die Zeit, es ist gleich 1:03 Uhr.
4: Schönen Dank für die aktuellen Nachrichten. Nach den 3-Minuten-Nachrichten jetzt noch die 3 Verkehrsnachrichten, die es zurzeit gibt. Hier ist der Verkehrsservice der ARD. Nach die A1 ist zwischen Lengerich und Ladbergen wegen Brückenarbeiten in beiden Richtungen bis ca. 6 Uhr noch gesperrt. Die A96 ist zwischen München-Leim und Sendling wegen Brückenarbeiten in beiden Richtungen bis morgen, also Montag früh, ca. 5 Uhr gesperrt. Und längere Zeit gesperrt bleibt die Nordbrücke Bonn. Ja, leider. Die Autobahn 565 deswegen zwischen Bonn-Beuel und Auerberg in beiden Richtungen gesperrt, um die Brückenschäden zu untersuchen und dann zu entscheiden, wie es weitergehen soll. Ihnen unterwegs eine gute Fahrt durch die Nacht und kommen Sie gut ans Ziel. Hoffentlich gibt es keine Unfälle.
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4: Mit Hanno Bauer in Magdeburg. Guten Morgen.

0: So, Dr. Hood in the Medicine Show. Und Mario hat sich nochmal gemeldet, wegen seines Maluja. Und er hat geschrieben, hallo, Marios Blindenhund heißt Ketterer und ist ein Stock, ist teleskopierbar, hängt entweder an der Garderobe oder liegt neben dem Stuhl. Lieber Gruß von Iris und Mario. Gut, damit wäre das geklärt. Ich grüße schön zurück. Und dann die nächste E-Mail von Kevin. Kevin hat geschrieben, hallo Anno, die Musik ist super. Liebe Grüße an das ARD-Hitnacht-Team und an meine Kollegen der Schlosswirtschaft Moos in Niederbayern. Na dann, hoffe ich mal, dass ihr heute ein ordentliches Moos verdient habt und jetzt einen schönen Feierabend machen könnt. Oder ist es noch nicht so weit? 1:12 ist es. Naja, irgendwann werden bei euch ja die Gäste auch nach Hause torkeln.
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0: Ich und ich, du erinnerst mich an Liebe. In der Nachtsendung, hier ist die ARD-Hitnacht, 1.20 Uhr ist es. Und Robert kennt ja Leute, na, das muss ich ja mal sagen. Er hat mir geschrieben, sehr geehrter Herr Bauer, ich bin gerade nochmals aufgestanden, weil ich mich bedanken möchte für die wieder mal so tolle Musik. Ja, schönen Dank an die Musikredaktion. Ich leite es weiter, okay? Und vorhin erwähnten Sie die Botschaft eines Hörers aus dem benachbarten Ortenau-Kreis. Ich wohne im Kreis Rottweil und alle kommen wir in Magdeburg bei Ihnen zusammen in der Sendung. Heute Abend habe ich mit einer guten Freundin telefoniert, deren Tante das so wunderschöne Lied Am Fenster getextet hat. Ah ja, City am Fenster haben wir ja vorhin gespielt, genau. Und Barclay James Harvest habe ich in Friedrichshafen erlebt, die Stones im Jahre 1982 in München. So viele Erinnerungen und besondere Gedanken. Und morgen, also heute, gehe ich hier im Schwarzwald in den Gottesdienst um 11 Uhr. Jetzt sage ich nochmal allerbesten Dank und sende herzliche Grüße, euer Robert. Na dann, ich grüße zurück. Dankeschön für die umfassende E-Mail und ja, schön, wenn wir da ein bisschen was Gutes tun können und dabei positive Erinnerungen zutage kommen. Und das mit der Texterin von Am Fenster, das interessiert mich ganz besonders. Da können wir gerne nochmal drüber schreiben in den nächsten Tagen, oder? Nächste Woche dann zum Beispiel, wenn ich wieder mit Nachtsendung dran bin. Also dann, schönen Tag. Und nachher einen schönen Gottesdienst.
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Cha-cha-cha. Hier ist die ARD-Hitnacht und es ist 1.25 Uhr. Eine aktuelle Verkehrsmeldung gibt's, die gerade reinkam. Nach einem Unfall wurde nämlich die A14 gesperrt im Norden Richtung Wismar. Zwischen dem Kreuz Schwerin und Schwerin Nord. Hier ist also wegen Bergungsarbeiten gesperrt. Alle Informationen zur Verkehrslage gibt's natürlich auch gleich zur halben Stunde nach den Bengals Eternal Flame.

0: Gleich ist es 1.30 Uhr. Und das ist bei uns die Zeit für den Verkehrsservice in der ARD Hitnacht. Erste Meldung kommt von der Autobahn 1 Bremen Richtung Hamburg zwischen Buchholzer Dreieck und Dippersen. Achtung bitte, hier gab es einen Unfall und die Unfallstelle ist noch ungesichert. Ist ja gerade erst passiert. Dann weiter der Blick auf die A1 zwischen Lengerich und Ladbergen. Wegen Brückenarbeiten ist hier in beiden Richtungen bis ca. 6 Uhr gesperrt. Diese Meldung hatten wir gerade eben schon mal. Die A14 Richtung Wismar ist zwischen Kreuz Schwerin und Schwerin Nord wegen Bergungsarbeiten gesperrt. Die A96 ist zwischen München-Leim und Sendling wegen Brückenarbeiten in beiden Richtungen bis morgen ca. 5 Uhr gesperrt. Und die A565 ist zwischen Bonn-Beuel und Auerberg in beiden Richtungen wegen Brückenschäden gesperrt. Ihnen unterwegs eine gute Fahrt durch die Nacht und bleiben Sie munter.
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0: Für alle Munteren auf jeden Fall. Hier ist Hanno Bauer in Magdeburg. Grüß Sie.

0: Dido. So schön anzuhören. Thank you in der ARD-Hitnacht. Und thank you fürs Hören im Ausland an Frank und Cécine. Die haben sich gemeldet aus Kanada. Alberta Barhead. Muss ich nachher gleich mal gucken, wo das ist. Auf jeden Fall haben sie geschrieben, bei uns ist es 17 Uhr. Ja, jetzt wird es schon ein bisschen später sein. E-Mail kam ja auch schon um 1 Uhr. Und auf jeden Fall haben sie geschrieben, wir sitzen gemütlich vor unserem Hänger und genießen den Blick auf den Thunder Lake. Herrliches Wetter, nicht zu kalt, nicht zu heiß. Mein Mann beobachtet die Vogelvielfalt, Fischreiher, Weißkopfadler und natürlich der Lion, um nur einige zu nennen. Es gibt einen Lion als Vogel, ja, okay. Wusste ich noch gar nicht. Ich dachte immer, das wäre nur so ein Schokoladenriegel. Ja, liebe Grüße und macht weiter so super Musik. Und ich grüße euch zurück, Frank und Cécine. Und ja, wenn ihr das Ganze fotografiert, freue ich mich natürlich auch über solche Fotos. Angehängt war bei dieser auf jeden Fall jetzt ein sehr, sehr schönes Bild von dem schönen Thunder Lake. Auch mit weißen Wölkchen im blauen Himmel. Und es sieht doch alles sehr natürlich, sehr schön aus. Also ich bin ein bisschen neidisch auf euch, dass ihr da gerade so eine schöne Zeit am See habt. Gönne das aber natürlich sehr.
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0: Aber warum soll ich eigentlich neidisch sein? Ich bin ja bei euch. Das ist sehr schön. Und dank des Bildes weiß ich auch, wie es dort aussieht.

0: CCR und Proud Mary in der Nachtsendung für ganz Deutschland. Hier ist die ARD Hit Nacht. Ja, und das mit Malou, dem Schnuffelhund in Lengerich bei Mario und Iris. Das wurde auch gehört von Andreas aus Hannover. Der hat nämlich auch so einen hübschen mit ganz viel Fell, sehe ich. Nee, ein Dackel wird's nicht sein, aber auf jeden Fall auch auf dem Rücken liegen, fast wie Malou da unterm Schrank. Ja, und er hat geschrieben, hi, ja, so einen Schnuffelhund. Junai, unsere Tierschutzhündin aus Rumänien, haben wir auch. Und geht auch erst ins Bett, wenn einer von uns die Vorhut macht, auch wenn sie schon todmüde ist. Bild an bei. Liebe Grüße von Andreas aus Hannover. Tja, dann würde ich jetzt mal sagen, Vorhut Marsch und ab ins Bett, oder? Damit der Hund auch mal zum Schlafen kommt. Also ganz liebe Grüße an Junai und danke, lieber Andreas, dieses Bild geteilt zu haben mit der Radiofamilie.
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0: So, und dann, wenn im Bett liegend, dann ganz leise ein Hello rufen und schon ist Junai dann auch hops im Bett mit drin. Hello, jetzt von Adele.

dem gewöhnlichen Leben. Ordinary Lives. Ja, sowas, was wir also jeden Tag leben. Dazu muss man nicht ein Star sein, um so einen Song zu machen. Auf jeden Fall ist es schön, so ein schönes Leben führen zu können. Und in der ARD-Hitnacht jetzt ganz sanfte Musik von Emilia. 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

zwei Minuten vor 2 Uhr. Achtung bitte, es ist ein Falschfahrer unterwegs auf der Autobahn 4 zwischen Meerane und Hohenstein-Ernsthal. Ist ein Falschfahrer gemeldet worden, bitte ganz rechts fahren, nicht überholen. Auf der A4 zwischen Meerane und Hohenstein-Ernsthal ist ein Falschfahrer unterwegs. Vorsicht hier bitte, in beiden Richtungen.

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1: Um 2 Uhr mit Gabriela Kühne. Die deutsche Fußballnationalmannschaft hat ihre WM-Generalprobe erfolgreich bestanden. Das Team von Bundestrainer Nagelsmann entschied das letzte Testspiel vor Beginn der Weltmeisterschaft für sich. Es setzte sich in Chicago mit 2:1 gegen die USA durch. Die Tore für Deutschland schossen Kai Havertz und Leroy Sané. Das erste WM-Gruppenspiel bestreitet die DFB-Elf am Sonntag in einer Woche. Gegner ist Curaçao. US-Verteidigungsminister Hexas hat die westlichen Verbündeten aufgerufen, die Vereinigten Staaten bei der Verteidigung von Frieden und Freiheit stärker zu unterstützen. Das sagte er am Rande der Feierlichkeiten zum 82. Jahrestag der Landung der Alliierten in der Normandie. Aus der Nachrichtenredaktion Kevin Bieler.
2: Frieden lasse sich nur durch Stärke sichern, betonte der US-Verteidigungsminister auf einem amerikanischen Soldatenfriedhof in Nordfrankreich. Das gelte für beide Seiten des Atlantiks, gestützt durch Einsatzbereitschaft, gemeinsame militärische Fähigkeiten und einen unerschütterlichen politischen Willen. Amerika werde die Führung übernehmen, aber fähige Verbündete müssten in entscheidenden Momenten an der Seite der USA stehen, so Hexeth weiter. In den Jahren seit der Landung in der Normandie sei ein Großteil des Westens bequem geworden. Frieden sei nicht umsonst zu haben.
1: Der Tag der Bundeswehr ist auf großes Interesse gestoßen. Nach Angaben von Verteidigungsminister Pistorius sind bis zum Nachmittag etwa 307.000 Besucherinnen und Besucher an den 10 Standorten in Deutschland gezählt worden. Etwa 70.000 mehr als zur gleichen Zeit im Vorjahr. Pistorius sprach von einer enormen Resonanz. Die Bundeswehr gehöre in die Mitte der Gesellschaft, sagte der SPD-Politiker. In Zeiten wachsender Unsicherheit sei es wichtig, Präsenz zu zeigen. Beim Tag der Bundeswehr können Bürger militärisches